0: Akzeptanz.
1: Die Länder wollen diese Abschiebezentren gemeinsam in Staaten außerhalb der EU einrichten. Mit welchen Ländern man im Gespräch ist, ist aber vorerst vertraulich. In den sogenannten Return-Hubs sollen Ausländer untergebracht werden, die nicht abgeschoben werden können. Zum Beispiel, weil sich ihr Heimatland im Krieg befindet oder sie nicht zurücknehmen will. Das kann abgelehnte Asylbewerber gleichermaßen betreffen wie Ausländer, die sich strafbar gemacht haben.

29. Ein bisschen wärmer wird es rund um die Donau und im Großraum München. Da geht es ab bis zu 32. Momentan nur ein

0: Einzige, warum sich ganz viele Geekstars im letzten Film zurückziehen, darüber sprechen wir jetzt mit Kollege Thomas Bremser. Thomas, warum zieht sich zum Beispiel Mandy zurück und was macht sie jetzt eigentlich?
1: Ja, sie ist es einfach leid, ständig beurteilt und kritisiert zu werden von allen, sagt sie. Darum will sie sich erstmal ins Private zurückziehen. Grande wird in sozialen Medien oft als zu dünn beurteilt, das hat sie schon früher kritisiert, aber jetzt ist es ihr vermutlich zu viel geworden. Ihre Entscheidung sei nicht spontan gefallen, sondern sei länger geplant gewesen. Wann sie wieder öffentlich auftreten wird, ist offen, aber sie ist ja auch als Schauspielerin aktiv wie Megahit Wicked, eventuell fokussiert sie sich erstmal darauf.
0: Und jetzt wissen wir, dass sie steht und ihr Rückzug tatsächlich eigentlich allein da. Auch andere Superstars haben sich zurückgezogen und es ist rar geworden. Welche sind das zum Beispiel?
1: Ja, Justin Bieber hat vor 4 Jahren seine Welttournee abgesagt und zog sich weitgehend aus der Öffentlichkeit zurück. Im letzten Jahr hat er ein Album rausgebracht, auch beim WM-Finale ist er kurz aufgetreten. Ein richtiges Konzert hat er aber nicht mehr gespielt. Celine Dion war gesundheitlich schwer angeschlagen, hatte Muskelkrämpfe und hat lange keine Konzerte gegeben. Bald ist es aber soweit. 10

0: Lena Meyer-Landrut, die ist seit über 2 Jahren verschollen für ihre Fans. Kein Auftritt, keine Beiträge in sozialen Medien. Gründe hat sie dafür nicht genannt. Max Giesinger hat auch eine Bühnenpause angekündigt. 10 Jahre im Geschäft, das macht ihm wahnsinnig Spaß.
1: Aber ich habe jetzt auch einfach irgendwie das Bedürfnis, da mal ein Jahr was anderes zu machen, rumzureisen, wieder mehr Zeit für die Familie zu haben, Hobbys nachzugehen, dann mal aus dieser Bubble rauskommen und dann wieder so mit voller Energie wieder einsteigen.
0: In 3 Wochen gibt Max Giesinger sein Vorhaben.

0: Zentrums.
1: Die Länder wollen diese Abschiebezentren gemeinsam in Staaten außerhalb der EU einrichten. Mit welchen Ländern man im Gespräch ist, ist aber vorerst vertraulich. In den sogenannten Return-Hubs sollen Ausländer untergebracht werden, die nicht abgeschoben werden können. Zum Beispiel, weil sich ihr Heimatland im Krieg befindet oder sie nicht zurücknehmen will. Das kann abgelehnte Asylbewerber gleichermaßen betreffen wie Ausländer, die sich strafbar gemacht haben.

Tagsüber wird es heute alles in allem wieder sehr, sehr schön und sonnig. Nur in Franken, da ist es ein bisschen gefälschter. Es ist auch recht windig draußen, aber es wird alles in allem spätsommerlich. In Hoferland erwarten wir bis zu 24 Grad, ansonsten an den meisten Stellen 25 bis 29. Bisschen wärmer wird es rund.

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Nachrichten. Ich bin Yves Simon. Volkswagen macht ernst. Weltweit sollen 15

0: Aufmerksamkeit.
1: Wer möchte, dass in Deutschland ein offenes und liberales Land bleibt? Und wer möchte, dass Sachsen-Anhalt ein interessanter, auch europäisch interessanter Standort bleibt? Der darf am Sonntag nicht die AfD wählen.

Tagsüber wird es heute alles in allem wieder sehr, sehr schön und sonnig. Nur in Franken, da ist es ein bisschen gewölter. Es ist auch recht windig draußen, aber es wird alles in allem spätsommerlich. Im Hoferland erwarten wir bis zu 24 Grad, ansonsten an den meisten Stellen 25 bis 29. Ein bisschen wärmer wird es rund um die Donau und im Großraum München, da geht es ab bis zu 32 Grad. Momentan liegen uns keine Meldungen vor.

0: ich bin Michael Jackson Fan. Seine Songs und Performances, die haben mich mein ganzes Leben lang begleitet. Und jetzt habe ich mir einen großen Traum erfüllt. Und zwar darf ich bei MJ das Michael Jackson Musical am 4. September mit dem unglaublichen Cast auftreten. Ich darf als Special Guest agieren und darf da auch ein paar Songs singen.
1: Tja, Lukas, und das wird aber nicht Teil des Musicals sein, sondern erst den Schlussapplaus abwarten. Und dann singt er quasi als Zugabe

0: weit streichen. Ursula Winkler berichtet.
1: Es sind tiefe Einschnitte. Zusätzlich zum bereits beschlossenen Arbeitsplatzabbau werden weitere zehntausende Stellen gestrichen. Wie viele Jobs hierzulande abgebaut werden, ist noch unklar, aber es wird ein deutlicher Anteil sein. Ab dem Jahr 2031 stehen außerdem vier Standorte auf der Kippe. Die VW-Werke Emden, Zwickau und Hannover sowie das Audi-Werk in Neckarsulm. Für sie könne aktuell keine wettbewerbsfähige Folgebilligung gewährleistet werden, hieß es.

Zum Start der Ära Jürgen Klopp als Fußball-Bundestrainer gibt es eine besondere Trikot-Überraschung. Ausrüster Adidas aus Herzogenaurach bringt zum Start in die Nations League ein neues Jersey raus. Es ist

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1: Vor allem wir sind da, der Freitag, und bevor wir uns entschuldigen, die Wochen dann wieder reinstarten, blicken wir gleich mal wieder aufs Wetter, rufen wir uns dann auf fünf kleines Schwäbchen nach unseren Freunden, oder ziehen wir euch mal auf den frischen Wettertrend fürs Wochenende fürs

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0: Zweiteilung. Wir haben im Süden viel Sonnenschein, im Norden sind lockere Wolken unterwegs und überall haben wir sehr blöden Westwind. Die Temperaturen schaffen sich auf 24 Grad in Hochfranken und auf bis zu 32 Grad am Bodensee. Am Abend wird es dann in Franken, speziell in Unter- und Oberfranken, erste Schauer und Gewitter geben und dahinter folgt dann eine Regen- und Gewitterfront in der Nacht auf Samstag.
1: Beziehungsweise das Wochenende anschauen, kommt das noch ein bisschen verbunden daher oder gar auch schon plötzlich?
0: Am Wochenende wird es vorübergehend kühler werden. Nachdem in der Nacht auf Samstag ein Front durchgezogen ist, erwarten uns am Samstag Vormittag und mittags im Süden noch ein paar Schauer, anfangs auch Gewitter. Mehr und mehr setzt sich aber die Sonne durch. Im Norden ist es sehr sonnig. Wir haben überall blöden Wind, der bis zum Abend nachlässt. Und der Sonntag wird nach einer frischen Nacht sehr schön. Am Samstag sind es 18 bis 24, am Sonntag 20 bis 26 Grad.
1: Das klingt doch ganz schlecht. Lass uns einen kurzen Blick auf die Wochenwetter Wie kommt die denn daher?
0: Einen Absturz in den Herbst. Der Montag wird nochmal volle Lotte loslegen in Sachen Sommerwetter mit Temperaturen von gut 30 Grad im Schnitt, Sonne, immer mehr Wolken und ersten Schauern und Gewitter. Am Dienstag überquert uns eine Schauer- und Gewitterfront und dahinter wird es deutlich kühler werden. Von Mittwoch bis ins nächste Wochenende gibt es eine Mischung mal aus windigen Phasen mit Regen, dann Zwischenhochphasen mit Sonnenschein und harmlosen Wolken. Die Temperaturen liegen in den kühleren Phasen bei 15 bis 20 und in den wärmeren Phasen bei um und etwas über 20 Grad. Die Nächte sind dann durchgehend frisch.
1: Also, da geht er langsam dahin.

0: Teil streichen. Ursula Winkler berichtet.
1: Es sind tiefe Einschnitte. Zusätzlich zum bereits beschlossenen Arbeitsplatzabbau werden weitere zehntausende Stellen gestrichen. Wie viele Jobs hierzulande abgebaut werden, ist noch unklar, aber es wird ein deutlicher Anteil sein. Ab dem Jahr 2031 stehen außerdem vier Standorte auf der Kippe. Die VW-Werke Emden, Zwickau und Hannover sowie das Audi-Werk in Neckarsulm. Für sie könne aktuell keine wettbewerbsfähige Folgebilligung gewährleistet werden, hieß es.

Feier nutzen kann. Heute vor 11 Jahren eroberte man nicht mehr eine absolut zeitlose Mittelsammlung Platz 1 der deutschen Schimmel- und Flügelschwanz-Teamstehensgeschichte des Titels

0: können, aber ich sag mal so, relativ gelassen.
1: Klar, es ist nach wie vor eine riesen Wertschätzung von der Musik und super schön zu haben, so Nummer 1 Song und warum nicht, also, aber ich überlasse das natürlich ein bisschen der Muse, die dann kommt und sagt, hier, das ist die Idee wieder, Nummer 1 Song, aber ich mache mich da jetzt nicht verrückt oder so, ne?
0: Tja,

0: Reitinger berichtet.
1: Das Land Niedersachsen und die Arbeitnehmervertreter können das verhindern. Noch ist allerdings nicht klar, was in den Werken Emden, Zwickau, Hannover und Neckarsulm in Zukunft hergestellt werden soll. Im Gespräch ist, die Werke zur Rüstungsproduktion zu nutzen oder in China entwickelte VW-Modelle dort zu bauen.

finden wir an diesem Freitag mit Rock 6 und der Luftschiefe, die wir bekommen haben, kommt hier raus und kostet 5 Euro.

0: gemacht in Süd- und Westdeutschland, fehlende Niederschläge, im Frühjahr und im Winter, die haben dazu geführt, dass wir sehr schwache Erträge in den Regionen hatten, bis hin zu ganzen Missernten. Und die Landwirtschaft leidet unter niedrigen Erträgen in Verbindung mit sehr niedrigen Preisen, die sie auf den Märkten erzielen, mit steigenden Kosten, beispielsweise bei Diesel, bei Pflanzenschutz, Düngemitteln. All das belastet die Betriebe und drückt auf die Liquidität.
1: Ja, und noch ein Problem am Ende des Tages haben unsere Bauern.
0: Auch beim Silomais haben wir erhebliche Ertragsausfälle zu verzeichnen. Wir haben Regionen, da sind zwei Schnitte beim Gras ausgefallen. Das heißt, hier haben wir wirklich große Herausforderungen bei, nicht nur bei der aktuellen Versorgung der Tiere, aber auch beim Aufbau der Winterfuttervorräte.
1: Deswegen fordert der Bauernverband den Bund auf, versprochen Hilfsgelder deutlich schneller

0: Der Blick auf die Verbraucherpreise ist immer ein Blick in die Glaskugel für uns am Anfang der Kette. Der Anteil der Preise, die der Landwirt erzielt, ist nur ein geringer Teil dessen, was dann der Verbraucherpreis im Supermarktregal ausmacht. Deswegen können wir keine Prognose abgeben.
1: Aber immerhin, die Qualität des Getreides soll sogar besser

0: Daniel Reitinger berichtet.
1: Das Land Niedersachsen und die Arbeitnehmervertreter können das verhindern. Noch ist allerdings nicht klar, was in den Werken Emden, Zwickau, Hannover und Neckarsulm in Zukunft hergestellt werden soll. Im Gespräch ist, die Werke zur Rüstungsproduktion zu nutzen oder in China entwickelte VW-Modelle dort zu bauen.

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1: Ja, das hat sich alle anderen gemeint. Im großen Moment Konzert eine vorübergehende Pause angekündigt und dass es sich zurückziehen wird. Aber es ist tatsächlich bei weitem nicht der einzige Superstar, der aktuell die Mietbremse zieht. Warum? Gerade sich ganz viele Musikerinnen und Musiker auf dem absoluten Höhepunkt ihrer Karriere von den großen Bühnen verabschieden, das weiß ich nicht, kommt der Mietbremse. Wir starten rein mit der besten Musik in diesem Freitag. Kim Wilde ist mit dabei.

0: einzigen. Warum sich ganz viele Musikstars im letzten Song zurückziehen, darüber sprechen wir jetzt mit Kollege Thomas Bremser. Thomas, warum zieht sich zum Beispiel Bandy zurück und was macht sie jetzt eigentlich?
1: Ja, sie ist einfach leid, ständig beurteilt und kritisiert zu werden von allen, sagt sie. Darum will sie sich erstmal ins Private zurückziehen. Grande wird in sozialen Medien oft als zu dünn beurteilt, das hat sie schon früher kritisiert, aber jetzt ist es ihr vermutlich zu viel geworden. Ihre Entscheidung sei nicht spontan gefallen, sondern sei länger geplant gewesen. Wann sie wieder öffentlich auftreten wird, ist offen, aber sie ist ja auch als Schauspielerin aktiv wie Megahit und Wicked, eventuell fokussiert sie sich erstmal darauf.
0: Und jetzt wissen wir, dass sie steht und ihr Rückzug tatsächlich an der Leine da. Auch andere Superstars haben sich zurückgezogen und es ist rar geworden. Welche sind das zum Beispiel?
1: Ja, Justin Bieber hat vor 4 Jahren seine Welttournee abgesagt und zog sich weitgehend aus der Öffentlichkeit zurück. Im letzten Jahr hat er ein Album rausgebracht, auch beim WM-Finale ist er kurz aufgetreten. Ein richtiges Konzert hat er aber nicht mehr gespielt. Céline Dion war gesundheitlich schwer angeschlagen, hatte Muskelkrämpfe und hat lange keine Konzerte gegeben. Bald ist es aber soweit. 10

0: Lena Meyerland, die ist seit über 2 Jahren verschollen für ihre Fans. Kein Auftritt, keine Beiträge in sozialen Medien. Gründe hat sie dafür nicht genannt. Max Giesinger hat auch eine Bühnenpause angekündigt. 10 Jahre im Geschäft, das macht ihm wahnsinnig Spaß.
1: Aber ich habe jetzt auch einfach irgendwie das Bedürfnis, da mal ein Jahr was anderes zu machen, rumzureisen, wieder mehr Zeit für die Familie zu haben, Hobbys nachzugehen, einmal aus dieser Bubble rauskommen und dann wieder so mit voller Energie wieder einsteigen.
0: In der Woche gibt Max Giesinger sein vorerst letztes Konzert.
2: Ich kann es wirklich gut nachvollziehen, dass dann die letzten Inspirationen, die schaffen man sich.

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1: Ich bin Moritz Einzel. Guten Morgen. Überraschende Einigung in Wolfsburg. Der Aufsichtsrat von Volkswagen hat dem Sparpaket des Konzernvorstands einstimmig zugestimmt. Dabei will der Autobauer in den kommenden Jahren unter anderem weitere 50.000 Stellen weltweit streichen. Ursula Winkler berichtet.
2: Es sind tiefe Einschnitte. Zusätzlich zum bereits beschlossenen Arbeitsplatzabbau werden weitere Zehntausende Stellen gestrichen. Wie viele Jobs hierzulande abgebaut werden, ist noch unklar, aber es wird ein deutlicher Anteil sein. Ab dem Jahr 2031 stehen außerdem 4 Standorte auf der Kippe. Die VW-Werke Emden, Zwickau und Hannover sowie das Audi-Werk in Neckarsulm. Für sie könne aktuell keine wettbewerbsfähige Folgebelegung gewährleistet werden, hieß es.
1: Nach dem Fund eines verdächtigen Gegenstands an einem Umspannwerk in Dormagen zwischen Köln und Düsseldorf geht die Polizei jetzt von einem Sabotagedelikt aus. Den Ermittlern liegt ein Bekennerschreiben vor, heißt es von der Kölner Polizei. Bereits vor 2 Tagen war es an einem Umspannwerk in Bergheim westlich von Köln zu einer Attacke auf ein Umspannwerk gekommen. Dort waren mehrere Abschussvorrichtungen entdeckt worden. Einen ähnlichen Vorfall gab es in Brandenburg. OpenAI bringt ein neues KI-Spitzenmodell an den Start. GPT-6, Codename Astra, wird erstmal nur ausgewählten Organisationen zur Verfügung gestellt, später dann zahlenden ChatGPT-Nutzern und Entwicklern. Nach einem früheren Zwischenfall, bei dem ein OpenAI-Modell ein anderes Unternehmen gehackt hat, soll das KI-Modell besonders gründlich getestet werden. In Lissabon ist eine Gedenkstätte für die 16 Todesopfer des Seilbahnunglücks vor einem Jahr eingeweiht worden. Das Mahnmal besteht aus Steinblöcken rund um einen 150 Jahre alten Olivenbaum und erinnert an eines der schlimmsten Unglücke in der jüngeren Geschichte der Stadt, bei dem eine beliebte gelbe Standseilbahn bei schneller Bergabfahrt aus den Schienen sprang. Der 1. FC Köln eröffnet heute Abend den 2. Spieltag der Fußball-Bundesliga auswärts beim VfB Stuttgart. Für den VfB auch die Generalprobe vor dem Champions-League-Auftakt gegen Viking Stavanger. Anstoß ist um 20.30 Uhr. Und in der 2. Liga geht bereits der 4. Spieltag los. Um 18.30 Uhr trifft Hannover 96 auf den Karlsruher SC. Und Arminia Bielefeld hat Bundesliga-Absteiger FC St. Pauli zu Gast.
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3: Ich bin Andreas Fischer. Bei gleich 2 Sattelzügen hat die Verkehrspolizei Ansbach im Bereich von Schnelldorf jetzt genauer hingeschaut. Wie die Beamten berichten, bemerken sie bei einem Sattelzug aus Deutschland, dass Teile der Bremsanlage und Federung defekt sind. Zudem war bei einem Reifen die Lauffläche kurz davor, sich abzulösen. Beim 2. Sattelzug aus Österreich waren an der Hinterachse 3 von 4 Reifen beschädigt. Bis zur Reparatur ging es für die beiden Fahrzeuge nicht weiter.
4: Ja, ab in die Werkstatt. Dankeschön, Andi. Alle Nachrichten bei uns im Netz, radio8.de und in der App. Wir checken das Wetter mit Radio 8 Wetterkönig Christian König. Christian, heißt es für heute trotz Wind tatsächlich nochmal T-Shirts raus?
5: Ja, kann ich durchaus empfehlen, auch wenn es eher Wolkenmix gibt und der Wind böig stark wird. Aber die Luft stammt aus Frankreich und da ist noch Sommer. Den spüren wir mit 27 bis vielleicht sogar 29 Grad. Kann auch abends noch lau sein, in der Nacht werden dann aber irgendwann die Schauer eintreffen mit Tiefstwerten um 16 Grad. Und dann ist es morgen noch windig mit Wolken und später mehr und mehr Sonne bei 23 Grad. Und bei ähnlichen Temperaturen wird es am Sonntag nach frischen Frühstunden häufig sonnig.
4: Danke dir. Viele Kirchweihen werden gefeiert an diesem Wochenende. Unter anderem in Offenheim. Viel Freude wünschen wir Offenheim, 16 Grad momentan. Und auch Kirchweih in Frickenfelden bei Gunzenhausen, 16 Grad auch dort. Hallo Autofahrer, schönen guten Morgen. Radio 8 ist hier. Bitteschön Vorsicht und zwar mal wieder in der Nähe von Spalt. Zwischen Spalt und Stiegelmühle. Hier Pferde auf der Fahrbahn. Bitte erhöhte Vorsicht. Spalt, Stiegelmühle in diesem Bereich. Pferde auf der Fahrbahn. Wir haben noch die A6 mit dabei. Heilbronn Richtung Nürnberg. Zwischen Feuchtwangen Nord und Aurach. Auch hier eine Gefahr. Nämlich ein defekter LKW. Der Standstreifen ist blockiert. Vorsicht. Blitz und Staus melden bei Radio 8 0981 63 00. Der Hörerservice mit der Moni. WhatsApp hier im Studio bei mir.
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4: Hey, heute wieder warm, aber windig. Das Haar hält. Es ist kurz nach sechs. Schönen guten Morgen. Steig mal ein in diesen Freitag. Heute der 4. September. Viel haben wir vor heute Morgen. Dranbleiben, genießen, in den Tag starten. Auf geht's.
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4: Morgen.

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0: 6:11 Minuten, Radio 8 ist hier. Guten Morgen, schauen wir noch mal ganz kurz nach Spalt. Hier, Achtung bitte, Pferde auf der Fahrbahn zwischen Spalt und Stiegelmühle, bitte erhöhte Vorsicht. Ich wünsche einen guten Start rein in diesen Tag und vielleicht haben Sie zum Tagesstart ja auch vielleicht ein paar Sekunden, ein paar Minuten Zeit, sich mal um die Natur da draußen zu kümmern. Ja, wir müssen jetzt nicht die Natur retten, aber vielleicht mal aufmerksam sein, was sich da momentan tut, nämlich es tut sich einiges so zwischen Sommer und Herbst.
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2: Direkt vor der Haustür fallen morgens jetzt immer öfter feine Spinnennetze auf. Liegt Tau auf den Fäden, glitzern sie im Morgenlicht wie kleine Kunstwerke. Im Wald sind noch die meisten Blätter grün, aber einige verfärben sich schon langsam, vor allem von Ahorn und Birke. Der Herbst schickt schon seine ersten Grüße. Auf den Wiesen und Feldern blüht jetzt die Herbstzeitlose. Diese schöne Blume sieht dem Krokus zum Verwechseln ähnlich, gehört aber zu den giftigsten Pflanzen bei uns.
0: Hui, also Vorsicht, nicht dem Nachbarn schenken. Um Gottes Willen. Also Natur genießen, einsteigen in einen neuen Tag. Und es ist, juhu, es ist ein Freitag, heute Freitag, der 4. September. Und vor uns steht ein tolles Wochenende mit vielen, vielen, vielen Veranstaltungen. Reichstadttage in Rodenburg, Trachtenmarkt in Greding und vieles, vieles mehr.

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0: 6.19 Uhr ist es, der Freitagmorgen, und diese Nachricht hier, sie beherrscht heute Morgen die Schlagzeilen. Überraschende Einigung in Wolfsburg. Der Aufsichtsrat von Volkswagen hat dem Sparpaket des Konzernvorstands einstimmig zugestimmt. Und dabei will der Autobauer in den kommenden Jahren unter anderem weitere 50.000 Stellen weltweit streichen. Nachrichten aus der Region in 10 Minuten. Wettercheck, es wird ein warmer, aber auch windiger Tag. Hier ist Christian König, der Radio 8 Wetterkönig.
1: Sommerlich warmer Wind und Wolkenmix ist angesagt bis ins Wochenende. Nachts gibt's Regen, am Wochenende wieder mehr Sonne, aber es bleibt weniger warm.
0: Und Achtung, liebe Autofahrer, nach wie vor die Vierbeiner unterwegs im Landkreis Roth. Zwischen Spalt und Stiegelmühle, Achtung, Pferde auf der Fahrbahn, bitte erhöhte Vorsicht.
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Ja, ist ein Riesenvorteil, im Süden von Deutschland zu leben, also in der Südhälfte. Warum? Ganz einfach, wir haben einmal mehr Feiertage als der Norden und das Wetter heute ist besser als in Norddeutschland. Ja, deutlich. Wie gut, das hören wir gleich nach Frank um halb von Radio 8 Wetterkönig Christian König. In den Nachrichten jetzt gleich. Schwerer Unfall auf der A6. Was da los war, das hören wir gleich bei Andi Fischer in den Nachrichten. Oh.

0: Dankeschön, Amy McDonald. This is the life. 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Und im einfach guten Musiksommer, der besondere Sommerhit in dieser Stunde. Gute Laune satt aus dem Jahr 2000. Say color, it's summer in my heart. Haben wir gleich auf den Ohren. Vorher Nachrichten mit Andi Fischer.
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0: Andi, schönen guten Morgen.
2: Guten Morgen, Klaus.
0: Nach einem schweren Unfall war ja die A6 am Donnerstagnachmittag voll gesperrt.
3: Ja, passiert war der Unfall gegen 3:30 auf der A6 bei Kammerstein. Ein Transporter kommt hier laut Polizei Mittelfranken im Bereich der Einfahrt zur Rastanlage von der Fahrbahn ab und prallt dann dort gegen eine Leitplanke.
4: Die beiden 23-jährigen Insassen wurden durch die Wucht des Aufpralls auf die Fahrbahn geschleudert und schwer verletzt. Die Polizei geht momentan davon aus, dass die Sicherheitsgurte nicht ordnungsgemäß angelegt waren. Vor Ort war ein Rettungshubschrauber im Einsatz und brachte die beiden Schwerverletzten in umliegende Krankenhäuser. Die Fahrbahn war stundenlang voll gesperrt. Die VPI Feucht hat die weiteren Ermittlungen zur Klärung der Unfallursache übernommen. Lisa Immendörfer, Radio 8 in Kammerstein.
3: Nun kommt er wieder auf die Teller in Mittelfranken, der Karpfen. Die Karpfensaison ist ja am 1. September gestartet und damit ist es auch wieder an der Zeit für die Karpfenlust in Heilsbronn. Morgen am Samstag ab 10 Uhr gibt es am Klosterweiher dort neben Live-Musik und Karpfen-Spezialitäten auch die Möglichkeit, live beim Abfischen des Klosterweihers zuzuschauen. Alfred Stier ist der Präsident des Verbands der Bayerischen Berufsfischer.
5: Das ist ein Öffentlichkeitsabfischen. Sie sehen eine traditionelle Produktion von Lebensmitteln unter größtmöglichen ökologischen Hintergründen. Gleichzeitig ist diese Methode Jahrhunderte Jahre alt, stammt aus dem Mittelalter. Sie erleben praktisch, wie man ein Bioprodukt, auch wenn es nicht biozertifiziert ist, aber es wird bioähnlich produziert, eigentlich schon seit Jahrhunderten, wie sie das ernten und das dann auch letztendlich verköstigen können.
3: Dieser Betrugsversuch scheiterte an aufmerksamen Verkehrspolizisten. Wie die Beamten berichten, kontrollierten sie bei Neuendettelsau ein Auto mit litauischem Kennzeichen. Dabei stellt sich heraus, dass diese für ein anderes Auto ausgegeben und seit einem Jahr außer Betrieb waren. Die Ermittlungen ergaben dann, dass die Verkäuferin des Autos die Kennzeichen einbehalten hat. Also hat sich der Käufer des Wagens einfach andere Kennzeichen geschnappt, um eine Zulassung vorzutäuschen. Die Fahrt war vorerst vorbei und gegen den Mann läuft ein Strafverfahren. Und noch eine gute Nachricht für Mittelfranken: im Naturpark Altmühltal, da wurden jetzt 5 Kinder 3 Tage lang zu Nachwuchsrangern ausgebildet. In Begleitung mit echten Naturparkrangern waren sie im freien Gelände unterwegs, um Abenteuer zu erleben. Neben neuem Wissen, aber natürlich auch Spiel und Spaß haben die Kids die Pflanzen und Tiere im Naturpark Altmühltal kennengelernt, heißt es in einer Mitteilung. Das waren sie, die Nachrichten aus der Region. Für Sie immer zum Nachlesen auch aktuell im Netz bei uns auf radio8.de und in der Radio8 App. Und wie das Wetter zum Start in Richtung Wochenende wird, weiß unser Radio8 Wetterkönig Christian König.
6: Bühi, starker Südwestwind holt nochmal den Sommer in unsere Region. So geht's trotz teils Wolken auf sommerliche 27 bis 29 Grad. Am Abend und nachts vor allem gibt's dann aber schauerartigen Regen bei Tiefstwerten um 16 Grad. Morgen kriegen wir windigen Wolkenmix, aber schrittweise wieder mehr Sonne geboten bei etwa 23 Grad. Am Sonntag ist es frisch in der Früh, dann aber ziemlich sonnig und nicht mehr so windig bei rund 22 Grad.
0: Danke dir. Viel Spaß bei den vielen Kirchweihen in der Region. Königshofen feiert an diesem Wochenende. Viel Freude wünschen wir auch da. 16 Grad in Königshofen und es feiert auch Schnelldorf. Schöne Kirchweih wünschen wir. 16 in Schnelldorf. Irgendeine Polle fliegt doch.
2: Ja, keine Ahnung. Das kann durchaus sein.
0: Ich schniefe rum die ganze Zeit. Also, was haben wir denn auf den Straßen? Bitte Vorsicht, Vorsicht, Vorsicht. Und zwar Kreisrot zwischen Spalt und Stiegelmühle. Pferde auf der Fahrbahn, bitte hier erhöhte Vorsicht. Blitz haben wir noch keine. Bitte melden unter 0981 63 00.
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0: Der besondere Sommersong in dieser Stunde, den habe ich rausgekramt aus dem Jahr 2000, 26 Jahre her. Ich glaub's nicht, ne? So lang schon wieder und immer noch schön.
2: Ja,
0: Say Color, It's Summer in My Heart, den haben wir jetzt für Sie.
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0: Morgen.

0: Wunderschönen guten Morgen. Wir nähern uns dem Wochenende. Viel ist da los in der Region an diesem Wochenende. Und was los sein wird, das hören Sie natürlich auch heute Morgen in den Freizeittipps der Radio 8 Moderatorinnen und Moderatoren. Unsere Empfehlungen für ein noch schöneres Wochenende.
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0: Er ist immer noch im Urlaub. Unser Franken-Comedian Stefan das Eich Eichner. Aber wir haben ja seine wunderbaren Beiträge hier aus den vergangenen Jahren. Deswegen unser Best-of Lachen mit Stefan Eichner. Los geht's.
2: Wie oft hört man so einen Satz wie, man muss wieder eins mit der Natur werden. Und da habe ich die Wochen was über eine Gruppierung gelesen, die das im wahrsten Sinne des Wortes auf die Spitze treibt. Und zwar die Ökosexuellen. Ja, habe ich auch geschaut. Ich erkläre es euch. Das sind Leute, die sehen die Erde nicht als Mutter Natur an, sondern als Geliebte und werden mit der Natur intim. Die umarmen Bäume, wälzen sich einmal im Schlamm und, Obacht, sie penetrieren Erdlöcher. Und wenn ich das lese, habe ich schon wieder Kopfkino. Mann, wie läuft denn das ab? Du rennst nackert so am Baum, umarmst den und schreist, bist du auch so geil wie ich? Und der Baum, oh ja, fichte mich. Oder du gehst spazieren, denkst an nichts Schlimmes, plötzlich wälzt sich einer vor dir in der Pfütze. Dann sagst du, das ist aber schmutzig. Egal, Schlamm drüber. Und das Erdloch penetrieren, das will ich mir ehrlich gesagt gar nicht so genau vorstellen. Also, ich möchte nicht wissen, wie viel ahnungslose Maulwürfe und Wühlmäuse haben in der Buden hocken und plötzlich kommt da einer von oben durchgeschossen und weiselt ungefragt das Wohnzimmer. Ja, wo sind wir denn? Und als ob das noch nicht langt, fühlen sich auch noch, Achtung, phallusähnliches Gemüse. Ah ja, gibt's denn noch? Also seitdem ich das gelesen habe, gehe ich nein kann, wollt mir in die Pfiffe. Wer da schon alles drauf rumgeritten ist. Jetzt weiß ich ja, warum Pilze so bescheuerte Namen wie braungrüner Zärtling, beringter Schleimrübling, Beutelstäubling oder Obacht, franziger Wulstinghasen. Aber sind wir mal ehrlich, diese Ökosexuellen, die brauchen keinen Baum zum Umarmen, sondern die brauchen so eine Hab-dich-lieb-Jacke. Die kennt ihr alle, das sind die mit den ganz langen Ärmeln, mit denen du dich selber umarmst, wenn sie dich abholen und hinten die Ärmel zubinden. Die gibt's ja bisher bloß in weiß oder beige, ne? Eigentlich am Marktlücken. Die könnten wir auch jetzt für die in erdig braun, ocker oder moosgrün anbieten. Da könntest du ein Geschäft machen. Aber egal. Ich muss jetzt noch geschwind an meinen Garten. Ich bin ja aktuell wieder ganz viel auf Tour. Und wer was, wer sich während meiner Abwesenheit alles so nah in meinen Garten schleicht. Ich meine, ich habe ja auch so einen alten Äpfelbaum und der hat am Stamm auf Hüfthöhe auch so ein großes Astloch. Und da lege ich jetzt sicherheitshalber mal am Mausfall rein. Bis gleich. Das Eich.
0: Ich will dabei sein. Schön. Eich der Woche. Er ist noch im Urlaub, unser Stefan Eichner. Gönnen wir ihm. Wenn er uns hört, schöne Grüße, habt eine schöne Zeit. Und das Best-of seine Späße nachzuhören, natürlich in der Radio 8 App und auf radio8.de. Und in der nächsten Woche dann am Freitag eine neue Folge. Auf geht's Richtung Wochenende. Freitagmorgen, es ist 6:45 Uhr.

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1: 6:52, eine Meldung echt zum Wiehern, ist eine gute Nachricht. Kreis Roth zwischen Spalt und Stiegelmühle. Sind die Pferde von der Fahrbahn verschwunden, sind wohl wieder zu Hause. Dort wieder freie Fahrt. Bitte Vorsicht auf der A6. Heilbronn Richtung Nürnberg, zwischen Ansbach und Lichtenau. Vorsicht, ein defekter LKW. Bitte schön Vorsicht. Die Wetteraussichten, Christian König.
2: Sommerlich warmer Wind und Wolkenmix ist angesagt bis ins Wochenende. Nachts gibt's Regen, am Wochenende wieder mehr Sonne, aber es bleibt weniger warm.
1: Und wir hatten wieder Besuch hier bei Radio 8. Immer schön in den Ferien. Filmprogramm, jawohl. Und Kinder zum Beispiel hier aus Burg Oberbach haben uns besucht und haben mal geguckt, wie Radio gemacht wird. Ja, wir hatten schon Kinder da in dieser Woche aus Ehingen. Jetzt zu Gast eine Gruppe vom Ferienprogramm Burg Oberbach. Und ihnen hat's ganz besonders gut gefallen.
3: Das war cool. Ich fand's cool, dass wir in einer Aufnahme dabei waren.
4: Ja, es war sehr interessant und am besten hat mir die Redaktion gefallen. Das mit dem Mischpult wusste ich schon. Aber das mit dem KI, dass hier ohne KI gemacht wird oder halt KI vermeiden wird, wusste ich noch nicht.
5: Mir hat die Aufnahme am besten gefallen und es war alles eigentlich ziemlich cool, weil dass wir da auch was reinsprechen durften.
6: Mir hat's gefallen, dass wir also da dabei sein durften, wo der was gesagt hat.
1: Schön. Und mit dabei war auch die Maria Gessler von der Gemeinde Burg Oberbach. Sie hatte diese Führung nämlich organisiert.
7: Wunderbar. Und vor allem finde ich es total toll, dass sich jeder so viel Zeit genommen hat und uns den Ablauf so toll erklärt hat und die Kinder auch so toll dabei waren. Interessiert auch dabei waren. War echt ganz toll.
1: Ja, fand man auch. War toll. Danke für den Besuch, liebes Fernprogramm aus Burg Oberbach. Liebe Kinder, liebe Maria, danke fürs Vorbeischauen. Wenn auch Sie mal sagen, ja, Fernprogramm oder Verein oder wie auch immer, Sie wollen mal die Studios von Radio 8 sehen und zwar von innen, dann schreiben Sie mir an info@radio8.de.
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1: Ich bin Moritz Einzel. Guten Morgen. Die Serie von Sabotageversuchen bei Umspannwerken geht weiter. Jetzt ist im nordrhein-westfälischen Dormagen an einer Verteilstelle ein verdächtiger Gegenstand gefunden worden. Laut Ermittlern könnte es sich um eine Abschussvorrichtung handeln. Ein Polizeisprecher sagte, es liege auch ein Bekennerschreiben vor. Bereits vor 2 Tagen war es in Bergheim, westlich von Köln, zu einer Attacke auf ein Umspannwerk gekommen. Einen ähnlichen Vorfall gab es auch in Brandenburg. Der Aufsichtsrat von Volkswagen hat dem Sparpaket des Konzernvorstands einstimmig zugestimmt. Dabei will der Autobauer in den kommenden Jahren unter anderem weitere 50.000 Stellen weltweit streichen. Außerdem stehen die Werke Emden, Zwickau, Hannover und Neckarsulm auf der Kippe. Die Baumaßnahmen im Streckennetz der Deutschen Bahn gehen weiter. Von morgen bis zum 4. Oktober müssen sich Fahrgäste auf der Strecke München-Buchloe-Füssen auf Fahrplanänderungen, Verspätungen und Zugausfälle bei der Bayerischen Oberlandbahn einstellen. Details erfahren Kunden auf der Website www.brb.de. Fahrgäste können teilweise unter anderem auf Züge von Arverio und der Münchner S-Bahn ausweichen. Keine guten Nachrichten für Streaming-Fans. Netflix erhöht nach mehr als 2 Jahren wieder die Preise in Deutschland. Nahezu jedes hierzulande verfügbare Abo wird um 2 Euro teurer pro Monat. Diana Kramer berichtet.
2: Wie bei den vorherigen Preiserhöhungen, die letzte gab es im April 2024, wird auch dieses Mal als Grund das größere Angebot genannt und die damit verbundenen Investitionen. Bisher akzeptierten auch immer genug Kunden die höheren Preise, sodass das Geschäft von Netflix weiter wächst. Das teuerste Premium-Abo kostet jetzt statt 19,99 Euro 21,99 Euro im Monat. Auch das weit verbreitete Standard-Abo wird 2 Euro teurer und steigt auf 15,99 Euro.
1: Bei den US Open ist Eva Lys als letzte deutsche Tennisspielerin ausgeschieden. Sie unterlag in der 2. Runde der russischen French Open-Siegerin Mira Andreeva deutlich in 2 Sätzen. Jan-Lennart Struff verlor in 5 Sätzen gegen den Argentinier Francisco Cerundolo.
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3: Ich bin Andreas Fischer. Vermutlich auf eine längere Fahrzeit müssen sich Autofahrer auf der B13 bei Markt Bergl einstellen. Wegen Sanierungsarbeiten am Rückhaltebecken geht es ab dem kommenden Montag am Baustellenbereich nur noch einspurig vorbei. Eine Ampelanlage regelt dabei den Verkehr, heißt es in der Mitteilung. Das Einfahren auf die B13 im Süden von Markt Bergl Richtung Ansbach bleibt davon aber unberührt. Das Linksabbiegen in Richtung Uffenheim ist in dieser Zeit nicht möglich. Die Arbeiten dauern voraussichtlich bis Oktober.
4: Dankeschön, Andi. Mehr Nachrichten um halb in Frank, um halb Radio 8 regional. Es sind fast 18 Grad in Feuchtwangen. Sabine, schönen Dank. Und Bad Windsheim, Freilandmuseum. Dort das große Gemecker am Sonntag. Freilandmuseum am Sonntag, der Ziegentag. 17 Grad im Freilandmuseum Bad Windsheim. Christian König kommt, der Radio 8 Wetterkönig. Guten Morgen. Also bleibt es beim kurzen Sommernachschlag oder hält die Wärme auch übers Wochenende dann an?
5: Nein, so warm, wie es trotz Wolken und böigem Wind jetzt zum Wochenende hin ist mit 8, 29 Grad, wird es übers Wochenende nicht sein. Da kühlt es wieder ab. Da haben wir dann nach frischen Frühstunden vielleicht noch 2, 23 Grad, aber mit häufig Sonnenschein. Montag, Dienstag, da klappt es nochmal mit Sommertagen. 25 bis 7, 28 Grad und Sonnenschein. Ich denke, da kann man sich nicht beklagen.
4: So ist es. Dankeschön.
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4: Hallo, lieber Autofahrer, guten Morgen. Nochmal die Entwarnung. Und zwar aus Spalt. Waren heute Morgen wieder Pferde unterwegs. Und zwar zwischen Spalt und Stiegelmühle. Momentan alles gut. Pferde wieder weg. Dann haben wir die A6 Heilbronn Richtung Nürnberg. Zwischen Ansbach und Lichtenau, Achtung, defekter LKW, Standstreifen blockiert, Vorsicht. Und der erste Blitzer steht Robert Danke in der Ortsdurchfahrt von Keidenzell Richtung Burg Farmbach. Da wird geblitzt. Dankeschön fürs Melden unter 0981 63 00.
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4: Genauso machen wir das. Hier ist Radio 8. Schönen guten Morgen. Auf geht's Richtung Wochenende. Es ist kurz nach 7. 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

0: Wunderschönen guten Morgen, das ist Radio 8 und das Wochenende ist vollgepackt mit Kirchwein und vielen tollen Veranstaltungen. Die Rallye-Stadtfesttage in Rodenburg, sie starten heute. Dann natürlich in Grieding der große Trachtenmarkt und in Bad Windsheim das große Meckern am Sonntag im Freilandmuseum. Der Ziegentag, aber das ist längst nicht alles.
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0: Und das hört sich sehr gut an. Gemütlich durch die Stadt schlendern und nach Leckereien Ausschau halten. Ja, das geht uns zwar an diesem Wochenende in Wassertrüdingen. Dort gibt es eine große Flaniermeile mit verschiedensten kulinarischen Angeboten. Altstadtgenuss, so heißt die Veranstaltung. Rebecca Pfeiffer, Stadtmarketing und Tourismus in Wassertrüdingen. Wir dürfen uns auf was freuen?
2: Das Besondere daran ist einfach die Abwechslung. Man hat sehr abwechslungsreiche Streetfood, Foodstände, aber auch ganz verschiedene Straßenmusiker. Man hat bayerische, zünftige, rockige, aber auch leise Musik und die verwandelt dann die Marktstraße in der Altstadt einfach zu einer großen, langen Genussmeile der besonderen Art.
0: Hört sich gut an und ich wünsche ein schönes Wochenende in Wassertrüdingen beim Altstadtgenuss. Morgen am Samstag und am Sonntag als ein Fest für jedermann, jede Frau, jedes Kind.
2: Genau, da dürfte für jeden was dabei sein. Die Straßenmusiker kommen mit eigens komponierten Liedern oder aber auch altbekannten Songs. Mitsingen ist also ausdrücklich erwünscht. Und am Sonntag findet dann zusätzlich noch der große Familientag statt mit diversen Aktionen, wie zum Beispiel dem Entenrennen in der Wörnitz. Da kann man seine Rennente losschicken und gucken, ob man denn nicht was gewinnt.
0: Dankeschön, Rebecca. Viel Freude beim Altstadtgenuss. Samstag und Sonntag in Wassertrüdingen. Mehr Freizeittipps heute hier auf Radio 8.

Das sind die letzten Stunden vor dem Wochenende. 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

0: 7.20 Uhr, Radio 8er Freitag. Der Aufsichtsrat von Volkswagen hat dem Sparpaket des Konzernvorstands einstimmig zugestimmt und dabei will der Autobauer in den kommenden Jahren unter anderem weitere 50.000 Stellen weltweit streichen. Und die Serie von Sabotageversuchen bei Umspannwerken geht weiter. Jetzt ist im nordrhein-westfälischen Dormagen an einer Verteilstelle ein verdächtiger Gegenstand gefunden worden. Mehr dazu bei uns zur vollen Stunde in den Nachrichten hier auf Radio 8. Das Wetter, wir starten rein Richtung Wochenende.
1: Sommerlich warmer Wind und Wolkenmix ist angesagt bis ins Wochenende. Nachts gibt's Regen, am Wochenende wieder mehr Sonne, aber es bleibt weniger warm.
0: Hallo Autofahrer, bitteschön Vorsicht auf der A6 Heilbronn Richtung Nürnberg. Zwischen Rot und dem Kreuz Nürnberg Süd, da liegt ein Spanngurt auf der Fahrbahn. Vorsicht.
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Ja, war wirklich ein brutaler, ein schwerer Unfall. Plötzlich sind da zwei Personen aus dem Führerhaus ihres Transporters auf der A6 auf die Fahrbahn geschleudert worden. Was genau los war, das berichtet Andi Fischer in Frank um halb, Radio 8. Regional, jetzt gleich.

0: ich habe noch mal einen schönen Sommersong gefunden aus dem Jahr 2000. Wir hatten in der letzten Stunde ja schon einen mit St. Carla, It's Summer in My Heart. Aber diesmal sind es die Herrschaften von Passion Fruit. Some Fun Baby. Hast du den noch im Ohr?
1: Ja, ich habe sogar das Album mir damals gekauft. Ich habe die CD noch zu Hause, ja, tatsächlich.
0: Er war das. Er hat sich damals das Album gekauft. Ja. Du hast das. Ja, aus Deutschland übrigens, ne?
1: Ja.
0: Gruppe aus Deutschland.
1: Stimmt, ja.
0: Passion Fruit, Sun Farm Baby, der besondere Sommersong in dieser Stunde. Vorher mit den neuesten Nachrichten aus der Region. Andi Fischer.
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0: Andi, guten Morgen.
1: Guten Morgen, Klaus.
0: Nach einem schweren Unfall war ja die A6 gestern Nachmittag voll gesperrt.
3: Ja, passiert war der Unfall gegen 3:30 auf der A6 bei Kammerstein. Ein Transporter kommt hier laut Polizei Mittelfranken im Bereich der Einfahrt zur Rastanlage von der Fahrbahn ab und prallt dann dort gegen eine Leitplanke.
4: Die beiden 23-jährigen Insassen wurden durch die Wucht des Aufpralls auf die Fahrbahn geschleudert und schwer verletzt. Die Polizei geht momentan davon aus, dass die Sicherheitsgurte nicht ordnungsgemäß angelegt waren. Vor Ort war ein Rettungshubschrauber im Einsatz und brachte die beiden Schwerverletzten in umliegende Krankenhäuser. Die Fahrbahn war stundenlang voll gesperrt. Die VPI Feucht hat die weiteren Ermittlungen zur Klärung der Unfallursache übernommen. Lisa Immendörfer, Radio 8 in Kammerstein.
3: Bei gleich zwei Sattelzügen hat die Verkehrspolizei Ansbach im Bereich von Schnelldorf genauer hingeschaut. Wie die Beamten berichten, bemerken sie bei einem Sattelzug aus Deutschland, dass Teile der Bremsanlage und Federung defekt sind. Zudem war bei einem Reifen die Lauffläche kurz davor, sich abzulösen. Beim zweiten Sattelzug aus Österreich waren an der Hinterachse 3 von 4 Reifen beschädigt. Bis zur Reparatur ging es für die beiden Fahrzeuge nicht weiter. Auf der B13 bei Gollhofen hat es im Kreisverkehr jetzt gekracht. Ein Mann übersieht laut Polizei beim Einfahren in den Kreisel das Auto eines anderen. Es kommt zum Zusammenstoß. Immerhin, es wurde niemand verletzt. Die beiden Autos aber waren nicht mehr fahrbereit und mussten dann abgeschleppt werden. Den Schaden schätzt die Polizei auf etwa 10.000 Euro. Und noch eine gute Nachricht für Mittelfranken. Eine anstehende OP sorgt vermutlich bei den wenigsten für positive Gefühle. Gerade für Kids ist so eine Behandlung ja oftmals mit Aufregung und vielleicht auch ein bisschen Angst verbunden. Für ein bisschen weniger Angst vor der OP gibt es jetzt in der Kinderchirurgie am Klinikum Nürnberg 3 sogenannte Mixed Reality Brillen. Die Brillen bieten 6 unterschiedliche Erlebniswelten, zum Beispiel eine Unterwasserwelt oder einen Dschungel, teilt das Klinikum Nürnberg mit. Kinder ab 5 können so in eine Fantasiewelt eintauchen und sich damit ein bisschen ablenken, heißt es. Soweit die Nachrichten für Sie aus der Region. 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Mal reinklicken oder in der Radio 8 App direkt. Und wie das Wetter heute wird an diesem Freitag, das sagt uns jetzt unser Radio 8 Wetterkönig Christian König.
5: Wie starker Südwestwind holt nochmal den Sommer in unserer Region. So geht's trotz teils Wolken auf sommerliche 27 bis 29 Grad. Am Abend und nachts vor allem gibt's dann aber schauerartigen Regen bei Tiefstwerten um 16 Grad. Morgen kriegen wir windigen Wolkenmix, aber schrittweise wieder mehr Sonne geboten bei etwa 23 Grad. Am Sonntag ist es frisch in der Früh, dann aber ziemlich sonnig und nicht mehr so windig bei rund 22 Grad.
0: 18 Grad in Bergen, viel Spaß in diesem kleinen Ort, feiert man Großkirch beim Wochenende, viel Freude. Und in Absberg Oldtimer-Treffen am Sonntag, ach, da kommen die historischen Autos. Kannst du deins eigentlich auch langsam
3: hinstellen? Ja, das stimmt, ja, das ist richtig. Langsam schon, ja.
0: Also mal noch aufpolieren. Ja. Absberg Oldtimer-Treffen in Absberg, momentan 19 Grad. Aber wir starten sehr warm rein in diesen Tag. Temperaturen über Nacht haben sich gut gehalten. Schauen wir schnell auf die A6 Heilbronn Richtung Nürnberg zwischen Ansbach und Lichtenau. Hier ein defekter LKW, bitte Vorsicht in diesem Bereich. A6 Heilbronn Richtung Nürnberg zwischen Rot und dem Kreuz Nürnberg Süd. Hier ein Spanngurt auf der Fahrbahn, bitte erhöhte Vorsicht. Blitzer, da haben wir einen in der Ortsdurchfahrt von Kaidenzell Richtung Burg Farnbach. Kaidenzell, kennst du das?
1: Nein, kenne ich nicht.
0: Muss auch mal schauen, wo das
1: mit
0: genau
1: EI
0: ist.
1: Aber, glaube ich, geschrieben, ne? Kaidenzell. Gehört habe ich das schon mal.
0: Ja,
1: aber
0: bei mir hier.
1: Ja, ja, so wahrscheinlich.
0: Danke
1: schon.
0: An den Robert, der hat sich gemeldet. 09816300. Schöne Grüße nach Kaidenzell.
1: Ja.
0: Hallo, hallo.
1: Unbedingt, guten Morgen.
0: Jawohl, 09816300. Melden, wenn Sie was sehen. Blitzer, Staus, Verkehrsbehinderungen. Gute Fahrt wünsche ich.
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0: Jawohl. Unser besonderer Sommersong in dieser Stunde. Passion Fruit, Sun Fun Baby.
1: Die kenne ich auch.
0: Kennst du schon, gell?
1: Ja.
0: Er hat die CD zu Hause, unser Andi. Und ich grüße damit unseren, Politiker der Herzen, Jens Spahn.
1: Ja.
0: Jens Spahn hat einen neuen Job. Ich freue mich für ihn. Der hat viel einstecken müssen die letzten Wochen. Ja. Aber jetzt hat er einen neuen Job. Und zwar ist er nun Mitglied im Haushaltsausschuss des Bundestages. Schwerpunkt Außenministerium. Ja. Und wahrscheinlich, wenn er da zum ersten Mal drin sitzt, fragt er den Außenminister: Brauchst du mal noch ein paar FFP2-Masken? Ich hätte da noch ein paar. Also, viel Freude beim neuen Job und viel Freude jetzt erstmal hier mit dem Song Passion Fruit, Sun Fun Baby.

0: 7:42, Freitagmorgen, Radio 8 ist hier. Ab geht's ins Wochenende mit vielen tollen Veranstaltungen, ist es gespickt. Wird ein tolles Wochenende hier bei uns in Mittelfranken. Ja, aber wir blicken schon mal übers Wochenende hinaus. 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

0: Ja, da brauchst du Nerven. In Ansbach momentan, Baustelle B13, B14, Kreuzungsbereich Nürnberger Straße, Eiberstraße. Es kommt offenbar zu erheblichen Behinderungen. Also bitteschön, hilft alles nichts. Nerven bewahren und gut durchstarten. Ortsdurchfahrt Kreidenzell beziehungsweise Kreidenzell Richtung Burg Farnbach. Hier wird geblitzt, sagt uns der Robert. Das Wetter.
1: Warmer Sommerwind ist angesagt mit Wolkenmix. Nachts fällt Regen. Zum Wochenende kommt wieder mehr die Sonne ins Spiel, aber es bleibt weniger warm.
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kam dann doch überraschend, dass es so schnell ging. Nach einem langen Ringen hat man sich bei Volkswagen auf ein Sanierungspaket geeinigt. 50.000 weitere Stellen sollen wegfallen. Gleich mehr in den Nachrichten zur vollen Stunde. Und nach dem Fund eines verdächtigen Gegenstands an einem Umspannwerk in Dormagen geht die Polizei von Sabotage aus schon wieder. Gleich mehr in den Nachrichten auf Radio 8 um 8.

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1: Ich bin Moritz Einzel. Guten Morgen. Am Sonntag wird ja in Sachsen-Anhalt gewählt. AfD-Spitzenkandidat Siegmund hat jetzt nochmal unterstrichen, er will nur dann Ministerpräsident werden, wenn seine Partei die absolute Mehrheit holt. Im ZDF sagte Siegmund, die Menschen müssten wieder Vertrauen in die Politik fassen.
2: Und deswegen sage ich ganz klar, nach der Wahl muss das umgesetzt werden, was ich vorher angekündigt habe. Das kann ich mit aktuell keinem anderen. Das sind die Leute, die Deutschland aktuell dahin gebracht haben, wo es sich befindet. Wie soll ich mit solchen Leuten Deutschland oder Sachsen-Anhalt hier retten? Deswegen müssen wir es alleine machen und deswegen die absolute Mehrheit.
1: Laut Umfragen hat die AfD gute Chancen, in Sachsen-Anhalt mit mehr als 40% der Stimmen stärkste Kraft zu werden. Nach dem Fund eines verdächtigen Gegenstands an einem Umspannwerk in Dormagen geht die Polizei von Sabotage aus. Den Ermittlern liege ein Bekennerschreiben vor, in dem auch andere schon öffentlich bekannte Verdachtsfälle in Nordrhein-Westfalen und Brandenburg erwähnt seien, sagte ein Polizeisprecher. Mehr von Fiona Reinhardt.
3: Die Berliner Zeitung Taz berichtet, sie habe ein Bekennerschreiben zu dem Vorfall in Brandenburg erhalten. Hier war ja am Dienstagmorgen in der Nähe eines Kraftwerks auch ein selbstgebauter Flugkörper gefunden worden und einen ähnlichen Vorfall gab es auch noch in Bergheim bei Köln. Laut Poststempel kam das Bekennerschreiben aus NRW. Der Absender bezeichnet sich selbst als Einzeltäter und erklärt, er habe das getan, weil die Nutzung fossiler Brennstoffe unermessliches Leid verursache.
1: Nach langem Ringen hat man sich bei Volkswagen auf ein Sanierungspaket geeinigt. Der Aufsichtsrat hat dem Sparpaket des Vorstands zugestimmt. Unter anderem sollen weltweit weitere 50.000 Stellen wegfallen. Den VW-Werken in Emden, Zwickau, Hannover und Neckarsulm droht weiterhin die Schließung. Deutschland treibt seinen Plan für Abschiebezentren außerhalb der EU voran. Innenminister Dobrindt berät dazu heute in Kopenhagen mit Vertretern aus Dänemark, Österreich, den Niederlanden und Griechenland. In den sogenannten Return Hubs sollen Ausreisepflichtige unterkommen, die nicht in ihre Herkunftsländer zurückgebracht werden können. Als letzte deutsche Tennisspielerin ist Eva Lys raus bei den US Open. Sie verlor in der zweiten Runde in zwei Sätzen gegen die Russin Mira Andreeva. Jan-Lennard Struff verlor in fünf Sätzen gegen den Argentinier Francisco Cerundolo.
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4: Ich bin Andreas Fischer. Bei gleich zwei Sattelzügen hat die Verkehrspolizei Ansbach im Bereich von Schnelldorf jetzt genauer hingeschaut. Wie die Beamten berichten, bemerken sie bei einem Sattelzug aus Deutschland, dass Teile der Bremsanlage und Federung defekt sind. Zudem war bei einem Reifen die Lauffläche kurz davor, sich abzulösen. Beim zweiten Sattelzug aus Österreich waren an der Hinterachse 3 von 4 Reifen beschädigt. Bis zur Reparatur ging es für die beiden Fahrzeuge nicht weiter.
5: Dankeschön, Andi. Mehr Nachrichten um 20:30 in Franken um 20:30 Radio 8 Regional. Wetter mit Christian König, unserem Radio 8 Wetterkönig. Christian, heißt es für heute trotz Wind tatsächlich nochmal T-Shirts raus?
6: Ja, kann ich durchaus empfehlen, auch wenn es eher Wolkenmix gibt und der Wind böig stark wird. Aber die Luft stammt aus Frankreich und da ist noch Sommer. Den spüren wir mit 27 bis vielleicht sogar 29 Grad. Hm. Kann auch abends noch lau sein. In der Nacht werden dann aber irgendwann die Schauer eintreffen mit Tiefstwerten um 16 Grad. Und dann ist es morgen noch windig mit Wolken und später mehr und mehr Sonne bei 23 Grad. Und bei ähnlichen Temperaturen wird es am Sonntag nach frischen Frühstunden häufig sonnig.
5: Burg Haslach, Kirchweih am Wochenende, wunderbar, viel Freude. Aktuell 18 Grad, 19 Grad sind es in Nürnberg. Auch da wird gefeiert, ganz groß auf dem Herbstvolksfest, 200 Jahre das Jubiläum. Liebe Autofahrer, guten Morgen in Ansbach. Aufgrund der Baustelle B13, B14, Kreuzungsbereich Nürnberger Straße, Eiberkreuzung. Es kommt offenbar zu erheblichen Behinderungen. Wir haben mit dabei die A7 Ulm Richtung Würzburg zwischen Bad Windsheim und Offenheim Langensteinach Unfallaufnahme. Der rechte Fahrstreifen gesperrt, auch der Standstreifen dicht, das meldet auch der Walter. Und ganz kurz nochmal die A6 Heilbronn Richtung Nürnberg zwischen Ansbach und Lichtenau, defekter LKW, Vorsicht. Blitzer nur einer in der Ortsdurchfahrt Keidenzell Richtung Burg Farnbach. Robert, danke. Gute Fahrt Richtung Wochenende, schön aufpassen. 09 81 63 00, der Radio 8 Hörerservice.
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5: Ja, freuen wir uns drüber, dass wir im Süden dieser Nation leben. In Süddeutschland. Erstens, wir haben mehr Feiertage als der Norden und insbesondere heute und am Wochenende. Bei uns ist das Wetter besser als im Norden. Die da oben, ja, die haben schon richtig Herbst. Also, auf geht's. in diesen Freitag. Es geht Richtung Wochenende. Heute der 4. September.
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5: Guten Morgen.

0: Uhr. Start rein in den Freitag, ins Wochenende. Am Wochenende viel los. Alle Freizeittipps heute hier bei uns auf Radio 8. Ich wünsche ein schönes Wochenende und zwischen Kirchwein und Veranstaltungen, welcher Art auch immer, mal ein bisschen die Augen aufmachen. In der Natur passiert momentan sehr, sehr viel.
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2: Direkt vor der Haustür fallen morgens jetzt immer öfter feine Spinnennetze auf. Liegt Tau auf den Fäden, glitzern sie im Morgenlicht wie kleine Kunstwerke. Im Wald sind noch die meisten Blätter grün, aber einige verfärben sich schon langsam, vor allem von Ahorn und Birke. Der Herbst schickt schon seine ersten Grüße. Auf den Wiesen und Feldern blüht jetzt die Herbstzeitlose. Diese schöne Blume sieht dem Krokus zum Verwechseln ähnlich, gehört aber zu den giftigsten Pflanzen bei uns.
0: Hui, nicht dem Nachbarn schenken, um Gottes Willen. Schönes Wochenende, einfach gute Musik. Nick Kamen auf Radio 8, guten Morgen.

0: 8.19 Uhr ist das Radio 8 hier. Die Themen des Morgens. Nach langem Ringen hat sich bei Volkswagen der Vorstand bzw. der Aufsichtsrat auf ein Sanierungspaket geeinigt. 50.000 weitere Stellen sollen gestrichen werden. Und nach dem Fund eines verdächtigen Gegenstands an einem Umspannwerk in Dormagen geht die Polizei von Sabotage aus. Hier sind die Wetteraussichten. Schauen wir auf ein tolles Wochenendwetter. Und heute wird's warm, aber windig. Christian.
1: Sommerlich warmer Wind und Wolkenmix ist angesagt bis ins Wochenende. Nachts gibt's Regen, am Wochenende wieder mehr Sonne, aber es bleibt weniger warm.
0: Danke dir, Blitzer aktuell in der Ortsdurchfahrt von Kaidenzell Richtung Kirchfarnbach. Danke hier fürs Melden unter 0981 63 00. Gute Fahrt wünsche ich.
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Na, in den letzten Tagen mal Bahn gefahren? Oder so auf der Strecke, ne? Nürnberg, Ansbach, Stuttgart. Oje, Chaos ohne Ende. Und der Frust bei den Fahrgästen, der wächst und wächst und wächst. Gleich mehr in Franken um halb Radio 8, Regionalbahn, die Fischer.

0: Der besondere Sommerhit in dieser Stunde kommt von, hey, die haben auch einen Sommerhit, ABBA.
1: Ja klar, genial.
2: Summer Night City.
0: Ja.
1: Schlecht.
0: Was heißt da nicht schlecht?
1: Der ist mega.
0: Na, also geht doch.
1: Ja, so heißt das.
0: Nicht
1: ja.
0: Schlecht.
1: Das war
0: vielleicht
1: positiv
0: gemeint. War sehr positiv doch. Also, Superhit. ABBA. Na gut, ein Superhit war es nicht. Ne?
1: Nein,
0: aber
1: das nicht.
0: Es ist ein Superhit von ABBA. Summer Night City, jetzt gleich nach den Nachrichten. Vorher noch der Einsatz von Andi.
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0: Andi Fischer, guten Morgen.
1: Guten Morgen, Klaus.
0: Baustellen ohne Ende, keine Kommunikation, der Frust.

0: bei den Fahrgästen der Bahn wächst weiter.
1: Ja, erneut ist die Sperrung der Bahnstrecke zwischen Ansbach und Crailsheim verlängert worden. Ab dem kommenden Montag um 3 Uhr in der Früh soll laut Bahn der Verkehr dann offenbar wieder aufgenommen werden. Doch auch Averio, der private Konkurrent, ist stinksauer. Es gehe um mangelnde Kommunikation und ständige Änderungen. Fahrgäste berichten von überfüllten Ersatzbussen. Viele mussten ihre Weiterreise mit Taxis organisieren, wie die FLZ berichtet. Die Bahn gibt an, die Spezialbaumaschinen für die Reparatur fehlten. Laut Averio-Pressestelle soll der Bahnverkehr ab Montag zumindest zwischen Leutershausen und Widersbach und Dombühl erstmal eingleisig beginnen. Doch Baustellen gibt es auf den Strecken weiterhin mehr als genug, heißt es. Zu einem schweren Unfall kam es am vergangenen Nachmittag gegen 3:30 auf der A6 bei Kammerstein. Ein Transporter kommt hier laut Polizei im Bereich der Einfahrt zur Rastanlage von der Fahrbahn ab und prallt dann dort gegen eine Leitplanke.
2: Die beiden 23-jährigen Insassen wurden durch die Wucht des Aufpralls auf die Fahrbahn geschleudert und schwer verletzt. Die Polizei geht momentan davon aus, dass die Sicherheitsgurte nicht ordnungsgemäß angelegt waren. Vor Ort war ein Rettungshubschrauber im Einsatz und brachte die beiden Schwerverletzten in umliegende Krankenhäuser. Die Fahrbahn war stundenlang voll gesperrt. Die VPI Feucht hat die weiteren Ermittlungen zur Klärung der Unfallursache übernommen. Lisa Immendörfer, Radio 8 in Kammerstein.
1: Dieser Betrugsversuch scheiterte an aufmerksamen Verkehrspolizisten. Wie die Beamten berichten, kontrollieren sie bei Neuendettelsau ein Auto mit litauischem Kennzeichen. Dabei stellt sich heraus, dass diese für ein anderes Auto ausgegeben und seit einem Jahr außer Betrieb waren. Die Ermittlungen ergeben dann, dass die Verkäuferin des Autos die Kennzeichen einbehalten hat. Also hat sich der Käufer des Wagens einfach andere Kennzeichen geschnappt, um eine Zulassung vorzutäuschen. Die Fahrt endete vorerst und gegen den Mann läuft ein Verfahren. Und noch eine gute Nachricht für Mittelfranken. Im Naturpark Altmühltal, da wurden jetzt Kinder 3 Tage lang zu Nachwuchsrangern ausgebildet. In Begleitung mit echten Naturpark-Rangern waren sie im freien Gelände unterwegs, um Abenteuer zu erleben. Neben neuem Wissen, aber natürlich auch Spiel und Spaß, haben die Kids die Pflanzen und Tiere im Naturpark Altmühltal näher kennengelernt, heißt es in einer Mitteilung. Soweit die Nachrichten für Sie aus der Region. 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Und wie das Wochenendwetter wird, das weiß Radio 8 Wetterkönig Christian König.
3: Büchig starker Südwestwind holt nochmal den Sommer in unserer Region. So geht's trotz teils Wolken auf sommerliche 27 bis 29 Grad. Am Abend und nachts vor allem gibt's dann aber schauerartigen Regen bei Tiefstwerten um 16 Grad. Morgen kriegen wir windigen Wolkenmix, aber schrittweise wieder mehr Sonne geboten bei etwa 23 Grad. Am Sonntag ist es frisch in der Früh, dann aber ziemlich sonnig und nicht mehr so windig bei rund 22 Grad.
0: Danke dir. 20 Grad aktuell in Neustadt an der Aisch. Wir wissen's vom Erwin, unser Wettermelder vor Ort oder einer unserer Wettermelder vor Ort. Und schöne Grüße kommen auch aus Ehingen. Da hatten wir ja schon Besuch da diese Woche, nämlich vom Fernprogramm. Ne?
1: Ja, am Hesselberg. Jawohl.
0: Ehingen an der Evangelischen Kirche. Da sind es 19 Grad.
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0: Hallo, liebe Autofahrer. Geduld, Geduld, Geduld. Und vor allem, ja, man braucht starke Nerven. Ansbach, Innenstadt, Baustelle, Kreuzungsbereich Nürnberger Straße, Alberstraße. Hier kommt es offenbar zu erheblichen Behinderungen. Am besten irgendwie umfahren, wenn es geht. Dann die A7 Ulm Richtung Würzburg zwischen Bad Windsheim und Offenheim Langensteinach. Unfallaufnahme, rechter Fahrstreifen gesperrt. Und wir haben Blitzerortsdurchfahrt Keidenzell Richtung Kirchfarmbach. Danke fürs Melden an alle, die sich hier bei uns gerührt haben unter der 0981 63 00.
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0: Ein Spektakel am Himmel, über Deutschland ein Naturschauspiel. Lassen Sie die Sophie-Brille in der Schublade. Es geht um 400.000 Kraniche auf dem Weg in Richtung Süden. Komm okay. Bei uns vielleicht ja, vorbei, ja? Stimmt. Da hättest du dein Auto nicht waschen müssen, ne?
1: Ja.
0: Und schon wieder hast du was drauf.
1: Fleckenteppich.
0: Ja, ist so. Also, und die, wenn die fliegen, ne, das ist so, ja, laut hupend und trompetend fliegen die über uns hinweg. Das ist so wie, ne, wie Rush Hour. Man ist genervt, wenn der Vordermann mal wieder die linke Spur blockiert.
6: Ja,
0: ne?
6: Genau.
0: Auch bei den Kranichen ist das so.
6: Ist das.
0: Also schauen Sie mal nach oben. Vielleicht sehen Sie ein paar hunderttausende Kraniche überfliegen derzeit Deutschland auf dem Weg Richtung Süden. Der besondere Sommersong in dieser Stunde. Aber Summer Night City. Viel Freude.
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0: Morgen.

0: 8:41, Spaß haben mit Radio 8.
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0: Also wenn Sie momentan in Ansbach unterwegs sind mit dem Auto, haben Probleme mit dieser Baustelle, Kreuzungsbereich Eiberstraße, Nürnberger Straße und der Weg dauert viel länger als normal, haben Sie zumindest mal jetzt genug Zeit, Spaß zu haben mit unserem Franken-Comedian Stefan, das Eich Eichner. Er ist noch im Urlaub und deswegen bei uns das Best-of.
2: Wie oft hört man so einen Satz wie, man muss wieder eins mit der Natur werden? Und da habe ich die Wochen was über eine Gruppierung gelesen, die das im wahrsten Sinne des Wortes auf die Spitze treibt. Und zwar die Ökosexuellen. Ja, habe ich auch geschaut. Ich erkläre es euch. Das sind Leute, die sehen die Erde nicht als Mutter Natur an, sondern als Geliebte und werden mit der Natur intim. Die umarmen Bäume, wälzen sich einmal im Schlamm und, Obacht, sie penetrieren Erdlöcher. Und wenn ich das lese, habe ich schon wieder Kopfkino. Ich meine, wie läuft denn das ab? Du rennst nackert so am Baum, umarmst den und schreist, bist du auch so geil wie ich? Und der Baum, oh ja, fichte mich. Oder du gehst spazieren, denkst an nichts Schlimmes, plötzlich wälzt sich einer vor dir in der Pfützen. Dann sagst du, das ist aber schmutzig. Egal, Schlamm drüber. Und das Erdloch penetrieren, das will ich mir ehrlich gesagt gar nicht so genau vorstellen. Also, ich möchte nicht wissen, wie viel ahnungslose Maulwürf und Wühlmäuser haben in der Buden hocken und plötzlich kommt da einer von oben durchgeschossen und weiselt ungefragt das Wohnzimmer. Ja, wo sind wir denn? Und als ob das noch nicht langt, fühlen sich auch noch, Achtung, phallusähnliches Gemüse. Ah ja, gibt's denn noch? Also seitdem ich das gelesen habe, gehe ich nein kann, wollt mir in die Pfiffe. Wer was, wer da schon alles drauf rumgeritten ist. Jetzt weiß ich ja, warum Pilze so bescheuerte Namen wie braungrüner Zärtling, beringter Schleimrübling, Beutelstäubling oder Obacht, franziger Wulstinghasen. Aber sind wir mal ehrlich, diese Ökosexuellen, die brauchen keinen Baum zum Umarmen, sondern die brauchen so eine Hab-dich-lieb-Jacke. Die kennt ihr alle, das sind die mit den ganz langen Ärmeln, mit denen du dich selber umarmst, wenn sie dich abholen und hinten die Ärmel zubinden. Die gibt's ja bisher bloß in weiß oder beige, ne? Eigentlich am Maiglücken, die könnten wir auch jetzt für die in erdig braun, ocker oder moosgrün anbieten. Da könntest du Geschäft machen. Aber egal, ich muss jetzt noch geschwind in meinen Garten. Ich bin ja aktuell wieder ganz voll auf Tour und wer was, wer sich während meiner Abwesenheit alles so in meinen Garten schleicht. Ich meine, ich habe ja auch so einen alten Äpfelbaum und der hat am Stamm auf Hüfthöhe auch so ein großes Astloch. Und da lege ich jetzt sicherheitshalber mal am Mausfall rein. Bis gleich. Das Eich.
0: Ich will dabei sein, wenn sie zuschnappt. Aber nur zugucken. Unser Eich der Woche. Auch in der Ferienzeit, wenn ihr Urlaub macht. Und den hat er sich verdient, unser Stefan Eichner. Eich der Woche bei uns im Netz. Die Folgen nachzuhören auf radio8.de und natürlich auch in der Radio8-App. Es ist Freitag. Starten wir durch Richtung Wochenende. Freitag, der 4. September. 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

0: 8:52 Uhr. Gleich die Nachrichten. Es gibt wohl den nächsten Fall von möglicher Sabotage an einem Umspannwerk hier in Deutschland. Gleich mehr Infos um 9 hier auf Radio 8. Das Wetter mit Christian.
1: Warmer Sommerwind ist angesagt mit Wolkenmix. Nachts fällt Regen. Zum Wochenende kommt wieder mehr die Sonne ins Spiel, aber es bleibt weniger warm.
0: Beim Neue Blitzer, Feuchtwangen, Rothenburger Straße. Bitte Vorsicht, sagt Herr Rainer. Und Ortsausgang Weidenbach zwischen dem Kreisverkehr und dem Ortsschild. Danke hier an die Christa. Und der Blitzer steht auch noch. Ortsdurchfahrt Kaidenzell Richtung Kirchfahrenbach. Bitte schön Vorsicht.
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1: Ich bin Moritz Einzel. Guten Morgen. Nächster Fall von möglicher Sabotage an einem Umspannwerk, diesmal in Dormagen. Dort haben Ermittler einen verdächtigen Gegenstand gefunden. Es könnte sich um eine Abschussvorrichtung handeln. Laut Polizei liegt auch ein Bekennerschreiben vor. Daraufhin werde ein weiteres Umspannwerk in Weißweiler bei Aachen geprüft. Vorfälle gab es zuletzt auch bereits an einem Umspannwerk in Bergheim, westlich von Köln, und in Brandenburg. Mit Spannung wird die Landtagswahl am Sonntag in Sachsen-Anhalt erwartet. Im Vorfeld hat der Spitzenkandidat der AfD, Siegmund, nochmal deutlich gemacht, er will nur mit absoluter Mehrheit regieren. Siegmund im ZDF.
2: Wenn es jemanden gibt in diesem Land, der die Grundprobleme mit anpacken möchte, die unser Land gerade dahin gebracht haben, wo es ist, Migration, verrückte Energiepolitik, der ganze Genderquatsch etc., dann mache ich das sehr gerne. Aber gibt es diesen Partner? Gibt es nicht in diesem Land. Okay. Es gibt nur die Alternative für Deutschland und alle anderen zusammen gegen Deutschland. Diese zwei Parteien gibt es in diesem Land.
1: Laut Umfragen hat die AfD gute Chancen, in Sachsen-Anhalt mit mehr als 40% der Stimmen stärkste Kraft zu werden. 9 Tage nach der verheerenden Sturzflut im Himalaya sind 2 Menschen lebend gefunden worden. Rettungskräfte bargen 2 Arbeiter aus einem Tunnel eines Wasserkraftwerks. Die Zahl der Todesopfer infolge der Katastrophe in Nepal und Tibet ist auf mehr als 1.300 gestiegen. Tausende Menschen werden noch vermisst. In Bayern studieren so viele Menschen Medizin wie noch nie. Im kommenden Winter- und Sommersemester können fast 2.300 Menschen ein Medizinstudium beginnen, sagte Wissenschaftsminister Blume. Insgesamt gäbe es mehr als 20.000 Studentinnen und Studenten der Humanmedizin an bayerischen Unis, so der CSU-Politiker. Ausbildung sei der beste Wirkstoff gegen den drohenden Ärztemangel. Der nächste Fünfsatz-Krimi für Alexander Zverev bei den US Open. Deutschlands bester Tennisspieler hat in der zweiten Runde gut 4,5 Stunden gebraucht, um gegen den Franzosen Quentin
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3: Ich bin Andreas Fischer. Vermutlich auf eine längere Fahrzeit müssen sich Autofahrer auf der B13 bei Markt Bergl einstellen. Wegen Sanierungsarbeiten am Rückhaltebecken geht es ab dem kommenden Montag am Baustellenbereich nur noch einspurig vorbei. Eine Ampelanlage regelt dabei den Verkehr, heißt es in der Mitteilung. Das Einfahren auf die B13 im Süden von Markt Bergl Richtung Ansbach bleibt davon aber unberührt. Das Linksabbiegen in Richtung Uffenheim ist in dieser Zeit nicht möglich. Die Arbeiten dauern voraussichtlich bis Oktober.
4: Dankeschön, Andi, für den wichtigen Hinweis. Mehr Nachrichten um 9:30 in Franken um 9:30 Radio 8 Regional. Christian König, unser Radio 8 Wetterkönig, begleitet uns Richtung Wochenende. Christian, bleibt es beim kurzen Sommernachschlag oder hält die Wärme auch übers Wochenende an?
5: Nein, so warm, wie es trotz Wolken und böigem Wind jetzt zum Wochenende hin ist mit 8, 29 Grad, wird es übers Wochenende nicht sein. Da kühlt es wieder ab. Da haben wir dann nach frischen Frühstunden vielleicht noch 2, 23 Grad, aber mit häufig Sonnenschein. Montag, Dienstag, da klappt es nochmal mit Sommertagen. 25 bis 7, 28 Grad und Sonnenschein. Ich denke, da kann man sich nicht beklagen.
4: In Greding ist alles bereit für den großen Trachtenmarkt. Samstag und Sonntag. Ich empfehle das Rumlumpen. Am Samstagabend, ne, wenn die Musikanten durch die Kneipen ziehen und auf dem Marktplatz spielen. Wird toll, 20 Grad in Greding. Und schöne Grüße gehen nach Merkendorf. Die feiern Kerber am Wochenende. Herrlich, 20 Grad auch momentan in Merkendorf. Christian, schönes Wochenende.
5: Allen Hörerinnen und Hörern ein schönes Wochenende.
4: Der Mann ist gut erzogen, man merkt's. Christian, danke. Lieber Autofahrer, guten Morgen. In Ansbach kommt es zu erheblichen Behinderungen offenbar aufgrund der Baustelle Nürnberger Straße Alberkreuzung. Dann haben wir, hier, A7 Ulm Richtung Würzburg zwischen Bad Windsheim und Uffenheim-Langensteinach. Achtung, Unfallaufnahme, auch hier staut sich der Verkehr. Die Blitzer an der Ortsdurchfahrt Kaidenzell Richtung Kirchfarnbach. Feuchtwangen in der Rotenburger Straße wird geblitzt, außerdem Ortsausgang Weidenbach. Zwischenkreisverkehr und Ortsschild, das wissen wir von Christa. Vielen Dank, 0981 63 00. Hier genau die Blitzer und die Staus melden. Das ist der Radio 8 Hörerservice und auch WhatsApp. Gute Fahrt wünsche ich.
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4: Robin Schulz mit dabei. Wir haben die 80er mit Matthew Wilder und wir haben Freizeittipps für ein schöneres Wochenende. Auf geht's in diesen Freitag.
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4: Schön, dass wir zusammen sind. Schon mal schönes Wochenende und vor allem, ja, schönen Freitag.

0: Einen wunderschönen guten Morgen. Schön, dass Sie mit dabei sind. Ab ins Wochenende.
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0: Ich gebe es offen zu, ich esse gern. Schon. Und deswegen ist das eine Veranstaltung, auf die ich mich sehr freue. Leckereien und Bummeln ist möglich beim Altstadtgenuss am Wochenende in Wassertrüdingen. Schöne Flaniermeile mit verschiedensten kulinarischen Angeboten, regionale Produkte und vieles mehr. Rebecca Pfeiffer, Stadtmarketing und Tourismus in Wassertrüdingen. Schönen guten Morgen. Ich glaube, da können wir einiges erleben, oder?
2: Das Besondere daran ist einfach die Abwechslung. Man hat sehr abwechslungsreiche Streetfood, Foodstände, aber auch ganz verschiedene Straßenmusiker. Man hat bayerische, zünftige, rockige, aber auch leise Musik und die verwandelt dann die Marktstraße in der Altstadt einfach zu einer großen, langen Genussmeile der besonderen Art.
0: Ein Fest für alle.
2: Genau, da dürfte für jeden was dabei sein. Die Straßenmusiker kommen mit eigens komponierten Liedern oder aber auch altbekannten Songs. Mitsingen ist also ausdrücklich erwünscht.
0: Schön.
2: Und am Sonntag findet dann zusätzlich noch der große Familientag statt mit diversen Aktionen, wie zum Beispiel dem Entenrennen in der Wörnitz. Da kann man seine Rennente losschicken und gucken, ob man denn nicht was gewinnt.
0: Rebecca, danke für die Infos. Freuen uns auf den Altstadtgenuss am Samstag und Sonntag in der Innenstadt von Wassertrüdingen. Viel Freude! Mehr Infos, mehr Freizeittipps, natürlich heute den ganzen Tag hier auf Radio 8. Und schauen Sie auch mal rein. Tolle Vorschläge haben wir auch in der Radio 8 App und natürlich auch im Internet auf www.radio8.de. Schönes Wochenende wünsche ich.

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0: Ein nächster Fall von möglicher Sabotage an einem Überspann- bzw. Umspannwerk. Diesmal in Dormagen. Mehr Infos dazu bei uns heute natürlich hier auf Radio 8. Gleich nochmal der Blick auf die Straßen. Vorher Wetter mit Christian König, dem Radio 8 Wetterkönig.
1: Sommerlich warmer Wind und Wolkenmix ist angesagt bis ins Wochenende. Nachts gibt's Regen, am Wochenende wieder mehr Sonne, aber es bleibt weniger warm.
0: Tja, und Ansbach Stadtverkehr wegen der Baustelle Nürnberger Straße Alberkreuzung. Hier wohl erhebliche Behinderungen, haben sich schon viele gemeldet. Vielen Dank für die Nachrichten unter 0981 63 00. Dann die A7 Ulm Richtung Würzburg zwischen Bad Windsheim und Ofenheim-Langensteinach kommt nach einem Unfall zu Behinderungen. Und wir haben diese Blitzer, Ortsausgang von Weidenbach zwischen Kreisverkehr und Ortsschild, Feuchtwangen, Rotenburger Straße und Ortsdurchfahrt von Kaidenzell. Bitte schön Vorsicht.
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0: Hängt aber rein.
1: Unser Andi Fischer, der will seine Nachrichten loswerden.
0: Jawohl, genau.
1: Hast du denn genug?
0: Ja, ich hab was da.
1: Genau,
0: genug da.
1: Genug da,
0: ja,
1: für die nächste Ausgabe von Frank um halb Radio 8 Regional. Erlaube mir noch diesen Hinweis hier. Na, noch im Ohr?
0: Ja, schon noch.
1: Danny Wilson, ja. The Second Summer of Love. Das
0: stimmt, ey.
1: Auch ein schöner Sommersong.
0: Schön.
1: Gleich hier bei mir.
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1: Mit Andi Fischer, grüße dich.
0: Guten Morgen, Klaus.
1: Andi, Baustellen ohne Ende, keine Kommunikation. Der Frust bei den Fahrgästen der Bahn wächst weiter.
3: Ja, erneut ist ja die Sperrung der Bahnstrecke zwischen Ansbach und Karlsheim verlängert worden. Auch Averio, der private Konkurrent, ist dazu stinksauer. Es gehe um mangelnde Kommunikation und ständige Änderungen, heißt es. Fahrgäste berichten von überfüllten Ersatzbussen. Viele mussten ihre Weiterreise mit Taxis organisieren, wie die FLZ berichtet. Die Bahn gibt an, die Spezialbaumaschinen für die Reparatur fehlten. Laut Averio-Pressestelle soll der Bahnverkehr ab Montag zwischen Leutershausen-Widersbach und Dombühl erstmal eingleisig wieder beginnen. Doch Baustellen gibt es genug. Zwischen Stuttgart und Nürnberg hat Averio heuer schon über 60 davon gezählt. Die Karpfensaison ist am 1. September ja schon gestartet und damit ist es auch wieder an der Zeit für die Karpfenlust in Heilsbronn. Morgen am Samstag ab 10 Uhr gibt es am Klosterweiher dort neben Live-Musik und Karpfenspezialitäten auch die Möglichkeit, live beim Abfischen des Klosterweihers zuzuschauen. Alfred Stier ist der Präsident des Verbands der Bayerischen Berufsfischer.
4: Es ist ein Öffentlichkeitsabfischen. Sie sehen eine traditionelle Produktion von Lebensmitteln unter größtmöglichen ökologischen Hintergründen. Gleichzeitig ist diese Methode Jahrhunderte Jahre alt, stammt aus dem Mittelalter. Sie erleben praktisch, wie man ein Bioprodukt, auch wenn es nicht biozertifiziert ist, aber es wird bioähnlich produziert, eigentlich schon seit Jahrhunderten, wie sie das ernten und das dann auch letztendlich verköstigen können.
3: Auf der B13 bei Gollhofen hat es im Kreisverkehr gekracht. Ein Mann übersieht laut Polizei beim Einfahren in den Kreisel das Auto eines anderen. Es kommt zum Zusammenstoß. Immerhin, es wurde niemand verletzt dabei. Die beiden Autos aber waren nicht mehr fahrbereit und mussten abgeschleppt werden. Den Schaden schätzt die Polizei auf etwa 10.000 Euro. Und noch eine gute Nachricht für Mittelfranken. Eine anstehende OP sorgt vermutlich bei den wenigsten für positive Gefühle. Gerade für Kinder ist so eine Behandlung oftmals mit Aufregung und vielleicht auch Angst verbunden. Für ein bisschen weniger Angst vor der OP gibt es jetzt in der Kinderchirurgie am Klinikum Nürnberg 3 sogenannte Mixed-Reality-Brillen. Die Brillen bieten 6 unterschiedliche Erlebniswelten, zum Beispiel eine Unterwasserwelt oder einen Dschungel, so das Klinikum Nürnberg. Kinder ab 5 können so in eine Fantasiewelt eintauchen und sich damit ein bisschen ablenken, heißt es weiter. Soweit die Nachrichten für Sie aus der Region. 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
5: Wie starker Südwestwind holt nochmal den Sommer in unserer Region. So geht's trotz teils Wolken auf sommerliche 27 bis 29 Grad. Am Abend und nachts vor allem gibt's dann aber schauerartigen Regen bei Tiefstwerten um 16 Grad. Morgen kriegen wir windigen Wolkenmix, aber schrittweise wieder mehr Sonne geboten bei etwa 23 Grad. Am Sonntag ist es frisch in der Früh, dann aber ziemlich sonnig und nicht mehr so windig bei rund 22 Grad.
1: Ja, Weiher-Schneidbach bei Burg Oberbach, da haben wir 21 Grad und es werden 21 Grad gemessen derzeit in Offenheim. Wir wünschen eine schöne Kirchweih in Offenheim. Viel Freude, wird groß gefeiert. Liebe Autofahrer, bitte Vorsicht in Ansbach, ne? Kommt es zu Behinderungen aufgrund der Baustelle?
0: Ja, genau.
1: Was ist es? Eiberstraße,
0: Nürnberger Straße, die Ecke, ja, genau.
1: Ja, also kommt zu Behinderungen, bitte schon Vorsicht und mit einplanen. Dann haben wir die A7 mit dabei und zwar A7 Ulm Richtung Würzburg zwischen Bad Windsheim und Offenheim-Langensteinach. Hier läuft die Unfallaufnahme, der rechte Fahrstreifen gesperrt, der Standstreifen gesperrt. Es gibt mehrfach kurzfristige Sperrungen. Vorsicht! Die Blitzer heute, Ortsdurchfahrt Keidenzell Richtung Kirchfahrnbach, Feuchtwangen-Rodenburger Straße und Ortsausgang von Weidenbach zwischen dem Kreisverkehr und dem Ortsschild. Da wird geblitzt, sagt uns die Christa. Vielen Dank, 0981 63 00, der Radioakteure-Service und WhatsApp.
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1: Wir gehen in die 80er Jahre.
3: Ja.
1: Die Band Danny Wilson hatte damals einen großen Hit mit Mary's Prayer.
3: Ja, kennt man auch. Richtig. Ja,
1: aber auch noch einen weiteren Hit, nämlich mit The Second Summer of Love. Und deswegen spielt man als besonderen Sommerhit in dieser Stunde. Viel Freude.
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0: Freitag, ab geht's ins Wochenende. Schön, dass Sie mit dabei sind. Und schön ist es, wenn wir Besuch bekommen hier bei Radio 8. Wenn Sie auch mal Lust haben, Radio 8 live zu erleben, hier vor Ort in unseren Studios, ja, zum Beispiel mit dem Verein, irgendeiner Gruppierung, wie auch immer, dann melden Sie sich info@radio8.de, schreiben Sie eine Mail und vielleicht klappt es ja dann, wie zum Beispiel beim Fernprogramm der Gemeinde Burg Oberbach. Die haben uns besucht, alles sehen dürfen, ja, und waren sogar in der Live-Sendung mit dabei, die Kinder vom Fernprogramm der Gemeinde Burg Oberbach. Und was hat am besten gefallen?
1: Das war cool, ich fand's cool, dass wir in einer Aufnahme dabei waren.
2: Ja, es war sehr interessant und am besten hat mir die Redaktion gefallen. Das mit dem Mischpult wusste ich schon. Aber das mit dem KI, das hier ohne KI gemacht wird oder halt KI vermeiden wird, wusste ich noch nicht.
3: Mir hat die Aufnahme am besten gefallen und es war alles eigentlich ziemlich cool, weil dass wir da auch was reinsprechen durften.
4: Mir hat es gefallen, dass wir also dabei sein durften, wo der was gesagt hat.
0: Das war, glaube ich, unser Finn. Da waren sie nämlich in der Live-Sendung bei unserem Finn. Ja, und mit dabei in der Gruppe war auch die Maria Gessler von der Gemeinde Burg Oberbach. Sie hat nämlich diese Führung organisiert.
5: Wunderbar und vor allem finde ich es total toll, dass sich jeder so viel Zeit genommen hat und uns den Ablauf so toll erklärt hat und die Kinder auch so toll dabei waren, interessiert auch dabei waren. War echt ganz toll.
0: Dankeschön, Maria. Uns hat es Riesenspaß gemacht. Immer schön. Grüße an das Fernprogramm Burg Oberbach. Und wenn Sie auch mal sagen, Mensch, Fernprogramm, das wäre mal was, Radio 8 besuchen mit den Kindern, warum nicht? Schreiben Sie eine Mail an info@radio8.de oder Sie kommen mit Ihrem Verein, wie auch immer. Wir finden einen Termin und versuchen es möglich zu machen. info@radio8.de. Yeah.

0: Andi Fischer ist nochmal da, Franken um halb, Radio 8 Regional. Andi, was waren die Top-Themen heute?
1: Ja, bei einem Unfall auf der A6 bei Kammerstein wurden gestern Nachmittag zwei Menschen auf die Fahrbahn geschleudert und schwer verletzt. Die A6 war Richtung Heilbronn teilweise komplett gesperrt. Und die Karpfensaison hat ja begonnen am 1. September. Und wir können morgen bei der Karpfenlust in Heilsbronn live dabei sein. Da wird nämlich unter anderem der Klosterweiher sozusagen abgefischt. Und da gibt es leckere Karpfenspezialitäten und ein buntes Programm drumherum.
0: So ist es. Viel Freude und ansonsten auch viel geboten am Wochenende. Wahnsinn, der Trachtenmarkt in Greding.
1: Ja, genau.
0: Also mein Höhepunkt ja da, das Rumlumpen am Samstagabend.
1: Ja.
0: Und dann Musikanten ziehen durch die Gasthäuser und spielen auch jetzt, das ist neu, auf dem Marktplatz. Dann großes Oldtimer-Treffen am Sonntag in Absberg. Gemeckert wird in Bad Windsheim,
1: ja.
0: Im Freilandmuseum, da der schöne Ziegentag, in Tormitzheim der Kunstpfad. Wassertrüdingen, das ist was für dich. Du isst gerne Altstadtgenuss.
1: Ja.
0: Jawohl, in der Innenstadt von Wassertrüdingen. Und wir haben natürlich sensationell, eine ganze Stadt wirkt damit, Rothenburg, die Reichsstadt-Festtage.
1: Ja.
0: Wow.
1: Toll.
0: Sollen noch alle Kirchweine aufzählen?
1: Ja, gerne.
0: Soll ich mal?
1: Gerne,
0: Frickenfelden, Offenheim, Schnelldorf, Sondernur, Merkendorf, Bruckberg, Leutershausen, Königshofen, Birkenfeld, Bergheim, Burghaslach, Langenfeld, Weimersheim, Bergen, Geiern.
1: Ja. Das Wochenende ist gesichert.
0: So ist es.
1: Locker.
0: Auf geht's ins Wochenende. Viel Spaß. Wir sind gern mit dabei. Hier ist Radio 8. Auf ein schönes Wochenende.
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2: Ich bin Moritz Einzel. Es ist ein Lichtblick, mehr als eine Woche nach der katastrophalen Sturzflut im Himalaya. Retter haben zwei Arbeiter lebend aus einem Tunnel eines Wasserkraftwerks geborgen. Beide Männer seien stabil, hieß es. Sie wurden ins Krankenhaus nach Kathmandu geflogen. Infolge der Sturzflut kamen in Nepal und Tibet mehr als 1300 Menschen ums Leben. Tausende werden noch vermisst. Die Serie von Sabotagefällen an Umspannwerken geht weiter. Auch an einem Stromverteiler in Dormagen ist jetzt ein verdächtiger Gegenstand gefunden worden. Es könnte sich laut Ermittlern um eine Abschussvorrichtung handeln. In einem Bekennerschreiben werden auch weitere bereits bekannte Vorfälle an Umspannwerken in Nordrhein-Westfalen und auch in Brandenburg erwähnt. Auch an einem Umspannwerk im Landkreis Oldenburg in Niedersachsen läuft seit der Nacht ein Polizeieinsatz. Kurz vor der Landtagswahl in Sachsen-Anhalt ist unklar, wie hinterher eine tragfähige Regierungsmehrheit aussehen könnte. Ministerpräsident Schulze von der CDU könnte auf die Stimmen der Linkspartei angewiesen sein, um wiedergewählt zu werden. Im ZDF-Morgenmagazin hat es Schulze aber vermieden, das offen anzustreben.
3: Fakt ist aber eins, das habe ich auch gesagt, es gibt auch bei uns Beschlüsse in dieser Partei, an die halte ich mich auch. Es gibt keine Koalition mit links, es gibt keine Koalition mit der AfD. Ich möchte idealerweise das Land aus der Mitte herausführen. Ich kenne aber auch die Umfragewerte und deswegen lassen Sie uns doch bitte das Wahlergebnis abwarten. Die Menschen, die hier sind, werden am Sonntag wählen.
2: In den Umfragen liegt die AfD in Sachsen-Anhalt klar vorne und kämpft um eine absolute Mehrheit. Der Konzernumbau bei Volkswagen hat die entscheidende Hürde genommen. Der Aufsichtsrat hat am Abend überraschend einstimmig weite Teile des Sanierungskonzepts des VW-Vorstands gebilligt. Das bedeutet konkret, weltweit sollen nochmal 50.000 Jobs abgebaut werden. Vier Werke stehen weiter auf der Kippe. Tennisprofi Alexander Zverev hat bei den US Open die dritte Runde erreicht. Aber das Zweitrundenmatch gegen Quentin Alice aus Frankreich, das war ein ganz hartes Stück Arbeit. Wie schon in Runde 1 brauchte Zverev 5 Sätze fürs Weiterkommen. Also Titelform ist das noch nicht beim 29-Jährigen. Zverevs nächster Gegner ist der Chilene Alejandro Tabilo.
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4: Ich bin Andreas Fischer. Der Frust bei vielen Fahrgästen der Deutschen Bahn in Mittelfranken wächst. Erneut ist die Sperrung der Bahnstrecke zwischen Ansbach und Crailsheim verlängert worden. Doch auch der private Konkurrent Arverio ist offenbar stinksauer. Es gehe um mangelnde Kommunikation und ständige Änderungen. Fahrgäste berichten von überfüllten Ersatzbussen. Viele mussten ihre Weiterreise mit Taxis organisieren, wie die FLZ berichtet. Die Bahn gibt an, die Spezialbaumaschinen für die Reparatur fehlten. Laut Arverio-Pressestelle soll der Bahnverkehr ab Montag zwischen Leutershausen und Widersbach und Dombühl erstmal eingleisig beginnen. Doch Baustellen gibt es auf den Strecken weiterhin mehr als genug. Zwischen Stuttgart und Nürnberg hat Arverio heuer schon über 60 davon gezählt, heißt es weiter. Zum Wetter. Heute teils windig und wolkig bei bis zu 29 Grad aber. Morgen am Samstag auch insgesamt freundlich bei 23. Am Sonntag nach kalter Nacht ähnlich und oft sonnig. Hallo Autofahrer, hier ist der Radio 8 Verkehrsservice. Die A6 Richtung Nürnberg zwischen Feuchtwangen Nord und Aurach. Da steht ein kaputter Lastwagen. Der Standstreifen ist derzeit blockiert. Dann zum Stadtgebiet in Ansbach wegen der Baustelle in der Nürnberger Straße bzw. Alberstraße kommt es hier immer wieder zu Staus und Behinderungen. Die neuesten Blitzer stehen in Feuchtwangen, Rotenburger Straße, noch beim Supermarkt und am Ortsausgang von Weidenbach zwischen dem Kreisverkehr und dem Ortsschild. Danke an Rainer und Christa fürs Melden auf dieser Nummer 0981 63 und zweimal die 0. Das geht per WhatsApp ins Studio oder gerne am Telefon im Radio 8 Hörerservice. Gute Fahrt.
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1: Sie haben doch bestimmt schon mal das Schimpfwort du blöde Ziege gehört und sich gefragt, stimmt das überhaupt? Sind Ziegen wirklich blöd? Wissenschaftliche Studien zeigen, Ziegen sind nicht blöd. Ziegen sind sogar sehr intelligent, neugierig und lernfähig. Und auch sonst gibt es viel über Ziegen zu lernen. Im Fränkischen Freilandmuseum Bad Windsheim gibt es am kommenden Sonntag sogar einen eigenen Ziegentag. Dazu Lisa Baluschek, die Referentin für Presse- und Öffentlichkeitsarbeit.
2: Beim Ziegentag kommen natürlich vor allem Tierfans auf ihre Kosten. Dort ist der Ziegenzuchtverband von Mittelfranken zu Gast, der die Rasseziegen quasi aus dem ganzen Gebiet zusammenbringt. Kinder haben einen Basteltisch vom Ziegenzuchtverband. Man kann die Tiere aus der Nähe anschauen, kann bei der Bewertung zugucken. Das ist wie eine kleine Arena aufgebaut, wo man sich drumherum stellen kann und einfach mehr über diese Tierart erfahren kann.
1: Der Ziegenzuchtverband von Mittelfranken zeigt also Rasseziegen, die dann live vor Ort von einer Fachjury bewertet werden. Aber das ist noch nicht alles.
2: Auch die Besucher haben ein Wörtchen mitzureden. Man kann nämlich seine persönliche Lieblingsziege wählen. Die wird dann am Ende auch nochmal gesondert gekürt.
1: Alle Informationen zum Ziegentag gibt's auf freilandmuseum.de.
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1: Mit Andreas Fischer. Der Frust bei vielen Fahrgästen der Bahn wächst. Erneut ist die Sperrung der Bahnstrecke zwischen Ansbach und Crailsheim nun verlängert worden. Auch Averio, der private Konkurrent, ist offenbar sauer. Es gehe um mangelnde Kommunikation und ständige Änderungen. Fahrgäste berichten von überfüllten Ersatzbussen. Viele mussten ihre Weiterreise mit Taxis organisieren, wie die FLZ berichtet. Die Bahn gibt an, die Spezialbaumaschinen für die Reparatur fehlten. Laut Averio-Pressestelle soll der Bahnverkehr ab Montag zwischen Leutershausen, Widersbach und Dombühl erstmal eingleisig beginnen. Doch Baustellen gibt es auf den Strecken weiterhin mehr als genug. Zwischen Stuttgart und Nürnberg hat Averio demnach heuer schon über 60 davon gezählt, heißt es weiter. Bei gleich zwei Sattelzügen hat die Verkehrspolizei Ansbach im Bereich von Schnelldorf genauer hingeschaut. Wie die Beamten berichten, bemerken sie bei einem Sattelzug aus Deutschland, dass Teile der Bremsanlage und Federung defekt waren. Zudem war bei einem Reifen die Lauffläche kurz davor, sich abzulösen. Beim zweiten Sattelzug aus Österreich waren an der Hinterachse 3 von 4 Reifen beschädigt. Bis zur Reparatur ging es für die beiden Fahrzeuge nicht.

0: weiter. Dieses Wendemanöver bei Ansbach ist wohl gründlich schiefgegangen. Eine 39-jährige Autofahrerin war mit ihrem Jeep auf der Verbindungsstraße von der B14 zur Schipten-Kaserne unterwegs. Sie fährt mit dem Auto auf die dortigen Längsparkplätze. Dort setzt sie dann zum Wenden an, so die Polizei. Ein 25-jähriger Autofahrer, der in diesem Moment seine Fahrt fortsetzen will, ging aber davon aus, dass die Jeep-Fahrerin an den Parkplätzen anhalten würde. So kam es bei dem Wendemanöver der Dame zum Zusammenstoß. An beiden Fahrzeugen entsteht insgesamt ein Schaden von 5.000 Euro, verletzt wurde aber niemand. Soweit die Nachrichten für Sie aus der Region. Die gibt's auf radio8.de und in unserer App zum Nachlesen, immer gerne aktuell. Und jetzt zum Wetter, heute teils windig mit Wolken und Sonne bei aber bis zu 29 Grad. Morgen dann am Samstag auch insgesamt freundlich bei um die 23 Grad. Am Sonntag nach kalter Nacht ähnlich und oft sonnig und weiterhin freundlich. Der Radio 8 Verkehrsservice für Sie um gleich 11:03. Mir liegen da aktuell keine Meldungen vor. Wir wünschen Ihnen eine gute Fahrt. Es kann hier allerdings im Stadtgebiet von Ansbach noch zu Stauungen und Behinderungen kommen. Grund hier die Baustelle in der Nürnberger Straße bzw. Eiberstraße. Den Blitzer nehmen wir nochmal mit, und zwar aufgebaut Ortsausgang Weidenbach zwischen dem Kreisverkehr und dem Ortsschild. Wenn Sie auch noch einen Blitzer für uns haben, dann rufen Sie an oder schicken eine WhatsApp ins Studio an eine Nummer, nur die 0981 63 und zweimal die 0. Gute Fahrt wünschen wir weiter.
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1: Ich bin Moritz Einzel. Schon wieder Sabotageverdacht an einem Umspannwerk. An einem Stromverteiler in Dormagen ist ein verdächtiger Gegenstand gefunden worden, möglicherweise eine Abschussvorrichtung, sagen die Ermittler. In einem Bekennerschreiben werden auch weitere bereits bekannte Vorfälle an Umspannwerken in Nordrhein-Westfalen und auch in Brandenburg erwähnt. Die Polizei überprüft auch einen Standort in Weißweiler bei Aachen und ein Umspannwerk in Niedersachsen. Ausbildung ist der beste Wirkstoff gegen drohenden Ärztemangel, so Bayerns Wissenschaftsminister Blume. Der CSU-Politiker hat eine Rekordzahl von Medizinstudenten im Freistaat verkündet. Zum Wintersemester sowie zum nächsten Sommersemester könnten fast 2300 Studienanfänger loslegen mit dem Medizinstudium. Insgesamt gäbe es mehr als 20.000 Studierende der Humanmedizin an bayerischen Unis, so Blume. Die AfD möchte in Sachsen-Anhalt regieren, aber nur, wenn sie bei der Wahl übermorgen eine absolute Mehrheit holt. Das hat Spitzenkandidat Siegmund unterstrichen. Ministerpräsident Schulze von der CDU sagte dazu bei NTV:
2: Im Moment sieht es klar danach aus, dass die AfD das hier nicht schafft, dass die Menschen, die jetzt sagen, wir wählen die AfD, dass deren Stimme verschenkt ist. Am Ende geht es mir persönlich darum, das sage ich aber auch unabhängig, ob es jetzt die AfD ist, dass ich schädlich halte für ein Land, wenn eine Partei allein ein Land regiert.
1: Schulze ließ offen, ob er sich nach der Wahl mit Stimmen der Linken wiederwählen lassen würde. Die AfD hat gute Chancen, mit mehr als 40% der Stimmen stärkste Kraft in Sachsen-Anhalt zu werden. Kurioser Vorfall mit einem Tiertransporter auf der A70. Da mussten 160 Schweine mitten auf der Autobahn in einen anderen Transporter umsteigen. Der Lastwagen mit den Schweinen ist gestern bei Stadelhofen liegen geblieben. Die Polizei stellte dann Brandgefahr fest, also musste ein Ersatzfahrzeug kommen. Die Schweine liefen über die Laderampen rüber. In Richtung Bayreuth musste die A70 etwa eine halbe Stunde gesperrt werden. Gut 4,5 Stunden hat Alexander Zverev gebraucht, um bei den US Open die dritte Runde zu erreichen. Deutschlands bester Tennisprofi gewann die Zweitrundenpartie gegen den Franzosen Quentin Alice in 5 Sätzen. Zverevs nächster Gegner ist Alejandro Tabilo aus Chile.
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3: Ich bin Andreas Fischer. Zwei Menschen sind bei einem Unfall auf der A6 nahe Kammerstein im Landkreis Roth am Donnerstagnachmittag schwer verletzt worden. Die A6 war in Fahrtrichtung Heilbronn voll gesperrt, so die Polizei Mittelfranken. Zwei Menschen kamen demnach mit einem Transporter von der Straße ab und das Fahrzeug krachte in den Aufprallschutz einer Rastanlage. Die beiden Insassen seien dadurch auf die Fahrbahn geschleudert worden. Ein Rettungshubschrauber brachte die Schwerstverletzten in umliegende Krankenhäuser. Zum Wetter. Heute teils windig und wolkig bei bis zu 29 Grad aber. Morgen am Samstag auch insgesamt freundlich bei 23. Am Sonntag nach kalter Nacht ähnlich und oft sonnig. Hallo Autofahrer, hier ist der Radio 8 Verkehrsservice. Wir haben derzeit keine Meldungen, aber es gibt einen neuen Blitzer, Stein Richtung Ansbach. Hier ein Blitzeranhänger beidseitig. Danke an Maria fürs Melden auf der 0981 63 und zweimal die 0. Das geht per WhatsApp ins Studio oder am Telefon im Radio 8 Hörerservice. Weiter gute Fahrt.
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1: Einen schönen Donnerstag wünsche ich. Chiara Bischoff hier auf Radio 8. Und heute, da gibt's einen Blutspendetermin des Bayerischen Roten Kreuzes in Greding von 16 bis 19.45 Uhr in der Volksschule und in Neuendettelsau von 16 bis 20 Uhr in der Dreifachturnhalle. Im Rahmen der Energie-Kinotour wird heute der Film Glenkill, ein Schafskrimi in Inzingen gezeigt. Einlass und Start des Rahmenprogramms ist um 18 Uhr. Die Vorführung beginnt um ca. 20 Uhr auf dem Sportplatz. Der Erlös, der wird für einen guten Zweck vor Ort gespendet. Infos und Tickets finden Sie unter n-rg-kinotour.de. Eine Fahrt in den Sonnenuntergang mit der MS Altmühlsee gibt's heute Abend um 19.30 Uhr an der Anlegestelle im Seezentrum Schlungenhof. Und am Samstag von 10 bis 16 Uhr die Heilsbronner Karpfenlust. Die Eröffnung der Karpfensaison wird am Klosterweiher in Heilsbronn gefeiert. Mit traditionellem Abfischen des Klosterweihers, regionalen Karpfenspezialitäten, Live-Musik und einem Kinderprogramm. Und am Sonntag gibt's einen Tag der offenen Tür von 13 bis 17 Uhr im Raubtier- und Exotenasyl in Ansbach-Wallersdorf. Alle Infos unter raubkatzenasyl.org. Und wenn Sie sich die Veranstaltungen gerne in Ruhe nochmal nachlesen möchten, gar kein Problem, schauen Sie gerne auf radio8.de oder bei uns in der App vorbei. Ich wünsche Ihnen schon jetzt ganz viel Spaß.
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1: Mit Andreas Fischer. Eine Pflegekraft muss sich vor dem Weißenburger Amtsgericht verantworten. Letztes Jahr im März kam es in einem Heim für Menschen mit Behinderung zu einem tragischen Unglück. Eine Bewohnerin war nach einem Unfall mit einem Rollstuhl gestorben. Darüber berichten jetzt die Nürnberger Nachrichten. Die Pflegekraft soll die Bewohnerin vor der Tür abgestellt haben, um dann einem anderen zu helfen.
2: Dann soll der Rollstuhl eine abschüssige Straße hinuntergerollt sein. An einer Kreuzung prallte dieser gegen geparkte Autos. Die Bewohnerin starb einige Tage später. Die Staatsanwaltschaft wirft der Pflegekraft fahrlässige Tötung vor. Die Bremsen seien nicht richtig befestigt gewesen. Die Verteidigerin der Frau sagte, möglicherweise hätten andere Personen die Bremse gelöst. Der Richter hat die Verhandlung vertagt. Er übergab den Fall zu weiteren Ermittlungen an die Kripo Ansbach. Einen neuen Verhandlungstermin gibt es noch nicht. Chiara Bischoff, Radio 8 in Absberg.
1: Der Frust bei vielen Gästen der Deutschen Bahn in Mittelfranken wächst weiter. Erneut ist die Sperrung der Bahnstrecke zwischen Ansbach und Crailsheim verlängert worden. Auch Averio, der private Konkurrent, ist offenbar stinksauer. Es gehe um mangelnde Kommunikation unter anderem. Fahrgäste berichten von überfüllten Ersatzbussen. Viele mussten ihre Weiterreise mit Taxis organisieren, wie die FLZ schreibt. Die Bahn gibt an, die Spezialbaumaschinen für die Reparatur fehlten. Laut Averio-Pressestelle soll der Bahnverkehr ab Montag zwischen Leutershausen-Widersbach und Dombühl erstmal eingleisig wieder beginnen. Doch Baustellen gibt es auf den Strecken weiterhin mehr als genug. Zwischen Stuttgart und Nürnberg hat Averio demnach heuer schon über 60 davon gezählt. Vermutlich auf eine längere Fahrzeit müssen sich Autofahrer auf der B13 bei Marktbergl einstellen. Wegen Sanierungsarbeiten am Rückhaltebecken geht es ab dem kommenden Montag am Baustellenbereich nur noch einspurig vorbei. Eine Ampelanlage regelt dabei den Verkehr, heißt es. Das Einfahren auf die B13 im Süden von Marktbergl Richtung Ansbach bleibt davon unberührt. Das Linksabbiegen in Richtung Uffenheim ist in dieser Zeit nicht möglich.

0: Die Arbeiten dauern voraussichtlich bis Oktober. Soweit die Nachrichten aus Mittelfranken für Sie. Die gibt's aktuell auch gerne im Netz bei uns zum Nachlesen auf radio8.de und in der Radio 8 App. Das Wetter jetzt, heute windig, wolkig, aber auch sonnige Momente mit dabei. Bei Topwerten bis zu 29 Grad an diesem Freitag. Morgen am Samstag dann auch freundlich bei um die 23. Am Sonntag geht's nach oft kalter Nacht ähnlich sonnig und freundlich weiter.
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0: Hier ist der Radio 8 Verkehrsservice um 3 Minuten nach 11:30. Wir haben eine Meldung bekommen von der Billa hier per WhatsApp ins Studio am Windmühlberg in Ansbach. Da dauert es in Richtung Innenstadt 15 Minuten länger derzeit hier. Also Stau, auch Stau im Stadtgebiet Ansbach, Baustelle Nürnberger Straße, Eiberstraße. Auch hier kommt es zu Staus und Behinderungen immer wieder mal. Danke fürs Melden und danke auch noch an Maria. Gibt einen Blitzerstein hier Richtung Ansbach, ein Blitzeranhänger beidseitig. Wenn Sie auch noch was gesehen haben, gerne melden auf dieser Nummer 0981 63 und zweimal die 0 per WhatsApp und am Telefon bei uns im Radio 8 Hörerservice. Wir wünschen weiter eine gute und sichere Fahrt.
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1: Und ab ins Wochenende. 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

Das sind die letzten Stunden vor dem Wochenende. Es ist Freitag. 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
1: Ich bin Moritz Einzel. In europäischen Haushalten schlummern in alter Unterhaltungselektronik und Haushaltsgeräten hohe Rohstoffwerte. Die summieren sich auf 65 Milliarden Euro. Die Studie wurde unter anderem von der Boston Consulting Group durchgeführt. Dem Bericht zufolge landen jährlich rund 1,6 Millionen Tonnen Rohstoffe wie Kupfer, Aluminium, Lithium, Kobalt oder seltene Erden in neu auf den EU-Markt gebrachten Geräten. Regierungskrise in Thüringen. 9 weitere Abgeordnete des BSW wollen die Landtagsfraktion und die Partei verlassen. Darunter sind auch die 3 BSW-Minister. Schon vorgestern waren 3 Abgeordnete ausgetreten, um mit einer neuen Partei eine parlamentarische Gruppe zu bilden. Wie es jetzt mit der Brombeer-Koalition in Thüringen aus CDU, BSW und SPD weitergeht, ist unklar. Nach mehreren Attacken auf die Stromversorgung laufen die Ermittlungen auf Hochtouren. Nach dem jüngsten Sabotageversuch an einem Umspannwerk in Dormagen überprüft die Polizei nun ein weiteres Umspannwerk in Weißweiler bei Aachen. Der Hinweis auf diesen Ort kam durch ein Bekennerschreiben. Diana Kramer berichtet.
2: Schon nach den Vorfällen vom Dienstag in NRW und Südbrandenburg hatten die Ermittler einen möglichen Zusammenhang vermutet. Auch diese Orte werden laut Polizei in dem Bekennerschreiben erwähnt. Jetzt sollen offenbar wieder Abschussvorrichtungen mit Zeitschaltuhren für selbstgebaute Raketen entdeckt worden sein. Verfasser des Bekennerschreibens, das an die Taz ging, soll eine Einzelperson sein, laut Polizei aus Protest gegen die Nutzung fossiler Brennstoffe.
1: Die deutsche Industrie profitiert aktuell auch von staatlichen Aufträgen. Im Juli gab es ein Plus von 2,5% innerhalb von 4 Wochen. Der Anstieg innerhalb eines Jahres liegt sogar bei 13%, teilte das Statistische Bundesamt mit. Grund ist vor allem der Fahrzeugbau, also Flugzeuge, Schiffe, Züge und Militärfahrzeuge. Basketballfans aufgepasst. Heute beginnt die Weltmeisterschaft der Frauen und es ist eine Heim-WM. Gespielt wird in 2 Hallen in Berlin. Ab 17.45 Uhr bestreiten die deutschen Basketballerinnen ihr Auftaktspiel gegen Spanien. Übertragen wird die Partie bei Pro7 und auch kostenlos beim Pay-TV-Sender Magenta Sport. Weitere Vorrundengegner sind Japan und Mali. Das WM-Endspiel ist am 13. September.
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3: Ich bin Andreas Fischer. Der Frust bei vielen Fahrgästen der Deutschen Bahn in Mittelfranken wächst. Erneut ist die Sperrung der Bahnstrecke zwischen Ansbach und Crailsheim verlängert worden. Doch auch der private Konkurrent Arverio ist offenbar stinksauer. Es gehe um mangelnde Kommunikation und ständige Änderungen. Fahrgäste berichten von überfüllten Ersatzbussen. Viele mussten ihre Weiterreise mit Taxis organisieren, wie die FAZ berichtet. Die Bahn gibt an, die Spezialbaumaschinen für die Reparatur fehlten. Laut Arverio-Pressestelle soll der Bahnverkehr ab Montag zwischen Leutershausen und Widersbach und Dombühl erstmal eingleisig beginnen. Doch Baustellen gibt es auf den Strecken weiterhin mehr als genug. Zwischen Stuttgart und Nürnberg hat Arverio heuer schon über 60 davon gezählt, heißt es weiter.
4: Dankeschön, Andi, für die Infos. Und noch mehr aus Mittelfranken, dann auch wieder in der knappen halben Stunde in Franken um halb. Und wir schauen aufs Wetter in der Region. Heute wird es nochmal richtig warm. 25 Grad haben wir in Burgoberbach aktuell und dasselbe auch aktuell in Aurachtal. Dankeschön, Victoria, fürs Melden. Heute starker Südwestwind, der es eben aber auch sehr warm macht in Mittelfranken. Heute Abend und in der Nacht kann es dann vereinzelt regnen bei 16 Grad. Morgen Sonne-Wolken-Mix mit Wind bei 23 Grad. Und am Sonntag, da lässt der Wind dann endlich wieder mal nach. Und es gibt Sonne bei rund 23 Grad. 12.03 Uhr haben wir es. Hier ist Radio 8 mit dem Verkehrsservice. Und da haben wir hier in Ansbach am Windmühlberg mindestens 15 Minuten länger in die Stadt rein. Grund ist da die Baustelle. Da ist allgemein gerade sehr viel Stau rund um die B13 hier. Dankeschön auch an Billa und Bernd fürs Melden. Außerdem hat sich der Thomas gemeldet. B13 Schmalenbach Richtung Ansbach. Kurz vor Lehrberg, da gab's einen Unfall. Hier kommt es außerdem hier zu Behinderungen. Dankeschön fürs Reinmelden. Und die A7 Ulm Richtung Würzburg haben wir auch noch dabei. Zwischen Wörnitz und Rothenburg. Vorsicht, hier liegt ein verletzter Greifvogel auf der Fahrbahn. Bitte hier also aufpassen zwischen Wörnitz und Rothenburg. Blitzer außerdem, und zwar in Feuchtwangen, 30er-Zone. Moosbacher Weg ist das, an der Abzweigung zum Burgstall. Stein in Richtung Ansbach, da steht ein Blitzeranhänger beidseitig. und Gunzenhausen an der Gaststätte Waldschenke, und zwar stadtauswärts in Richtung Frickenfelden. Dankeschön hier an Dieter, Maria, Birgit und Johanna. Und wenn Sie noch mehr gesehen haben, Staus und Blitzer, immer gerne reinmelden an die 0981 63 00. Dann können wir es den anderen weitersagen. Dankeschön und weiter eine gute Fahrt Ihnen.
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4: Es ist Freitag, kurz nach 12, und das heißt, gleich gibt es hier nicht den Hammer der Woche, aber es gibt trotzdem ein Thema, was viele in der Region aktuell sehr verärgert. Meine Kollegin Irene Vanderberg ist gleich hier, wo es aktuell so besonders viel Frust kommt. Das erfahren wir gleich hier bei uns auf Radio 8, und davor starten wir rein in den einfach guten Musiksommer. Es geht ins Wochenende rein hier auf Radio 8 mit Alpha Will, Sounds Like a Melody.

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0: Something Fields of Gold hier bei uns im einfach guten Musiksommer auf Radio 8. Mit der Bahn fahren kann entspannt sein. Der Regionalexpress, der zwischen Nürnberg und Stuttgart pendelt, wird dafür auch genutzt, einfach kostengünstig und entspannt von A nach B zu kommen. Betreiber ist da der private Konkurrent der Bahn, die Averio Bayern GmbH. Allerdings, wer momentan zwischen Ansbach und Crailsheim mit diesem Regionalexpress fahren möchte, braucht Nerven und vor allem viel Geduld. Radio 8 Lokalreporterin Irene Vanderberg hier im Studio. Sag mal, was ist da los?
1: Auf der Bahnstrecke zwischen Ansbach und Crailsheim geht nichts mehr, die ist nämlich gesperrt. Grund ist das Fehlen notwendiger Spezialbaumaschinen für eine Reparatur. Trotzdem die Strecke zwischen Ansbach und Nürnberg befahrbar ist, fahren die Regionalzüge der Averio dort nicht. Das berichtet die FLZ. Stattdessen fahren zwei Gelenkbusse.
0: Okay, aber das klingt jetzt noch okay. Die Fahrgäste steigen einfach in den Bus und alle sind glücklich?
1: Schön wär's. Die beiden Gelenkbusse, die zwischen Crailsheim und Ansbach fahren, brauchen 1,5 Stunden. Laut Averio ist das 3-mal so lang wie mit dem Zug. Und so rund läuft das mit den Bussen auch nicht. Fahrgäste müssen in Crailsheim auf den Bus umsteigen und wenn der Bus voll ist, warten, bis der nächste kommt. Die, die es eilig haben, müssen dann ein Taxi organisieren und ob die Kosten übernommen werden, das muss im Einzelfall geprüft werden.
0: Okay, bekommt dann Averio nicht einfach von der Bahn Bescheid, dass die Strecke gesperrt ist und wie lang? Also so könnte man den Schienenersatzverkehr ja vor allem viel besser planen.
1: Doch, Averio wird informiert. Aber die Art und Weise, wie das passiert, das ist auch ein Problem. Die Baustellenunterlagen kommen generell viel zu spät, die für Ersatzfahrplan, Fahrzeug- und Dienstplanung gebraucht werden.
0: Okay.
1: Kürzlich wurde Averio per Mail darüber informiert, dass die Strecke am 4. September wieder freigegeben werde. Und nur eine Stunde später kam dann die Nachricht, dass die Sperrung bis zum 7. September verlängert wird.
0: Okay, auf was müssen sich dann jetzt alle Reisenden einstellen? Also wie geht's dann weiter ab dem 7. September?
1: Laut Averio-Pressestelle soll der Bahnverkehr ab Montag zwischen Leutershausen-Widersbach und Dombühl erstmal eingleisig beginnen. Doch Baustellen gibt's auf den Strecken weiterhin mehr als genug. Zwischen Stuttgart und Nürnberg hat Averio heuer schon über 60 davon gezählt, heißt es weiter. Laut Bahn soll ab Montag um 3 Uhr in der Früh der Verkehr wieder aufgenommen werden.
0: Also danke schön, Irene, fürs Zusammenfassen dieser komplizierten Situation. Sind wir mal gespannt, ob das dann auch wirklich alles so klappt.

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0: Und gleich gibt es einen besonderen Song der Stunde hier bei uns auf Radio 8 aus 19... Wo steht's denn jetzt hier? 85. St. Elmo's Fire, gleich hier bei uns in voller Länge auf Radio 8.
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0: Und deinen Namen muss ich nicht ablesen, bei mir im Studio steht Andi Fischer. Hallo Andi.
2: Hallo, grüß dich, Finn.
0: Eine Pflegekraft muss sich vor dem Weißenburger Amtsgericht verantworten.
2: Ja, letztes Jahr im März kam es in einem Heim für Menschen mit Behinderung zu einem tragischen Unglück. Eine Bewohnerin war nach einem Unfall mit einem Rollstuhl gestorben. Darüber berichten die Nürnberger Nachrichten. Die Pflegekraft soll die Bewohnerin vor der Tür abgestellt haben, um einem anderen dann zu helfen.
3: Dann soll der Rollstuhl eine abschüssige Straße hinuntergerollt sein. An einer Kreuzung prallte dieser gegen geparkte Autos. Die Bewohnerin starb einige Tage später. Die Staatsanwaltschaft wirft der Pflegekraft fahrlässige Tötung vor. Die Bremsen seien nicht richtig befestigt gewesen. Die Verteidigerin der Frau sagte, möglicherweise hätten andere Personen die Bremse gelöst. Der Richter hat die Verhandlung vertagt. Er übergab den Fall zu weiteren Ermittlungen an die Kripo Ansbach. Einen neuen Verhandlungstermin gibt es noch nicht. Chiara Bischoff, Radio 8 in Absberg.
2: Der berühmte Fackelzug durch die Gassen oder das mittelalterliche Lagerleben. Historisches Flair herrscht übers Wochenende wieder ganz besonders in Rothenburg bei den Reichsstadtfesttagen. Heute beginnt das Spektakel. Rothenburg feiert seine Geschichte über mehrere Epochen hinweg. Los geht es heute Nachmittag zum Beispiel um 16 Uhr am Marktplatz mit einer Fechtshow. Aber auch der morgige Samstag hat es in sich, so Robert Näher vom Rothenburg Tourismusservice.
4: Die Stadt als lebendige Bühne, ob in der Herrengasse mit dem Bürgerleben, da werden so Gerichtsverhandlungen nachgestellt, schauspielerisch also in der Richtung. Es gibt auch die Aufführungen vom historischen Festspiel der Meistertrunk, die Geschichte aus dem 30-jährigen Krieg im Kaisersaal, zweimal an diesem Samstagnachmittag. Auch sonst ist überall in den Lagern in der Stadt was zu erleben. Empfehle ich immer nur, sich einfach mal ein bisschen leiten zu lassen von seinen eigenen Gedanken und überall reinzugehen.
2: Das ganze Programm der drei Tage steht unter rothenburg.de. Eine anstehende OP sorgt vermutlich bei den wenigsten für positive Gefühle. Gerade für Kinder ist so eine Behandlung oftmals mit viel Aufregung und vielleicht auch ein bisschen Angst verbunden. Für ein wenig weniger Angst vor der OP gibt es jetzt in der Kinderchirurgie am Klinikum Nürnberg drei Mixed Reality Brillen. Die Brillen bieten sechs unterschiedliche Erlebniswelten, zum Beispiel eine Unterwasserwelt oder einen Dschungel. So das Klinikum Nürnberg. Kinder ab 5 können so in eine Fantasiewelt eintauchen und sich damit ein bisschen ablenken, heißt es. Soweit die Nachrichten für Sie aus der Region. 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
0: Dankeschön, Andi, für die Infos. Da haben wir 26 Grad aktuell in Ansbach und Birgit meldet 26 Grad auch aus Emskirchen. Dankeschön fürs Reinmelden. Heute, ja, starker Südwestwind, der es heute aber allerdings auch sehr warm macht in Mittelfranken. Heute Abend und in der Nacht, da kann es dann regnen bei 16 Grad. Morgen dann ein Sonne-Wolken-Mix mit Wind bei 23 Grad. Und am Sonntag, da lässt der Wind dann endlich mal wieder nach und es gibt Sonne bei rund 23.

0: 20 Grad. 12.33 Uhr haben wir es. Radio 8 hier mit dem Verkehrsservice. Und da schauen wir auf die A7 Ulm Richtung Würzburg. Vorsicht hier zwischen Wörnitz und Rothenburg. Da hat's gekracht. Hier liegen außerdem Gegenstände auf der Fahrbahn. Außerdem Stau auf 2 Kilometern. Die Polizei meldet hier einen Zeitverlust von rund 20 Minuten. Denken Sie hier auch an die Rettungsgasse. Außerdem haben wir noch Blitzer. Und zwar einmal in Feuchtwangen in der 30er-Zone. Und zwar im Moosbacher Weg. Da stehen gleich 2 Blitzer. Und zwar einmal an der Abzweigung zum Burgstall und dann an der Abzweigung Pittelsklinge. Dankeschön hier an Dieter fürs Melden und Bestätigen. In Triesdorf haben wir noch einen. Zwischen Quasimodo und dem Kreisverkehr. Hier wird beidseitig geblitzt. Dann Gunzenhausen an der Gaststätte Waldschenke. Und zwar stadtauswärts Richtung Frickenfelden und Stein in Richtung Ansbach steht ein Blitzer. Und zwar wird hier beidseitig geblitzt. Dankeschön auch an Rainer, Birgit, Johanna und Maria fürs Reinmelden. Und wenn Sie gerade auch unterwegs sind, was sehen, Staus, Blitzer oder andere Verkehrsmeldungen, gerne reinmelden an die 0981 63 00. Danke und gute Fahrt Ihnen.
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0: So, und gerade haben wir es schon in Franken um halb gehört und wir schauen auch gleich nochmal nach Rothenburg. Da starten ja heute die Reichstadt-Festtage. Die Highlights erfahren Sie gleich nochmal hier. Wir schauen dann auch nochmal kurz auf den Sonntag und heute Abend gibt es ja auch noch ein riesiges Highlight auf den Reichstadt-Festtagen. Was das genau ist, das klären wir gleich hier bei uns. Und im einfach guten Musiksommer starten wir jetzt rein mit dem besonderen Song der Stunde. John Parr mit St. Elmo's Fire. Hier bei uns. Mein Name ist von Hornung. Schön, dass Sie dabei sind und schon mal einen schönen Start ins Wochenende.

0: Das sind die Backstreet Boys auf Radio 8 und Rothenburg reist ab heute in der Zeit zurück und lebt das Mittelalter. Die Reichsstadtfesttage sind wieder am Start von heute und zwar bis Sonntag. Robert Näher vom Rothenburg Tourismus Service. Heute Abend gibt es direkt ein richtiges Highlight.
1: Als abendlicher Höhepunkt der Fackelzug der Historiengruppen. Da sprechen wir von ca. 1000 Mitgliedern, die da mitlaufen in ihren Gewandungen ab der Doppelbrücke im Taubertal durch die Altstadt eben zum Marktplatz. Eintreffen wird der Fackelzug dort um 20.50 Uhr. Der Start beginnt so um 19.30, 20 Uhr. Da ziehen die dann eben entlang des Festzugs hoch Richtung Marktplatz.
0: Also der perfekte Freizeittipp dieses Wochenende. Und morgen, Samstag, geht's ja weiter. Welches Highlight gibt's da noch?
1: Besonderheit ist sicherlich am Kummereck, wo ein alter Fluchtweg quasi erschlossen werden kann und wo man reingehen kann, der nur an dem Wochenende zu sehen ist. Da ist die Gastgruppe Kummereckwacht da präsent und ermöglicht da den Eingang. Auch sonst gibt es Speis und Trank überall in der Stadt und abends dann das große Highlight, das Feuerwerk. Das genießt man am besten aus dem Taubertal, 21.30 Uhr, Rothenburg in Flammen. Da wird quasi der Beschuss der Stadt nachgestellt in früheren kriegerischeren Zeiten.
0: Die Stadt ist wirklich da vollgepackt mit Aktionen das ganze Wochenende und auch Sonntag. 11.30 ist auch noch der historische Schäfertanz am Marktplatz. Es geht also ab ins Mittelalter in Rothenburg. Die Reichsstadt-Festtage.

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Billy Idol mit Sweet 16. Der einfach gute Musiksommer auf Radio 8. Und was glauben Sie so? Liegt an Wert in Ihren Schränken daheim rum? Also so alte Geräte, Handys, Laptops oder was Sie nicht mehr benutzen? Paar Euro vielleicht? Na, auf welche gigantische Summe sich das in Europa summiert, was an alten Geräten bei uns in den Haushalten liegt, das hören wir gleich mal in den Nachrichten hier bei uns auf Radio 8 um 13 Uhr mit Moritz Einzel.

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1: Ich bin Moritz Einzel. Zu den jüngsten Attacken auf das Stromnetz liegt den Ermittlern ein Bekennerschreiben vor. Als Verfasser wird ein Mann aus Gevelsberg im Ennepe-Ruhr-Kreis genannt. Nach ihm wird gefahndet. Mehrere Medien berichten, dass als Motiv für die Taten der Kampf gegen fossile Energieträger genannt werde. In Europas Haushalten liegen alte Handys, Toaster und Co. einfach so in Schränken und Kellern. Und darin stecken Rohstoffe im Wert von 65 Milliarden Euro. Das zeigt eine Studie unter anderem von der Beratungsfirma BCG. Jährlich kommen laut dem Bericht rund 1,6 Millionen Tonnen kritischer Rohstoffe wie Kupfer, Aluminium, Lithium, Kobalt oder seltene Erden in neuen Geräten auf den EU-Markt. Rohstoffe, die eigentlich viel öfter recycelt werden könnten. Thüringen wird derzeit ja von CDU, BSW und SPD regiert, doch diese Brombeer-Koalition steht auf immer wackeligeren Beinen. Beim BSW gab es schon einige Austritte, jetzt gehen 9 weitere Abgeordnete raus aus der Partei, auch die 3 BSW-Minister. Die Thüringer Landesvorsitzende und Finanzministerin Wolf sagte:
2: Wir sind nicht gewählt für endlose Selbstbeschäftigung. Wir sind nicht gewählt für ständige Abwehrkämpfe. Und wir sind nicht gewählt für das Ertragen von Flirts mit Rechtsradikalen. Wir sind gewählt für die konsequente Umsetzung unseres Wahlprogramms. Dies ist uns innerhalb des BSWs leider nicht mehr möglich.
1: Die Thüringer Landesregierung soll aber nicht zerbrechen. 10 Ex-BSWler wollen weiter mitarbeiten. Hintergrund der Regierungskrise: Viele beim BSW in Thüringen sind nicht einverstanden mit dem Kurs der Bundespartei um Sarah Wagenknecht. 9 Tage nach der verheerenden Sturzflut sind in Nepal 2 Menschen lebend aus einem verschütteten Tunnel gerettet worden. Es handelt sich um Mitarbeiter eines Wasserkraftwerks. Die Zahl der Todesopfer infolge der Katastrophe in Nepal und Tibet stieg derweil auf mehr als 1.300. Tausende gelten als vermisst. Bei den US Open hat Tennisprofi Alexander Zverev die 3. Runde erreicht. Wie schon in seinem Auftaktmatch brauchte der 29-Jährige auch in seinem Zweitrundenspiel gegen Quentin Alice 5 Sätze zum Weiterkommen. In Runde 3 geht's jetzt gegen Alejandro Tabilo aus Chile.
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3: Ich bin Andreas Fischer. 2 Menschen sind bei einem Unfall auf der A6 nahe Kammerstein im Landkreis Roth am Donnerstagnachmittag schwer verletzt worden. Die A6 war in Fahrtrichtung Heilbronn voll gesperrt, so die Polizei Mittelfranken. 2 Menschen kamen demnach mit einem Transporter von der Straße ab und das Fahrzeug krachte in den Aufprallschutz einer Rastanlage. Die beiden Insassen seien dadurch auf die Fahrbahn geschleudert worden. Ein Rettungshubschrauber brachte die Schwerstverletzten in umliegende Krankenhäuser.
4: Und auch da ein großes Danke an alle Einsatzkräfte, die da vor Ort waren. Auch danke an dich, Andi, für die Infos. Und noch mehr aus Mittelfranken, auch wieder in einer knappen halben Stunde in Franken um 9:30. Wir schauen aufs Wetter hier in der Region. 26 Grad in Petersaurach, 27 Grad in Meinheim aktuell. Heute starker Südwestwind in der Region. Heute Abend und in der Nacht kann es regnen bei 16 Grad. Morgen Sonne und Wolken bei Wind und 23 Grad. Und am Sonntag, da lässt der Wind dann wieder nach. Und es gibt Sonne bei rund 23 Grad.
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4: 13 Uhr und 3 Minuten haben wir es. Hier ist Radio 8 mit dem Verkehrsservice. Und da schauen wir nochmal auf die A7 Ulm Richtung Würzburg. Zwischen Wörnitz und Rothenburg, da hat es gekracht. Aktuell läuft hier die Unfallaufnahme. Hier staut sich es allerdings auf 4 Kilometer. Der Zeitverlust ist aber relativ gering, nur 15 Minuten dauert es hier länger. Blitze haben wir außerdem, und zwar in Feuchtwangen, 30er-Zone am Moosbacher Weg. Einmal an der Abzweigung zum Burgstall und noch ein Blitzer in derselben Straße, und zwar Abzweigung Pittelsklinge. Danke Jan Dieter fürs Melden. In Triesdorf, da steht einer zwischen Quasimodo und Kreisverkehr, Vorsicht beidseitig hier. Gunzenhausen an der Gaststätte Waldschenke, auch hier wird beidseitig geblitzt. Und Stein Richtung Ansbach, Blitzeranhänger und auch hier beidseitig. Dankeschön fürs Melden an Dieter, Rainer, Birgit, Johanna, Michael und Maria. Und wenn Sie noch mehr gesehen haben, Staus und Blitzer, auch noch gerne reinmelden an die 0981 63 00. Danke und gute Fahrt.
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1: Mit Chiara Bischoff hier auf Radio 8. Es ist Freitagmittag und das bedeutet, es ist Zeit für den völlig wahnsinnigen Wochenrückblick. Bühne frei für Stefan Das Eich Eichner.
2: Wie oft hört man so einen Satz wie, man muss wieder eins mit der Natur werden? Und da habe ich die Wochen was über eine Gruppierung gelesen, die das im wahrsten Sinne des Wortes auf die Spitze treibt. Und zwar die Ökosexuellen. Ja, habe ich auch geschaut. Ich erkläre es euch. Das sind Leute, die sehen die Erde nicht als Mutter Natur an, sondern als Geliebte und werden mit der Natur intim. Die umarmen Bäume, wälzen sich einmal im Schlamm und, Obacht, sie penetrieren Erdlöcher. Und wenn ich das lese, habe ich schon wieder Kopfkino. Ich meine, wie läuft denn das ab? Du rennst nackert so am Baum, umarmst ihn und schreist, bist du auch so geil wie ich? Und der Baum, oh ja, fichte mich. Oder du gehst spazieren, denkst an nichts Schlimmes, plötzlich wälzt sich einer vor dir in der Pfützen. Dann sagst du, das ist aber schmutzig. Egal, Schlamm drüber. Und das Erdloch penetrieren, das will ich mir ehrlich gesagt gar nicht so genau vorstellen. Also, ich möchte nicht wissen, wie viel ahnungslose Maulwürf und Wühlmäuse haben in der Buden hocken und plötzlich kommt da einer von oben durchgeschossen und weiselt ungefragt das Wohnzimmer. Ja, wo sind wir denn? Und als ob das noch nicht langt, fühlen sich auch noch, Achtung, phallusähnliches Gemüse. Ah ja, gibt's denn noch? Also seitdem ich das gelesen habe, gehe ich nein kann, wollt mir in die Pfiffe. Wer da schon alles drauf rumgeritten ist. Jetzt weiß ich ja, warum Pilze so bescheuerte Namen wie braungrüner Zärtling, beringter Schleimrübling, Beutelstäubling oder Obacht, franziger Wulstinghasen. Aber sind wir mal ehrlich, diese Ökosexuellen, die brauchen keinen Baum zum Umarmen, sondern die brauchen so eine Hab-dich-lieb-Jacke. Die kennt ihr alle. Das sind die mit den ganz langen Ärmeln, mit denen du dich selber umarmst, wenn sie dich abholen und hinten die Ärmel zubinden. Die gibt's ja bisher bloß in weiß oder beige. Ne? Eigentlich am Maiglücken. Die könnten wir auch jetzt für die in erdig braun, ocker oder moosgrün anbieten. Da könntest du ein Geschäft machen. Aber egal. Ich muss jetzt noch geschwind in meinen Garten. Ich bin ja aktuell wieder ganz viel auf Tour. Und wer sich während meiner Abwesenheit alles so in meinen Garten schleicht. Ich meine, ich habe ja auch so einen alten Äpfelbaum und der hat am Stamm auf Hüfthöhe auch so ein großes Astloch. Und da lege ich jetzt sicherheitshalber mal am Mausfall rein. Bis gleich. Das Eich.
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1: Ich bin Lisa Immendörfer, guten Tag. Der Wasserstand ist einfach zu niedrig. Die Schifffahrt auf dem Altmühlsee wird vorübergehend eingestellt. Das teilt die Stadt Gunzenhausen aktuell mit. Die aktuellen Wasserverhältnisse ermöglichen derzeit keinen regulären und sicheren Schifffahrtsbetrieb. Deshalb wird er bis auf Weiteres ausgesetzt. Sobald sich die Wasserstände verbessern, soll die Schifffahrt schnellstmöglich wieder aufgenommen werden. Die Stadt bittet um Verständnis. Mehr Infos gibt es auch unter altmühlsee.de. Eine Pflegekraft muss sich vor dem Weißenburger Amtsgericht verantworten. Letztes Jahr im März kam es in einem Heim für Menschen mit Behinderung zu einem tragischen Unglück. Eine Bewohnerin war nach einem Unfall mit einem Rollstuhl gestorben. Darüber berichten jetzt die Nürnberger Nachrichten. Die Pflegekraft soll die Bewohnerin vor der Tür abgestellt haben, um einem anderen zu helfen.
2: Dann soll der Rollstuhl eine abschüssige Straße hinuntergerollt sein. An einer Kreuzung prallte dieser gegen geparkte Autos. Die Bewohnerin starb einige Tage später. Die Staatsanwaltschaft wirft der Pflegekraft fahrlässige Tötung vor. Die Bremsen seien nicht richtig befestigt gewesen. Die Verteidigerin der Frau sagte, möglicherweise hätten andere Personen die Bremse gelöst. Der Richter hat die Verhandlung vertagt. Er übergab den Fall zu weiteren Ermittlungen an die Kripo Ansbach. Einen neuen Verhandlungstermin gibt es noch nicht. Chiara Bischoff, Radio 8 in Absberg.
1: Dieses Wendemanöver bei Ansbach ist wohl gründlich schiefgegangen. Eine 39-Jährige war am Mittwochnachmittag mit ihrem Jeep auf der Verbindungsstraße von der B14 zur Schipten-Kaserne unterwegs. Sie fuhr mit dem Auto auf die dortigen Längsparkplätze. Dort setzte sie dann zum Wenden an. Ein 25-jähriger Autofahrer, der in diesem Moment seine Fahrt fortsetzen wollte, ging aber davon aus, dass die Jeepfahrerin an den Parkplätzen anhalten würde. So die Polizei. So kam es bei dem Wendemanöver der Dame dann zum Zusammenstoß beider Fahrzeuge. An beiden Fahrzeugen entstand insgesamt ein Schaden von 5.000 Euro. Verletzt wurde niemand. Soweit Franken um halb, Radio 8 regional. 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Bei warmem Wind und ein paar Wolken ist es sommerlich warm bei bis zu 29 Grad. In der Nacht, da kommen dann ein paar Schauer bei Tiefstwerten um 16 Grad. Und morgen folgt dann ein windiger Wolkenmix mit wieder häufiger Sonne, das Ganze bei rund 23 Grad. Der Blick auf die Straßen, einmal die A7 Ulm Richtung Würzburg zwischen Wörnitz und dem Rastplatz Kreuzfeld. Hier gibt es 3 Kilometer Stau. Das macht einen Zeitverlust von bis zu 15 Minuten. Und die A7 Ulm Richtung Würzburg zwischen dem Kreuz Feuchtwangen-Crailsheim und Wörnitz. Hier besteht Gefahr durch eine ungesicherte Unfallstelle. Bitte eine Gasse für Rettungs- und Einsatzfahrzeuge bilden. Und ortskundige Autofahrer werden gebeten, das Gebiet weiträumig zu umfahren. Und Blitzer stehen einmal in Feuchtwangen in der 30er-Zone am Moosbacher Weg an der Abzweigung zum Burgstall und ein zweiter Blitzer steht dort an der Abzweigung Pittelsklinge. Dann in Triesdorf zwischen dem Quasimodo und dem Kreisverkehr wird beidseitig geblitzt. In Gunzenhausen an der Gaststätte Waldschenke beidseitig und

0: und in Stein Richtung Ansbach wird beidseitig geblitzt. Danke an alle, die sich gemeldet haben. Und wenn Sie auch noch was gesehen haben, dann gerne reinmelden per Telefon oder WhatsApp. Beides auf der 0981 63 00. Ich wünsche weiterhin gute und vor allem sichere Fahrt.
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1: Einen schönen Freitag wünsche ich. Chiara Bischoff hier auf Radio 8. Und passend zum Wochenende gibt's hier auch wieder so einige Veranstaltungen in der Region. Zum Beispiel von heute bis Sonntag ein Jugendreitturnier. Ansbacher Weekend mit Top-Reitsport und Spaß für alle am Pferdezentrum Franken in Ansbach. Mit Dressur und Springen bis zur schweren Klasse, Bewirtung und vielem mehr. Alle Infos und die Zeiteinteilung gibt's unter pferdezentrum-franken.de. Ein Blutspendetermin des Bayerischen Roten Kreuzes in Ansbach, heute von 13.30 Uhr bis 19 Uhr in der Rue de Nordstraße 10 und in Weißenburg ebenfalls heute von 17 bis 21 Uhr im Soho Nightlife in der Richard-Stücklen-Straße 25. Back to the 2000s, die ultimative Party mit DJ Frank Sonic auf der MS Brombachsee. Los geht's da heute um 19.30 Uhr ab Ramsberg-Segelhafen. Ein Ortsverein und Bürgerschießen des Schützenvereins 1911 Schalkhausen e.V. gibt's ebenfalls heute ab 19 Uhr am Schießstand des Schützenvereins in der Schalkhäuser Landstraße 13 in Ansbach-Schalkhausen. Dann bietet der Golfclub Bad Windsheim am Sonntag wieder ein kostenloses Schnuppergolfen an. Infos und Anmeldung gibt's unter golf-bw.de. Im Rahmen der Gunzenhäuser Samstagskonzerte spielt morgen von 10.30 Uhr bis 13 Uhr die Lehrerhausmusik auf dem Marktplatz in Gunzenhausen. Dann hätten wir noch die Heilsbronner Karpfenlust. Die Eröffnung der Karpfensaison wird morgen von 10 bis 16 Uhr am Klosterweiher in Heilsbronn gefeiert. Mit traditionellem Abfischen des Klosterweihers, regionalen Karpfenspezialitäten, Live-Musik und einem Kinderprogramm. Den Kunsthandwerkermarkt Kunsthandwerk und mehr gibt's morgen und am Sonntag jeweils von 10 bis 18 Uhr am Brombachsee beim Strandhotel Seehof im Seezentrum Langlau mit über 70 Ausstellern. Der Eintritt hierfür ist frei. Den dritten Kunstpfad gibt's am Sonntag von 10 bis 17 Uhr in Trommelsheim. Hier gibt's Kunst und Handwerk von kreativen Hobbykünstlerinnen und Künstlern an 13 verschiedenen Stationen. Außerdem wird die traditionelle Seilerei gezeigt und für Liebhaber historischer Fahrzeuge findet eine Oldtimer-Ausstellung statt. Und für das leibliche Wohl sorgt die Freiwillige Feuerwehr. Und dann hätten wir noch diesen Samstag und Sonntag den Altstadtgenuss in Wassertrüdingen mit vielfältigem Bühnenprogramm, Gottesdienst, einem Streetfood und Genussmarkt, Markttreiben, Straßenmusik und einem bunten Familienprogramm. Alle Infos gibt's unter wassertrüdingen.de. Und alle Veranstaltungshinweise finden Sie auch gesammelt nochmal auf radio8.de oder bei uns in der Radio 8 App. Ich wünsche Ihnen schon jetzt ganz viel Spaß.
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1: Ich bin Florian Klaus. Vom geplanten Stellenabbau bei VW werden wohl etwa 25.000 Jobs in Deutschland betroffen sein. Das hat Niedersachsens Ministerpräsident Lies gesagt. Er sitzt auch bei VW im Aufsichtsrat. Ungefähr die Hälfte der angepeilten rund 50.000 Stellen, die weltweit wegfallen sollen, sollen ihm zufolge auf Deutschland entfallen. VW begründet den Abbau mit hohen Kosten. 9 to 5, fünfmal die Woche, dieses klassische Arbeitszeitmodell scheint überholt zu sein. 5,3 Millionen Erwerbstätige in Deutschland wollen ihre Arbeitszeit ändern und weniger arbeiten, notfalls auch mit Einbußen beim Lohn oder Gehalt. Das teilte das Statistische Bundesamt auf der Grundlage des Mikrozensus 2025 mit. Mehr von Fiona Reinert.
2: Vor allem die Menschen, die vergleichsweise lange Wochenarbeitszeiten haben, würden ihre Stunden gerne reduzieren. Hier lag die Arbeitszeit im Schnitt bei rund 41 Stunden. Besser fänden die Befragten hier durchschnittlich 10,5 Stunden weniger. Anders sieht es bei denen aus, die zum Beispiel in Teilzeit arbeiten und auf gut 26 Stunden die Woche kommen. Hier wünschen sich viele mehr Arbeitsstunden.
1: Steckt hinter den jüngsten Attacken auf das Stromnetz ein Einzeltäter? Das wird nach dem Auftauchen von zwei Bekennerschreiben geprüft. Die soll ein Mann aus NRW verfasst haben. Allerdings könnte es sich ebenso um einen Trittbrettfahrer handeln. Im Moment prüfen Ermittler, ob es verdächtige Gegenstände in der Nähe des Kraftwerks Weißweiler bei Aachen gibt. Giorgia Meloni hat mit ihrer rechtsgerichteten Regierung in Italien einen Rekord aufgestellt. Sie ist heute genau 1413 Tage Regierungschefin. Und damit ist Meloni mit ihrem Kabinett tatsächlich länger ununterbrochen im Amt als jede andere Regierung seit Gründung der italienischen Republik 1946. Die bisherige Bestmarke hielt Silvio Berlusconis zweite Regierung in den Nullerjahren. Harte Lose für die Fußballerinnen des FC Bayern in der Ligaphase der Champions League. Die Münchnerinnen treffen unter anderem auf Titelverteidiger FC Barcelona. Das ergab die Auslosung der UEFA in Nyon. Auch die anderen Gegner der Bayern sind namhaft: Paris Saint-Germain, Real Madrid, Benfica Lissabon, Manchester City und Austria Wien. Die Bayernfrauen sind der einzige Bundesliga-Vertreter in der Champions League.
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3: Mit Lisa Immendörfer. Nach einem schweren Arbeitsunfall in Bockhaslach im Landkreis Neustadt-Eisbad-Windsheim ist der Arbeiter jetzt seinen schweren Verletzungen erlegen. Demnach war der Mann am Dienstag, wie berichtet, mit dem Kopf zwischen einen Kranstützfuß und den Kran geraten, als ein anderer Arbeiter dabei war, die Stützfüße einzufahren. Der Rettungsdienst hatte den 29-Jährigen zwar anschließend erfolgreich reanimiert, er hatte den Angaben zufolge wegen eines schweren Schädel-Hirntraumas in akuter Lebensgefahr geschwebt und kam mit einem Rettungshubschrauber nach Würzburg. Wie die Polizei heute mitteilt, ist der Mann jetzt gestorben. Der Blick aufs Frankenwetter. Bei warmem Wind und ein paar Wolken ist es sommerlich warm bei bis zu 29 Grad. In der Nacht, da kommen dann ein paar Schauer bei Tiefstwerten um 16 Grad. Und morgen folgt dann ein windiger Wolkenmix mit wieder häufiger Sonne, das Ganze bei rund 23 Grad. Der Blick auf die Straßen, einmal die A7 Ulm Richtung Würzburg zwischen dem Kreuz Feuchtwangen-Crailsheim und dem Rastplatz Kreuzfeld. Hier sind 6 Kilometer Stau und ein Zeitverlust von bis zu 39 Minuten. Dann die A7 Ulm Richtung Würzburg zwischen dem Kreuz Feuchtwangen-Crailsheim und Wörnitz. Hier sind es 3 Kilometer Stau, das macht einen Zeitverlust von bis zu 52 Minuten. Dann die A7 Würzburg Richtung Ulm zwischen Gollhofen und Uffenheim-Langensteinach. Hier besteht Gefahr durch Gegenstände auf der Fahrbahn. Und die A6 Nürnberg Richtung Heilbronn zwischen Herrieden und Aurach. Hier liegen auch Fahrzeugteile auf der Fahrbahn. Blitzer stehen einmal auf der B13 Richtung Lehrberg, in Feuchtwangen in der 30er-Zone am Moosbacher Weg an der Abzweigung zum Burgstall. Ein zweiter Blitzer steht an der Abzweigung Pittelsklinge. Dann in Triesdorf zwischen dem Quasimodo und dem Kreisverkehr beidseitig, in Gunzenhausen an der Gaststätte Waldschenke beidseitig und in Stein Richtung Ansbach auch ein beidseitiger Blitzer. Danke an alle, die was gemeldet haben. Und wenn Sie auch noch was gesehen haben, dann gerne reinmelden per Telefon oder WhatsApp. Beides auf der 0981 63 00. Ich wünsche weiterhin gute und vor allem sichere Fahrt.
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1: Ich bin Lisa Immendörfer, guten Tag. Der Wasserstand ist einfach zu niedrig. Die Schifffahrt auf dem Altmühlsee wird vorübergehend eingestellt. Das teilt die Stadt Gunzenhausen aktuell mit. Die aktuellen Wasserverhältnisse ermöglichen derzeit keinen regulären und sicheren Schifffahrtsbetrieb. Deshalb wird er bis auf Weiteres ausgesetzt. Sobald sich die Wasserstände verbessern, soll die Schifffahrt schnellstmöglich wieder aufgenommen werden. Die Stadt bittet um Verständnis. Mehr Infos gibt es auch unter altmühlsee.de. Der berühmte Fackelzug durch die Gassen oder das mittelalterliche Lagerleben. Historisches Flair herrscht übers Wochenende wieder ganz besonders in Rothenburg bei den Reichsstadtfesttagen. Heute beginnt das Spektakel. Rothenburg feiert seine Geschichte über mehrere Epochen hinweg. Los geht es heute um 16 Uhr am Marktplatz mit einer Fechtshow. Aber auch der morgige Samstag hat es in sich, so Robert Nehr vom Rothenburg Tourismus Service.
2: Die Stadt als lebendige Bühne, ob in der Herrengasse mit dem Bürgerleben, da werden so Gerichtsverhandlungen nachgestellt, schauspielerisch also in der Richtung. Es gibt auch die Aufführungen vom historischen Festspiel der Meistertrunk, die Geschichte aus dem 30-jährigen Krieg im Kaisersaal, zweimal an diesem Samstagnachmittag. Auch sonst ist überall in den Lagern in der Stadt was zu erleben. Empfehle ich immer nur, sich einfach mal ein bisschen leiten zu lassen von seinen eigenen Gedanken und überall reinzugehen.
1: Das ganze Programm der drei Tage steht unter rothenburg.de. Vermutlich auf eine längere Wartezeit müssen sich Autofahrer jetzt auf der B13 bei Marktbergl einstellen. Wegen Sanierungsarbeiten am Rückhaltebecken geht es ab Montag am Baustellenbereich nur noch einspurig vorbei. Eine Ampelanlage regelt dabei den Verkehr, heißt es in der Mitteilung. Das Einfahren auf die B13 im Süden von Marktbergl Richtung Ansbach bleibt davon unberührt. Das Linkseinbiegen in Richtung Uffenheim ist in dieser Zeit nicht möglich. Für die Zufahrt zum Sportgelände ist eine Umleitung eingerichtet. Arbeiten dauern voraussichtlich bis Oktober. Soweit Franken um halb, Radio 8 regional. 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Bei warmem Wind und ein paar Wolken ist es sommerlich warm bei bis zu 29 Grad. In der Nacht, da kommen dann ein paar Schauer bei Tiefstwerten um 16 Grad. Und morgen folgt dann ein windiger Wolkenmix mit wieder häufiger Sonne, das Ganze bei rund 23 Grad.
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1: Der Blick auf die Straßen. Einmal die A7 Ulm Richtung Würzburg zwischen dem Kreuz Feuchtwangen-Crailsheim und dem Rastplatz Kreuzfeld. Hier gibt es 6 Kilometer Stau. Das macht einen Zeitverlust von bis zu 39 Minuten. Dann die A7 Ulm Richtung Würzburg zwischen dem Kreuz Feuchtwangen-Crailsheim und Wörnitz. Hier sind es 4 Kilometer Stau und ein Zeitverlust von bis zu knapp 2 Stunden. Dann die A7 Würzburg Richtung Ulm zwischen Gollhofen und Uffenheim-Langensteinach. Hier besteht Gefahr durch Gegenstände auf der Fahrbahn. Und die A6 Heilbronn Richtung Nürnberg zwischen Ansbach und Lichtenau. Hier steht ein defekter PKW. Blitzer stehen einmal auf der B13 Richtung Lehrberg, dann in Feuchtwangen in der 30er-Zone am Moosbacher Weg an der Abzweigung am Burgstall und ein zweiter Blitzer an der Abzweigung Pittelsklinge. In Triesdorf zwischen dem Quasimodo und dem Kreisverkehr wird beidseitig geblitzt. In Gunzenhausen an der Gaststätte Waldschenke beidseitig und auch ein beidseitiger Blitzer in Stein Richtung Ansbach. Und noch ein Blitzer steht

0: in Königshofen Richtung Bechhofen ortsauswärts. Danke an alle, die was gemeldet haben. Und wenn Sie auch noch was gesehen haben, dann gerne reinmelden per Telefon oder WhatsApp. Beides auf der 0981 63 00. Ich wünsche weiterhin gute und vor allem sichere Fahrt.
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1: Ich bin Florian Klaus. Zum Sparpaket bei Volkswagen gibt es neue Informationen. Niedersachsens Ministerpräsident Lies geht davon aus, dass von den im Raum stehenden 50.000 weiteren wegfallenden Stellen die Hälfte in Deutschland sein wird. Werksschließungen seien nicht vereinbart worden, so der SPD-Politiker und VW-Aufsichtsrat. Die Wettbewerbsfähigkeit der Standorte müsse vorangebracht werden, besonders die in Emden, Hannover, Zwickau und Neckarsulm. Mehrfach hat es in dieser Woche Attacken auf die Stromversorgung gegeben. Inzwischen sind Bekennerschreiben aufgetaucht, die sich auch auf die Fälle in NRW und Südbrandenburg am Dienstag beziehen. Die Polizei untersucht außerdem auch ein Kraftwerk in der Nähe von Aachen, das erwähnt wird. Fiona Reinhardt berichtet.
2: Der Verfasser des Bekennerschreibens soll ein Mann aus Gevelsberg im Ennepe-Ruhr-Kreis sein. Nach ihm werde gerade intensiv gefahndet, sagt die Polizei. Ob es sich bei ihm tatsächlich um einen Tatverdächtigen handelt, müsse aber noch geprüft werden. Motiv für die Taten ist laut Medienberichten der Kampf gegen fossile Energieträger.
1: Nach dem Brandanschlag auf eine Münchner Baustelle in der Nähe mehrerer Rüstungsunternehmen sind zwei aus Bulgarien stammende Verdächtige in Untersuchungshaft. Sie sollen aus einem Auto heraus Brandsätze geworfen haben. Bayerns Regierung will auf die zunehmenden Sabotagefälle mit neuen Regeln reagieren, mit denen sich private Firmen künftig auch besser selbst schützen können sollen. So sollen sie selbst Drohnen abwehren können. In Thüringen sind 10 Abgeordnete des BSW aus Protest gegen die Bundesspitze aus der Partei ausgetreten, darunter auch ihre Minister. Die Landesregierung wollen sie aber weiter stützen. CDU-Ministerpräsident Vogt hat gesagt,
3: wir haben eine Situation im Freistaat, wo wir gemeinsam für Stabilität und für Miteinander, für Verlässlichkeit und Vertrauen auch persönlich stehen.
1: Darauf könnten sich die Thüringer verlassen, so Vogt. Der Entertainer Harpe Kerkeling bekommt den traditionsreichen Orden wieder den tierischen Ernst. Das hat der Aachener Karnevalsverein bekannt gegeben. Kerkeling werde nicht nur für sein künstlerisches Lebenswerk ausgezeichnet, sondern auch für seinen Beitrag zu einer offenen, demokratischen Gesellschaft, hieß es zur Begründung.
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4: Mit Lisa Immendörfer. Der Wasserstand ist einfach zu niedrig. Die Schifffahrt auf dem Altmühlsee wird vorübergehend eingestellt. Das teilt die Stadt Gunzenhausen aktuell mit. Die aktuellen Wasserverhältnisse ermöglichen derzeit keinen regulären und sicheren Schifffahrtsbetrieb. Deshalb wird er bis auf Weiteres ausgesetzt. Sobald sich die Wasserstände verbessern, soll die Schifffahrt schnellstmöglich wieder aufgenommen werden. Die Stadt bittet um Verständnis. Mehr Infos gibt es auch unter altmühlsee.de.
5: Dankeschön, Lisa, für die Infos. Noch mehr aus Mittelfranken, dann auch wieder in einer knappen halben Stunde in Franken um halb. Und wir schauen aufs Wetter in der Region. Da haben wir aktuell 28 Grad in Crailsheim, sommerliche 29 Grad messen wir in Ühlfeld. Dankeschön hier auch an Rainer fürs Melden. Heute starker Südwestwind, der es ja sehr warm macht heute in Mittelfranken. Heute Abend und in der Nacht kann es dann zu Regen kommen bei 16 Grad. Morgen Sonne-Wolken-Mix mit Wind bei 23 Grad. Und am Sonntag, da lässt der Wind dann endlich nach. Und es gibt nur Sonne bei rund 23 Grad.
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5: 15.03 Uhr haben wir es. Radio 8 hier mit dem Verkehrsservice. Hallo an alle Autofahrer. Gute Nachrichten, alles ruhig auf den Straßen aktuell. Soweit ich das hier erkennen kann, ja. Und Blitze haben wir aber noch. Und zwar einmal auf der B13 Richtung Lehrberg. Dann in Feuchtwangen in der 30er-Zone, Moosbacher Weg an der Abzweigung zum Burgstall. In Triesdorf wird geblitzt und zwar zwischen dem Quasimodo und dem Kreisverkehr, hier beidseitig. Und noch einer steht und zwar in Königshofen oder von Königshofen Richtung Bechhofen und zwar ortsauswärts hier. Dankeschön fürs Melden an Elena, Rainer, Maria und Manuela. Und wenn Sie auch noch was gesehen haben, Staus und Blitzer, dann auch noch gerne reinmelden an die 0981 6300. Danke und gute Weiterfahrt Ihnen.
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5: Ja, es ist Freitag, kurz nach 15 Uhr. Mittwoch würde ich es sagen, es gibt gleich den Hammer der Woche, aber es ist ja Freitag. Trotzdem gibt es gleich ein Thema. was sehr viele hier in der Region aktuell sehr verärgert. Und es hat wieder einmal mit der Bahn zu tun. Meine Kollegin Irene Vandenberg ist gleich hier. Wo es aktuell zu besonders viel Frust kommt, erfahren wir gleich bei ihr. Davor unser einfach guter Musik, aber jetzt auf Radio 8. Katrina and the Waves, Walking on Sunshine.

0: Curtis Stigers. I wonder why. Auf Radio 8, der einfach gute Musiksommer. Mit der Bahn fahren, ja, das ist so ein Ding. Kann entspannt sein. Der Regionalexpress, der zwischen Nürnberg und Stuttgart pendelt, wird dafür auch genutzt, kostengünstig von A nach B zu kommen. Betreiber ist da der private Konkurrent der Bahn, die Averio Bayern GmbH. Allerdings, wer momentan zwischen Ansbach und Crailsheim mit dem Regionalexpress fahren möchte, ja, der hat von Entspannung gar nichts. Radio 8 Lokalreporterin Irene van der Berg bei mir. Was ist da los?
1: Auf der Bahnstrecke zwischen Ansbach und Crailsheim geht nichts mehr, die ist nämlich gesperrt. Grund ist das Fehlen notwendiger Spezialbaumaschinen für eine Reparatur. Trotzdem die Strecke zwischen Ansbach und Nürnberg befahrbar ist, fahren die Regionalzüge der Averio dort nicht. Das berichtet die FLZ. Stattdessen fahren zwei Gelenkbusse.
0: Okay, also Bauarbeiten müssen sein, aber jetzt gibt's Busse, die Fahrgäste steigen dann einfach da rein und alle sind glücklich?
1: Schön wär's. Die beiden Gelenkbusse, die zwischen Crailsheim und Ansbach fahren, brauchen 1,5 Stunden. Laut Averio ist das 3-mal so lang wie mit dem Zug. Und so rund läuft das mit den Bussen auch nicht. Fahrgäste müssen in Crailsheim auf den Bus umsteigen und wenn der Bus voll ist, warten, bis der nächste kommt. Die, die es eilig haben, müssen dann ein Taxi organisieren und ob die Kosten übernommen werden, das muss im Einzelfall geprüft werden.
0: Ja, und die Rennie, bekommt Averio jetzt nicht von der Bahn Bescheid, dass die Strecke gesperrt ist und wie lange, dann könnte man besser planen.
1: Doch, Averio wird informiert. Aber die Art und Weise, wie das passiert, das ist auch ein Problem. Die Baustellenunterlagen kommen generell viel zu spät, die für Ersatzfahrplan, Fahrzeug- und Dienstplanung gebraucht werden. Kürzlich wurde Averio per Mail darüber informiert, dass die Strecke am 4. September wieder freigegeben werde. Und nur eine Stunde später kam dann die Nachricht, dass die Sperrung bis zum 7. September verlängert wird.
0: Okay, und wie geht's dann weiter ab dem 7.?
1: Laut Averio-Pressestelle soll der Bahnverkehr ab Montag zwischen Leutershausen, Widersbach und Dombühl erstmal eingleisig beginnen. Doch Baustellen gibt's auf den Strecken weiterhin mehr als genug. Zwischen Stuttgart und Nürnberg hat Averio heuer schon über 60 davon gezählt, heißt es weiter. Laut Bahn soll ab Montag um 3 Uhr in der Früh der Verkehr wieder aufgenommen werden.
0: Also danke, Rainy, fürs Zusammenfassen. Wir bleiben gespannt, ob das dann auch wirklich so funktioniert.

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UB40 und Chrissy Hind, I Got You Babe, hier bei uns auf Radio 8. Das ist da einfach gute Musiksommer und mit dem geht's auch weiter. Teddy Swims, Mr. Know-It-All. Bis gleich dann um Franken um halb. Hier meine Kollegin Lisa Immendörfer ist mit allen Infos aus Mittelfranken. Für Sie.

0: Teddy Swims auf Radio 8. Der einfach gute Musiksommer. Und gleich gibt's hier bei uns den besonderen Song der Stunde. Von Avicii, gleich in voller Länge Addicted to You hier auf Radio 8.
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0: Und bei mir im Studio Lisa Immendörfer. Hallo Lisa.
2: Hallo Finn.
0: Nach dem schweren Arbeitsunfall in Burghaslach gibt es jetzt traurige Neuigkeiten.
2: Der Arbeiter ist seinen schweren Verletzungen erlegen. Demnach war der Mann am Dienstag, wie berichtet, mit dem Kopf zwischen einen Kranstützfuß und den Kran geraten, als ein anderer Arbeiter dabei war, die Stützfüße einzufahren. Der Rettungsdienst hatte den 29-Jährigen anschließend erfolgreich reanimiert. Er hatte den Angaben zufolge wegen eines schweren Schädel-Hirntraumas in akuter Lebensgefahr geschwebt und kam mit einem Rettungshubschrauber nach Würzburg. Wie die Polizei heute mitteilt, ist der Mann jetzt gestorben. Der Wasserstand ist einfach zu niedrig. Die Schifffahrt auf dem Altmühlsee wird vorübergehend eingestellt. Das teilt die Stadt Gunzenhausen mit. Die aktuellen Wasserverhältnisse ermöglichen derzeit keinen regulären und sicheren Schifffahrtsbetrieb. Deshalb wird er bis auf Weiteres ausgesetzt. Sobald sich die Wasserstände verbessern, soll die Schifffahrt schnellstmöglich wieder aufgenommen werden. Die Stadt bittet um Verständnis. Mehr Infos gibt es auch unter altmühlsee.de. Dieses Wendemanöver bei Ansbach ist wohl gründlich schiefgegangen. Eine 39-Jährige war am Nachmittag mit ihrem Jeep auf der Verbindungsstraße von der B14 zur Schipten-Kaserne unterwegs. Sie fuhr mit dem Auto auf die dortigen Längsparkplätze. Dort setzte sie dann zum Wenden an. Ein 25-jähriger Autofahrer, der in diesem Moment seine Fahrt fortsetzen wollte, ging aber davon aus, dass die Jeep-Fahrerin an den Parkplätzen anhalten würde, so die Polizei. So kam es bei dem Wendemanöver der Dame dann zum Zusammenstoß beider Fahrzeuge. An den Fahrzeugen selbst entstand ein Schaden von 5.000 Euro. Verletzt wurde niemand. Soweit Franken um halb, Radio 8 regional. 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
3: Bis zum Abend bringt uns der böig starke Wind nochmal Sommer mit Wolkenmix und Sonne. Das Ganze bei 26 bis 28 Grad. In der Nacht zieht dann aber schauerartiger Regen durch und es kühlt auf etwa 14 Grad ab. Morgen ist es auch windig mit Wolken und Sonnenschein, aber bei 20 bis 22 Grad. Ähnlich temperiert schaut es am Sonntag aus mit recht häufig Sonnenschein. Da ist allerdings die Nacht schon sehr frisch, auch zum Montag in der Früh. Dann wird es aber mit Sonne wieder warm, mit 26 bis 28 Grad.
0: Dankeschön, Christian König. Außerdem aktuell 29 Grad in Dachsbach und Norbert meldet 28 Grad aus Lehrberg. Dankeschön fürs Reinmelden. 15.33 haben wir es, Radio 8 hier mit dem Verkehrsservice. Auf den Straßen soweit alles ruhig, habe keine größeren Meldungen für Sie dabei. Blitzer aber, und zwar einmal auf der B13 Richtung Lehrberg und Königshofen in Richtung Bechhofen, und zwar ortsauswärts wird hier geblitzt. Dankeschön an Elena und Manuela fürs Melden. Haben Sie noch mehr gesehen, Staus und Blitzer auch noch reinmelden an die 0981 63 00.
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0: Ja, viele sind mit ihm aufgewachsen und umso schlimmer war es dann, als er viel zu früh von uns gegangen ist. Avicii hat eine ganze Generation geprägt mit seiner Musik und deshalb ist jetzt auch absolut verdient. Ein besonderer Song der Stunde hier bei uns auf Radio 8 von ihm. Er heißt Addicted to You und den hören wir jetzt in voller Länge hier auf Radio 8. Schön, dass Sie dabei sind.

0: Das ist Nico Santos hier auf Radio 8 und jetzt gibt's wieder unsere neue Serie Helden der Zukunft. Und es geht jetzt zwar um einen bestimmten Bereich, aber auch gleichzeitig um eine Lebenseinstellung. Und zwar Teamplayer sein. Das ist überall wichtig, besonders aber im Sport. Nicole Enders mit den Teamplayern von morgen.
1: Ich spiele Fußball, weil man sich da austoben kann.
2: Ich turne gerne, ist halt cool.
3: Ich spiele gerne Handball und ich finde daran toll, dass ich dort mit meinen Freunden spielen kann.
4: Ich mache Judo und mag mich bei Wettkämpfen gegen andere zu beweisen.
5: Kinder sollten sich so viel wie möglich bewegen, sagt die Berliner Sportwissenschaftlerin Anja Voss.
6: Weil Bewegung der Motor für das kindliche Lernen ist. Also zum einen vernetzen sich Gehirnzellen und Kinder ja begreifen im wahrsten Sinne ja ihre Umgebung und das machen sie eben mit ihrem Körper.
5: Das macht fit, hilft Stress abzubauen und wer im Team sportelt, der lernt auch gut mit anderen auszukommen.
6: Andererseits ist auch so eine leichte Wettkampfkomponente im Spiel und nicht nur fürs Selbstwertgefühl, sondern für die kindliche Entwicklung extrem wichtig, dass Kinder merken, dass sie etwas bewirken mit dem, was sie tun.
5: Mit mehr Schulstunden, vielen Hausaufgaben und anderen Verpflichtungen bleibt aber oft gar nicht mehr so viel Raum für viel Bewegung. Mit Folgen, sagt der Präsident des Bayerischen Landessportverbandes Jörg Amon.
7: Tatsächlich ist es Schwimmen die größte Fähigkeit, die den Kindern abhanden gekommen ist. Es geht jetzt leider weiter mit dem Thema Radfahren und Rückwärtslaufen.
5: Da sind auch wir Eltern Vorbilder. Also wie wäre es mit jetzt gleich?
8: Also man könnte sich eine Unterlage nehmen. Dann muss man das Kinn an die Brust, die Hände auf die weiche Unterlage stemmen und dann einfach das Gleichgewicht nach vorne beugen.
9: Gerade eine Rolle macht.
8: Und dann wäre der Purzelbaum eigentlich schon fertig.
5: Aber bitte Vorsicht, so ein Purzelbaum kann nach langer Zeit schon echt eine Überwindung sein.

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1: Ich bin Florian Klaus. Nach mehreren Angriffen auf die Stromversorgung fahndet die Polizei europaweit nach einem 48-Jährigen aus Gevelsberg in NRW. Er soll 2 Bekennerschreiben verfasst haben, in denen auch nicht öffentlich bekannte Details zu den Taten standen. Ob er tatsächlich für die Sabotageaktionen verantwortlich ist, muss erst geprüft werden, betonte ein Polizeisprecher. Bayerns Regierung will angesichts der zunehmenden Sabotagefälle den Schutz kritischer Infrastruktur verstärken. Ministerpräsident Söder hat konkret angekündigt, dass künftig auch private Firmen Drohnenangriffe abwehren können sollen. Dafür soll es dem Plan zufolge neben Werkfeuerwehren in Zukunft auch Werksicherheitswachten geben. Das könne und werde der Freistaat per Landesgesetz regeln, so Söder. Der verschärfte Sparkurs bei VW wird auch in Deutschland zu spüren sein. Das neue Sparpaket betrifft laut Niedersachsens Ministerpräsident Lies wohl etwa 25.000 Stellen in Deutschland. Das wäre etwa die Hälfte der Jobs, die weltweit wegfallen sollen. Lies betonte, dass keine Werksschließungen vereinbart worden seien. Die standen zuletzt noch im Raum. In ausgedienten Haushaltsgeräten und alten Handys schlummern in der EU ungenutzte Rohstoffwerte von mehr als 65 Milliarden Euro. Zu diesem Ergebnis kommt eine Untersuchung, die zur Eröffnung der Technikmesse IFA in Berlin vorgestellt worden ist. Diana Kramer berichtet.
2: Schätzungsweise 700 Millionen nicht mehr genutzte Smartphones verstauben allein in Schubladen, nur hier in Europa. Und darin enthalten sind laut Experten rund 50.000 Tonnen wichtige Rohstoffe wie Kupfer, Aluminium, Lithium, Kobalt oder seltene Erden. Was bei der Produktion von Neugeräten Unmengen an Geld verschlingt, bleibt oft ungenutzt, sobald die ausgedient haben.
1: Das Wasser ist zu flach gewesen. Ein mit rund 1.000 Tonnen Sand beladenes Güterschiff ist in der Donau bei Passau auf einen Felsen aufgelaufen. Nach Polizeiangaben konnten Schiffe in diesem Bereich deswegen 3 Stunden lang nicht fahren. Wohl weil sich der Wasserstand verändert hat, rutschte das Schiff schließlich vom Felsen und kam frei. Weil zu viel Ladung an Bord war, erwartet den Schiffsführer jetzt ein Bußgeldverfahren.
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3: Mit Lisa Immendörfer. Bei einem Unfall auf der A6 zwischen Nürnberg-Langwasser und dem Kreuz Nürnberg-Ost sind am Abend mehrere Menschen verletzt worden. Ein Autofahrer aus Sachsen fährt hier mit seinem Auto samt Anhänger auf der 3. von 5 Spuren. Da er auf die A9 wollte, entschied er sich, die Spur zu wechseln. Doch da gerät sein Anhänger ins Schaukeln und Schlingern. Der Anhänger kippte und das ganze Gespann schleuderte über die Fahrbahn und kollidierte mit der Mittelschutzplanke, so die Polizei. Es drehte sich dann noch um 180 Grad. Der Autofahrer blieb unverletzt. Ein anderer Autofahrer, mit dem das Gespann noch kollidierte, wurde leicht am Rücken verletzt und kam ins Krankenhaus. Seine beiden kleinen Kinder kamen ebenfalls vorsorglich ins Krankenhaus. Schaden etwa 12.000 Euro.
4: Danke, Lisa, für die Infos. Noch mehr aus Mittelfranken dann auch wieder in einer knappen halben Stunde. Und wir schauen aufs Wetter in der Region. 28 Grad in Wilburgstetten, 28 Grad auch in Lehrberg. Dankeschön, Bernd, fürs Melden. Heute starker Südwestwind, der macht's ebenso warm heute in Mittelfranken. Heute Abend dann und in der Nacht kann's regnen bei 16 Grad. Morgen Sonne und Wolken mit Wind bei 23 Grad. Und am Sonntag, da lässt der Wind dann endlich wieder mal nach und es gibt Sonne bei rund 23 Grad. 16.03 Uhr haben wir es, Radio 8 hier mit dem Verkehrsservice. Auf den Straßen in Mittelfranken habe ich eine Meldung und zwar von der A7. Und zwar Ulm Richtung Würzburg zwischen dem Kreuz Feuchtwangen-Kreilsheim. Vorsicht, hier liegen Gegenstände auf der Fahrbahn, also da bitte aufpassen. Ansonsten haben wir auch noch 2 Blitzer und zwar auf der B13 zwischen Wasserzell und Lehrberg und in Königshofen wird geblitzt und zwar ortsauswärts in Richtung Bechhofen. Dankeschön an Elena, Lena und Manuela. Haben Sie auch noch was gesehen? Staus und Blitzer gerne reinmelden an die 0981 6300. Danke und gute Weiterfahrt.
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4: Ich sage ja immer, die leckerste Zeit des Jahres steht jetzt bevor. Das ist der Herbst. Es gibt Äpfel, Birnen von den Bäumen, Kürbisse im Garten und Fisch. Gibt es auch noch dazu. Und da geht es in Heilsbronn morgen rund. Eröffnung der Karpfensaison dort nämlich. Und was es neben dem Karpfen noch alles gibt dort, das klären wir gleich hier bei uns auf Radio 8. Und bis dahin starten wir durch im einfach guten Musiksommer mit einem Hammer-Song aus den 70ern. Supertramp, The Logical Song.

0: Soul Asylum, Runaway Train hier bei uns. 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
0: Ja, neben Birnen und Äpfeln gibt's in der Region hier in Mittelfranken jetzt auch wieder Karpfen aus den Weihern. Und das wird morgen gefeiert, und zwar in Heilsbronn. Die Eröffnung der Karpfensaison nämlich von 10 bis 16 Uhr. Das Ganze nennt sich Karpfenlust und ist am Klosterweiher in Heilsbronn. Und da gibt's natürlich was zu essen. Regionale, Sie haben es erraten. Karpfenspezialitäten und auch was Süßes gibt's dazu. Außerdem Live-Musik und ausreichend zu trinken. Und wenn Sie gleich die Familie einpacken mit den Kids, die fühlen sich da mit Spielen und Bastelaktionen sicherlich auch wohl. Also Eröffnung der Karpfensaison, wollte ich sagen. Eröffnung der Karpfensaison. Wow. Mit Essen, Trinken und Musik und Aktionen für die Kids. Das Ganze morgen in Heilsbronn, die Karpfenlust. Ab 10 Uhr und das Ganze am Klosterweiher. Viel Spaß und guten Appetit.

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Somebody's Watching Me. Und auf der B13 bei Gollhofen, da hat's gekracht. Was da passiert ist, das sagt uns Lisa Emmendörfer, meine Kollegin, gleich in Franken um halb, Radio 8 Regional, um 16.30 Uhr.

0: hatte den Angaben zufolge wegen eines schweren Schädel-Hirntraumas in akuter Lebensgefahr geschwebt und kam mit einem Rettungshubschrauber nach Würzburg. Wie die Polizei heute mitteilt, ist der Mann jetzt gestorben. Die Karpfensaison ist am Dienstag gestartet und damit ist es auch wieder an der Zeit für die Karpfenlust in Heilsbronn. Morgen ab 10 Uhr gibt es am Klosterweiher, dort neben Live-Musik und Karpfenspezialitäten, auch die Möglichkeit, live beim Abfischen des Klosterweihers zuzuschauen. Dazu Alfred Stier, der Präsident des Verbands Bayerischen Berufsfischer.
1: Das ist ein Öffentlichkeitsabfischen. Sie sehen eine traditionelle Produktion von Lebensmitteln unter größtmöglichen ökologischen Hintergründen. Gleichzeitig ist diese Methode Jahrhunderte Jahre alt, stammt aus dem Mittelalter. Sie erleben praktisch, wie man ein Bioprodukt, auch wenn es nicht biozertifiziert ist, aber es wird bioähnlich produziert, eigentlich schon seit Jahrhunderten, wie sie das ernten und das dann auch letztendlich verköstigen können.
0: Auf der B13 bei Gollhofen hat es im Kreisverkehr gekracht. Ein Mann übersieht laut Polizei in den frühen Morgenstunden beim Einfahren in den Kreisel das Auto eines anderen Mannes. Es kommt zum Zusammenstoß. Immerhin, es wurde niemand verletzt. Die beiden Autos aber waren nicht mehr fahrbereit und mussten abgeschleppt werden. Den Schaden schätzt die Polizei auf etwa 10.000 Euro. Soweit Franken um halb, Radio 8 regional. 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
2: Bis zum Abend bringt uns der böig starke Wind nochmal Sommer mit Wolkenmix und Sonne. Das Ganze bei 26 bis 28 Grad. In der Nacht zieht dann aber schauerartiger Regen durch. Es kühlt auf etwa 14 Grad ab. Morgen ist es auch windig mit Wolken und Sonnenschein, aber bei 20 bis 22 Grad. Ähnlich temperiert schaut es am Sonntag aus mit recht häufig Sonnenschein. Da ist allerdings die Nacht schon sehr frisch, auch zum Montag in der Früh. Dann wird es aber mit Sonne wieder warm mit 26 bis 28 Grad.
3: Außerdem aktuell in der Region 29 Grad messen wir da in Puschendorf. Und Dominik meldet 29 Grad aus Wendelstein. Danke fürs Reinmelden. 16 Uhr und genau 33 Minuten haben wir es. Radio 8 hier mit dem Verkehrsservice und auf den Straßen in Mittelfranken. Soweit alles ruhig, aber Blitze haben wir. Und zwar auf der B13 zwischen Wasserzell und Lehrberg und Königshofen Richtung Bechhofen. Hier wird auswärts geblitzt. Dankeschön an Elena, Lena und Manuela fürs Melden. Und wenn Sie noch mehr gesehen haben, Staus und Blitzer, dann auch gerne noch reinmelden an die 0981 63 00. Danke und gute Weiterfahrt Ihnen.
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3: Und da würde ich sagen, starten wir direkt rein in den besonderen Song der Stunde hier auf Radio 8. Und daher kommt aus den 90ern von Peter André. Mysterious Girl hier auf Radio 8. Einen schönen Start ins Wochenende.

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1: Am Sonntag soll es mit Sonne und 23 Grad richtig schön werden. Und das sind auch so die perfekten Temperaturen für so einen entspannten Spaziergang durch den Ort. Und da würde ich Ihnen empfehlen, schauen Sie mal in Trommelsheim vorbei, im Landkreis Weißenburg-Gunzenhausen. Da gibt es nämlich einen Kunstpfad durch den Ortskern, wo sich ganz viele Künstlerinnen und Künstler richtig viel Mühe gegeben haben und dort ihre Werke präsentieren. Außerdem ist die Freiwillige Feuerwehr am Start, die hier für Essen und Trinken sorgt, und dazu gibt es auch noch eine Hüpfburg für die Kids. Also mal vorbeischauen in Trommelsheim. Diesen Sonntag der Kunstpfad, offen von 10 bis 17 Uhr. Ich wünsche viel Spaß.
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Charles und Eddie sind das hier bei uns auf Radio 8. Und falls Sie großer Sportfan sind, dann gerne mal dranbleiben. Sie können sich nämlich möglicherweise bares Geld zurückholen. Wie das geht, sagt uns gleich Florian Klaus in den Nachrichten.

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1: Ich bin Florian Klaus. Nach dem Brandanschlag auf eine Baustelle in unmittelbarer Nähe zum Münchner Rüstungsunternehmen sind zwei Tatverdächtige in Untersuchungshaft gekommen. Nach Informationen der Bild soll eine Spur nach Russland führen. Ronny Thorau berichtet.
2: Die Tatverdächtigen, eine 28-jährige Bulgarin und ein 10 Jahre älterer Bulgare, sollen aus einem Auto heraus Brandsätze auf die bayerischen Rüstungsfirmen geworfen haben. Großer Schaden entstand nicht. Die Ermittler gehen von einem politischen Motiv aus, weil die angegriffenen Firmen auch ukrainische Streitkräfte beliefern.
1: CSU und Freie Wähler wollen gegen den Ärztemangel auf dem Land sogenannte Physician Assistants einsetzen. Übersetzen kann man das als Arztassistentin oder Assistent. Die Parteien rufen den Bund dazu auf, den Beruf als Gesundheitsfachberuf anzuerkennen. Die Assistenten mit Hochschulabschluss sollen Ärzte entlasten, etwa bei Patientenaufnahme oder Untersuchungen. In den USA und Großbritannien gibt es das Modell bereits. Vom geplanten Stellenabbau bei VW werden wohl etwa 25.000 Jobs in Deutschland betroffen sein. Das hat Niedersachsens Ministerpräsident Lies gesagt. Er sitzt auch bei VW im Aufsichtsrat. Ungefähr die Hälfte der angepeilten rund 50.000 Stellen, die weltweit wegfallen sollen, sollen ihm zufolge auf Deutschland entfallen. VW begründet den Abbau mit hohen Kosten. Sportfans können sich möglicherweise Geld zurückholen. Die starken Preiserhöhungen des Streaming-Anbieters DAZN in den Jahren 2021 und 2022 sind voraussichtlich rechtswidrig gewesen. Einen entsprechenden Hinweis hat das Oberlandesgericht in Hamm gegeben. Ein Urteil soll im November kommen. In den kommenden Wochen können sich betroffene DAZN-Kunden noch in ein Klageregister eintragen, um Ansprüche anzumelden. In München ist im ersten Halbjahr weniger geflogen worden als noch ein Jahr zuvor. Rund 144.000 Starts und Landungen hat es am Münchner Flughafen gegeben. Das sind rund 8% weniger als in der ersten Jahreshälfte 2025. Auch die Passagierzahl sank um etwa 4% auf etwa 19 Millionen. An den beiden kleineren Flughäfen Nürnberg und Memmingen ging es hingegen aufwärts. Insgesamt klagt die Luftfahrtbranche schon länger über hohe Kosten in Deutschland.
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3: Mit Lisa Immendörfer. Nach einem schweren Arbeitsunfall in Bockhaslach im Landkreis Neustadt-Eichbad-Windsheim ist der Arbeiter jetzt seinen schweren Verletzungen erlegen. Demnach war der Mann am Dienstag, wie berichtet, mit dem Kopf zwischen einen Kranstützfuß und den Kran geraten, als ein anderer Arbeiter dabei war, die Stützfüße einzufahren. Der Rettungsdienst hatte den 29-Jährigen zwar anschließend erfolgreich reanimiert, er hatte den Angaben zufolge wegen eines schweren Schädel-Hirntraumas in akuter Lebensgefahr geschwebt und kam mit einem Rettungshubschrauber nach Würzburg. Wie die Polizei heute mitteilt, ist der Mann jetzt gestorben.
4: Dankeschön, Lisa, für die Infos und noch mehr aus Mittelfranken. Dann auch wieder in einer knappen halben Stunde und wir schauen aufs Wetter in der Region. 28 Grad haben wir da in Dentlein, 29 Grad in Rednitz-Hembach. Dankeschön hier an Birgit fürs Melden. Heute starker Südwestwind, der es heute sehr warm macht in Mittelfranken. Abends dann und in der Nacht kann es ein bisschen regnen bei rund 16 Grad. Morgen Sonne-Wolken-Mix mit Wind bei 23 Grad. Und am Sonntag, da lässt der Wind dann endlich mal wieder nach und es gibt Sonne pur bei rund 23 Grad.
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4: 17.03 Uhr haben wir es. Radio 8 hier mit dem Verkehrsservice. Da haben wir die A6 Nürnberg Richtung Heilbronn. Und zwar zwischen Lichtenau und Ansbach. Vorsicht, hier liegen Gegenstände auf der Fahrbahn. Ansonsten war es das von den Straßen. Blitzer habe ich noch für Sie. Zwei Stück. Und zwar einmal auf der B13 zwischen Wasserzell und Lehrberg und Königshofen. Da steht einer. Und zwar Richtung Bechhofen, ortsauswärts. Danke an Elena, Lena und Manuela. Wenn Sie noch mehr gesehen haben, Staus und Blitzer, auch noch gerne reinmelden an die 0981 63 00. Danke und gute Fahrt.
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4: Und da steigen wir ein mit dem Electric Light Orchestra hier auf Radio 8. Hold on tight. Damit geht's ins Wochenende rein. Und gleich schauen wir dann noch zur Radio 8 Cover-Aktion. Wie Sie sich da bewerben können, das gleich hier bei uns.

0: Chesney Hawks, the one and only hier auf Radio 8. 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

Sommer hier bei uns auf Radio 8 Hall & Oates und mit Musik geht's jetzt auch noch weiter. Einfach gute Musik von Malik Harris, Lie to Me hier auf Radio 8.

0: Und der besondere Song der Stunde gleich kommt von David Guetta und One Republic. I don't wanna wait. Gleich bei uns hier auf Radio 8 in voller Länge.
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0: Und bei mir im Studio Lisa Immendörfer. Hallo Lisa.
2: Hallo Finn.
0: Bei einem Unfall auf der A6 sind am Abend mehrere Menschen verletzt worden.
2: Zwischen Nürnberg-Langwasser und dem Kreuz Nürnberg-Ost fährt ein Autofahrer aus Sachsen mit seinem Auto samt Anhänger auf

0: jetzt seinen schweren Verletzungen erlegen. Demnach war der Mann am Dienstag, wie berichtet, mit dem Kopf zwischen einem Kranstützfuß und den Kran geraten, als ein anderer Arbeiter dabei war, die Stützfüße einzufahren. Der Rettungsdienst hatte den 29-Jährigen anschließend erfolgreich reanimiert. Er hatte den Angaben zufolge wegen eines schweren Schädel-Hirntraumas in akuter Lebensgefahr geschwebt und kam mit einem Rettungshubschrauber nach Würzburg. Wie die Polizei heute mitteilt, ist der Mann jetzt gestorben. Eine anstehende Operation sorgt vermutlich bei den wenigsten für positive Gefühle. Gerade für Kinder ist so eine Behandlung oftmals mit viel Aufregung und vielleicht auch ein bisschen Angst verbunden. Für ein bisschen weniger Angst vor der OP gibt es jetzt in der Kinderchirurgie am Klinikum Nürnberg 3 Mixed Reality Brillen. Die Brillen bieten 6 unterschiedliche Erlebniswelten, zum Beispiel eine Unterwasserwelt oder einen Dschungel. Das teilt das Klinikum Nürnberg mit. Kinder ab 5 Jahren können so in eine Fantasiewelt eintauchen und sich damit ein bisschen ablenken. Soweit Franken um halb, Radio 8 regional. 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
1: Bis zum Abend bringt uns der böig starke Wind nochmal Sommer mit Wolkenmix und Sonne. Das Ganze bei 26 bis 28 Grad. In der Nacht zieht dann aber schauerartiger Regen durch und es kühlt auf etwa 14 Grad ab. Morgen ist es auch windig mit Wolken und Sonnenschein, aber bei 20 bis 22 Grad. Ähnlich temperiert schaut es am Sonntag aus mit recht häufig Sonnenschein. Da ist allerdings die Nacht schon sehr frisch, auch zum Montag in der Früh. Dann wird es aber mit Sonne wieder warm, mit 26 bis 28 Grad.
2: Dankeschön, Christian König. Außerdem aktuell 29 Grad in Geilmarsgarten. Und Dominik meldet 30 Grad aus Solnhofen. Danke.
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2: 17.33 haben wir es. Radio 8 hier mit dem Verkehrsservice und eine Meldung habe ich für Sie von der A6 Nürnberg Richtung Heilbronn und zwar zwischen Lichtenau und Ansbach. Vorsicht, hier liegen Gegenstände auf der Fahrbahn. Ansonsten Blitzer und zwar auf der B13 zwischen Wasserzell und Lehrberg und Königshofen Richtung Bechhofen hier ortsauswärts. Dankeschön an Elena, Lena, Steffen und Manuela. Wenn Sie auch noch was gesehen haben, Staus und Blitzer auch noch gerne rein melden an die 0981 63 00. Ich wünsche weiterhin gute Fahrt.
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2: Und mit dem besonderen Song der Stunde geht's nicht zurück in die 80er, 90er oder 70er, sondern zurück in den Sommer 2024. Da waren David Guetta und OneRepublic mit diesem Song auf Platz 10 der Charts hier in Deutschland. Und deswegen gehen wir jetzt mal 2 Jahre zurück, da in den Sommer. Hier ist I Don't Wanna Wait auf Radio 8.

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1: Morgen ganz früh soll's eventuell noch etwas regnen, aber die Chancen stehen gut, dass das Wetter danach am Vormittag gut wird. Und wenn Sie gerade noch was am Altmühlsee oder in Gunzenhausen machen, dann einfach mal in Gunzenhausen beim Marktplatz vorbeischauen. Samstag ab 10.30 Uhr ist nämlich wieder das Samstagskonzert. Dieses Mal die fränkische Musikgruppe Lehrerhausmusik. Da gibt es so ein bisschen Swing und Jazz mit Saxophon-Sound. Also trotzdem dran denken, mal auf den Wetterbericht zu schauen. Sollte es doch regnen, können diese Samstagskonzerte auch ganz kurzfristig noch abgesagt werden. Aber es sieht ja bis jetzt ganz gut aus und ich drücke auch die Daumen, dass das Wetter dann morgen passt. Und dann gibt es richtig geile Musik morgen früh oder Vormittag in Gunzenhausen am Marktplatz. Das Samstagskonzert startet dann um 10.30 Uhr.

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The Last Goodnight Pictures of You, der einfach gute Musiksommer auf Radio 8. Ein Mann, der auf der Most Wanted Liste des FBI steht und hier in Bayern unterwegs sein soll. Was es mit dieser verrückten Geschichte auf sich hat und warum er überhaupt auf der Liste steht, das sagt uns gleich mein Kollege Florian Klaus in den Nachrichten hier bei uns auf Radio 8 und das um 18 Uhr.

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1: Ich bin Florian Klaus. Die Polizei sucht nach den Sabotageangriffen auf die Stromversorgung in NRW und Brandenburg einen 48-jährigen Verdächtigen. Es gibt zwei Bekennerschreiben, die Ermittler als authentisch einschätzen. In seiner Wohnung hat die Polizei auch sprengstoffverdächtige Gegenstände gefunden, wie NRW-Innenminister Reul mitgeteilt hat. Es werde wegen verfassungsfeindlicher Sabotage ermittelt. Nach dem Brandanschlag auf eine Münchner Baustelle in der Nähe mehrerer Rüstungsunternehmen sind zwei aus Bulgarien stammende Verdächtige in Untersuchungshaft. Sie sollen aus einem Auto heraus Brandsätze geworfen haben. Bayerns Regierung will auf die zunehmenden Sabotagefälle mit neuen Regeln reagieren, mit denen sich private Firmen künftig auch besser selbst schützen können sollen. So sollen sie selbst Drohnen abwehren können. Vom Einsatz künstlicher Intelligenz in Unternehmen sollen alle profitieren. Das will die SPD erreichen. In einem Papier ihrer Bundestagsfraktion heißt es, dass die Gewinner der KI-Revolution ihren fairen Beitrag leisten und große Tech-Konzerne endlich fair besteuert werden sollen. Unter anderem wollen sie über die Gewerbesteuer Geld für die Standorte großer Rechenzentren herausholen. Ein deutscher Betrüger, der in der Münchner Gegend vermutet wird, steht auf der Most Wanted-Liste des FBI. Die US-Bundespolizei sucht ihn, weil er nach seiner Verurteilung wegen Anlagebetrugs aus den USA geflohen war. Der Unternehmer hatte den Angaben nach Prominente und Influencer um Millionen Euro betrogen. Das Geld soll er für Luxusautos, seine Yacht und seine Villa verwendet haben. In der Fußball-Bundesliga beginnt heute Abend der zweite Spieltag. In der Freitagspartie stehen sich der VfB Stuttgart und der 1. FC Köln gegenüber. Moritz Einzel berichtet.
2: Nach dem 1:5 zum Saisonstart bei den Bayern will der VfB Stuttgart das erste Erfolgserlebnis der neuen Bundesliga-Saison. Gegen Köln hoffen die Stuttgarter darauf, dass ihr robustes Offensivspiel deutlich mehr Früchte trägt als in der Münchner Arena vor einer Woche. Die Kölner kommen mit Rückenwind nach dem knappen Heimsieg zum Start gegen Hoffenheim. Stuttgart gegen Köln, Anstoß ist um 20.30 Uhr.
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3: Mit Lisa Immendörfer. Der Wasserstand ist einfach zu niedrig. Die Schifffahrt auf dem Altmühlsee wird vorübergehend eingestellt. Das teilt die Stadt Gunzenhausen aktuell mit. Die aktuellen Wasserverhältnisse ermöglichen derzeit keinen regulären und sicheren Schifffahrtsbetrieb. Deshalb wird er bis auf Weiteres ausgesetzt. Sobald sich die Wasserstände verbessern, soll die Schifffahrt schnellstmöglich wieder aufgenommen werden. Die Stadt bittet um Verständnis. Mehr Infos gibt es auch unter altmühlsee.de.
4: Dankeschön, Lisa. Und noch mehr aus Mittelfranken auch wieder in einer knappen halben Stunde. In Franken um halb und wir schauen aufs Wetter. 29 Grad haben wir da in Hilpoltstein. Angelika meldet 29 Grad auch aus Ülfeld. Ja, Regen, so viel Regen ist noch nicht so ganz in Sicht. Heute Abend und in der Nacht kann es vereinzelt Schauer geben bei rund 16 Grad. Morgen dann aber Sonne, Wolken mit Wind bei 23 Grad. Und am Sonntag da dann weniger Wind. Es bleibt aber sonnig bei rund 23 Grad.
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4: 18 Uhr und 3 Minuten haben wir es. Hier ist Radio 8 mit dem Verkehrsservice. Auf den mittelfränkischen Straßen soweit alles ruhig. Ich habe keine Meldungen für Sie und auch keine Blitzer. Wenn Sie noch was gesehen haben, können Sie gerne noch anrufen. Und zwar unter der 0981 63 00. Ich sage danke und wünsche Ihnen weiter eine gute Fahrt oder ein schönes Wochenende.
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1: Sie gehören in Mittelfranken dazu wie Bier und das rollende R, die Trachten. Und es stehen ja noch jede Menge Volksfeste und Kirchweih bevor. Alleine dieses Wochenende sind zahlreiche in der Region. Und wer sich jetzt noch eine neue Tracht zulegen will, dann ist dieses Wochenende auch ein guter Zeitpunkt, sich eine zu kaufen. Es ist nämlich Trachtenmarkt in Greding. Rund 100 Stände sind da am Samstag und Sonntag geöffnet. Und wir haben mal mit Markus Kolbeck gesprochen, dem Leiter der Geschäftsstelle Bayerischer Landesverein für Heimatpflege.
2: Dort wird also alles geboten, was man braucht, sowohl an Stoffen, Wolle, Accessoires, die man zur eigenen Trachtenherstellung verwenden kann, als auch fertig genähte Trachten, Schmuck, Schuhe, Accessoires, also alles, was das Herz begehrt oder alles auch, was man noch gar nicht wusste, dass es das gibt.
1: Ja, und damit es beim Shoppen nicht langweilig wird, gibt es auch noch richtig viel drumherum zu sehen.
2: Wir haben viele Gäste, die ihre Tracht und auch ihre Volkskultur in Tänzen und Volksmusik präsentieren. Es kommen heuer der Trachtenverein Rossecker aus Bruck an der Mur in der Steiermark. Dann kommen die Ostersängerinnen aus der Lausitz. Und für den Bayerischen Trachtenverband kommt der Chiemgau-Alpenverband mit der Jugendgruppe am Samstag und mit der großen Gaugruppe am Sonntag.
1: Der Gredinger Trachtenmarkt also diesen Samstag und Sonntag. 4 € kostet der Eintritt und es gibt dann nicht nur was zu kaufen, sondern auch Programm drumherum. Die Infos, die finden Sie auch nochmal unter greding.de/trachtenmarkt.

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1: Ich bin Lisa Immendörfer, guten Abend. Bei einem Unfall auf der A6 zwischen Nürnberg-Langwasser und dem Kreuz Nürnberg-Ost sind am Abend mehrere Menschen verletzt worden. Ein Autofahrer aus Sachsen fährt hier mit seinem Auto samt Anhänger auf der dritten von 5 Spuren. Da er auf die A9 wollte, entschied er sich, die Spur zu wechseln.
2: Doch da gerät sein Anhänger ins Schaukeln und Schlingern. Der Anhänger kippte und das ganze Gespann schleuderte über die Fahrbahn und kollidierte mit der Mittelschutzplanke, so die Polizei. Es drehte sich dann noch um 180 Grad. Der Autofahrer blieb unverletzt. Ein anderer Autofahrer, mit dem das Gespann noch kollidierte, wurde leicht am Rücken verletzt und kam ins Krankenhaus. Seine beiden kleinen Kinder im Auto kamen ebenfalls vorsorglich ins Krankenhaus. Schaden etwa 12.000.

0: vom historischen Festspiel der Meistertrunk, die Geschichte aus dem 30-jährigen Krieg im Kaisersaal, zweimal an diesem Samstagnachmittag. Auch sonst ist überall in den Lagern in der Stadt was zu erleben. Empfehle ich immer nur, sich einfach mal ein bisschen leiten zu lassen von seinen eigenen Gedanken und überall reinzugehen.
1: Das ganze Programm der drei Tage steht unter rotenburg.de. Im Naturpark Altmühltal wurden jetzt 5 Kinder 3 Tage lang zu Nachwuchsrangern ausgebildet. In Begleitung mit echten Naturparkrangern waren sie im freien Gelände unterwegs, um Abenteuer zu erleben. Neben neuem Wissen, aber natürlich auch Spiel und Spaß, haben die Kids die Pflanzen und Tiere im Naturpark Altmühltal kennengelernt, heißt es in der Mitteilung. Der Abschluss der dreitägigen Ausbildung wurde dann gemeinsam mit den Eltern gefeiert. Soweit Franken um halb, Radio 8 regional. 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Nach einem recht warmen Tag geht es jetzt in eine Nacht mit ein paar Schauern, das Ganze bei Tiefstwerten um 16 Grad. Morgen, da folgt dann ein windiger Wolkenmix mit wieder häufiger Sonne bei rund 23 Grad. Der Blick auf die Straßen, und da ist alles ruhig soweit, aber ein Blitzer steht zwischen Ansbach und Lehrberg in der Hecke rechts. Danke an Robert fürs Melden. Falls Sie auch noch was gesehen haben, dann gerne reinmelden per Telefon oder WhatsApp, beides auf der 0981 63 00. Ich wünsche weiterhin gute und vor allem sichere Fahrt.
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0: Einfach gute Musik hier auf Radio 8. Ja, so entspannt es eigentlich auch sein kann, mit der Bahn zu fahren. Auf der Strecke zwischen Nürnberg und Stuttgart gibt's gerade wieder einige Probleme. Hier ist ja der Betreiber, der private Konkurrent der Bahn, die Averio Bayern GmbH. Die braucht, wie wir als Fahrer, gerade starke Nerven und vor allem Geduld. Radio 8 Lokalreporterin Irene van der Berg hier bei mir. Was ist da los auf der Strecke?
1: Auf der Bahnstrecke zwischen Ansbach und Crailsheim geht nichts mehr, die ist nämlich gesperrt. Grund ist das Fehlen notwendiger Spezialbaumaschinen für eine Reparatur. Trotzdem die Strecke zwischen Ansbach und Nürnberg befahrbar ist, fahren die Regionalzüge der Averio dort nicht. Das berichtet die FLZ. Stattdessen fahren zwei Gelenkbusse.
0: Okay, Baustelle muss sein. Die Fahrgäste können ja aber dann einfach in den Bus einsteigen und alle sind glücklich?
1: Schön wär's. Die beiden Gelenkbusse, die zwischen Crailsheim und Ansbach fahren, brauchen 1,5 Stunden. Laut Averio ist das 3-mal so lang wie mit dem Zug. Und so rund läuft das mit den Bussen auch nicht. Fahrgäste müssen in Crailsheim auf den Bus umsteigen und wenn der Bus voll ist, warten, bis der nächste kommt. Die es eilig haben, müssen dann ein Taxi organisieren und ob die Kosten übernommen werden, das muss im Einzelfall geprüft werden.
0: Ja, und bekommt Averio dann nicht von der Bahn Bescheid, dass die Strecke gesperrt ist und wie lange das dauert? Also so könnte man den Schienenersatzverkehr zumindest viel besser planen.
1: Doch, Averio wird informiert. Aber die Art und Weise, wie das passiert, das ist auch ein Problem. Die Baustellenunterlagen kommen generell viel zu spät, die für Ersatzfahrplan, Fahrzeug- und Dienstplanung gebraucht werden. Kürzlich wurde Averio per Mail darüber informiert, dass die Strecke am 4. September wieder freigegeben werde. Und nur eine Stunde später kam dann die Nachricht, dass die Sperrung bis zum 7. September verlängert wird.
0: Ja, das ist schon krass. Und auf was müssen sich jetzt alle Reisenden einstellen? Wie geht's dann weiter ab dem 7. September?
1: Laut Averio-Pressestelle soll der Bahnverkehr ab Montag zwischen Leutershausen, Widersbach und Dombühl erstmal eingleisig beginnen. Doch Baustellen gibt's auf den Strecken weiterhin mehr als genug. Zwischen Stuttgart und Nürnberg hat Averio heuer schon über 60 davon gezählt, heißt es weiter. Laut Bahn soll ab Montag um 3 Uhr in der Früh der Verkehr wieder aufgenommen werden.
0: Also wieder Bahnprobleme auf der Strecke zwischen Stuttgart und Nürnberg. Danke, Irene, für die Infos.

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1: Und ab ins Wochenende. Wassertrüdingen lädt zum Altstadtgenuss. Rothenburg feiert seine wunderbaren Reichstadttage. In Greding trifft man sich beim Trachtenmarkt und lecker wird's in Halsbronn bei der Karpfenlust. Ja, und dann werden auch viele Kirchwein gefeiert. Ein tolles Wochenende in Mittelfranken steht an. 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
1: Ich bin Florian Klaus. Die Polizei hat laut NRW-Innenminister Reul das Fahrzeug des Verdächtigen für mehrere Sabotageaktionen gegen die deutsche Stromversorgung gestürmt. Der Mann sei jetzt vermutlich zu Fuß unterwegs und werde nicht weit kommen, sagte er. Zu den Ermittlungen hat Reul gesagt:
2: Die Polizei ermittelt hier wegen verfassungsfeindlicher Sabotage. Geprüft werden auch ein möglicher linksextremistischer Hintergrund und eine mögliche fremdstaatlich gesteuerte Sabotage.
1: Es gibt zwei Bekennerschreiben. Darin nennt der Verfasser als Motiv den Kampf gegen fossile Brennstoffe. Zum Sparpaket bei Volkswagen gibt es neue Informationen. Niedersachsens Ministerpräsident Lies geht davon aus, dass von den im Raum stehenden 50.000 weiteren wegfallenden Stellen die Hälfte in Deutschland sein wird. Werksschließungen seien nicht vereinbart worden, so der SPD-Politiker und VW-Aufsichtsrat. Die Wettbewerbsfähigkeit der Standorte müsse vorangebracht werden. Besonders die in Emden, Hannover, Zwickau und Neckarsulm. In Thüringen sind die meisten Abgeordneten des BSW aus Protest gegen die Bundesspitze aus der Partei ausgetreten, darunter auch ihre Minister. Die Regierung wollen sie aber weiter stützen. CDU-Ministerpräsident Vogt hat gesagt:
3: Wir haben eine Situation im Freistaat, wo wir gemeinsam für Stabilität und für Miteinander, für Verlässlichkeit und Vertrauen auch persönlich stehen.
1: Darauf könnten sich die Thüringer verlassen, so Vogt. Bayern erhöht die staatliche Förderung für jüdische Gemeinden im Freistaat. Der Betrag steigt von 20 auf 26 Millionen Euro. Das hat Ministerpräsident Söder bei der Unterzeichnung des entsprechenden Vertrags gesagt. Das Geld soll für Sicherheitsmaßnahmen, den Synagogenbau, für Schulen und Bildungsmaßnahmen dienen. Antisemitismus wachse wie noch nie, sagte Söder. Deshalb wolle man ein öffentliches Bekenntnis abgeben. Ein Song der Band Wir sind Helden legt dank sozialen Medien gerade ein großes Comeback hin. Der Song Von hier an blind wird seit einigen Wochen immer häufiger auf TikTok und Co. verwendet. Warum ist nicht so richtig klar. Das Lied hat es dadurch auf Platz 6 der offiziellen Charts geschafft und ist damit mehr als 20 Jahre nach Erscheinen so hoch platziert wie noch nie.
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4: Mit Lisa Immendörfer. Bei einem Unfall auf der A6 zwischen Nürnberg-Langwasser und dem Kreuz Nürnberg-Ost sind am Abend mehrere Menschen verletzt worden. Ein Autofahrer aus Sachsen fährt hier mit seinem Auto samt Anhänger auf der dritten von 5 Spuren. Da er auf die A9 wollte, entschied er sich, die Spur zu wechseln. Doch da gerät sein Anhänger ins Schaukeln und Schlingern. Der Anhänger kippte und das ganze Gespann schleuderte über die Fahrbahn und kollidierte mit der Mittelschutzplanke, so die Polizei. Es drehte sich dann noch um 180 Grad. Der Autofahrer blieb unverletzt. Ein anderer Autofahrer, mit dem das Gespann noch kollidierte, wurde leicht am Rücken verletzt und kam ins Krankenhaus. Seine beiden kleinen Kinder kamen ebenfalls vorsorglich ins Krankenhaus. Schaden etwa 12.000 Euro. Der Blick aufs Frankenwetter. Nach einem recht warmen Tag geht es jetzt in eine Nacht mit ein paar Schauern. Das Ganze bei Tiefstwerten um 16 Grad. Morgen, da folgt dann ein windiger Wolkenmix mit wieder häufiger Sonne bei rund 23 Grad. Der Blick auf die Straßen und da ist alles ruhig soweit, aber ein Blitzer steht zwischen Ansbach und Lichtenau rechts in der Hecke. Danke an Robert fürs Melden. Ich wünsche weiterhin gute und vor allem sichere Fahrt.

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1: Ich bin Lisa Immendörfer, guten Abend. Bei einem Unfall auf der A6 zwischen Nürnberg-Langwasser und dem Kreuz Nürnberg-Ost sind am Abend mehrere Menschen verletzt worden. Ein Autofahrer aus Sachsen fährt hier mit seinem Auto samt Anhänger auf der dritten von 5 Spuren. Da er auf die A9 wollte, entschied er sich, die Spur zu wechseln.
2: Doch da gerät sein Anhänger ins Schaukeln und Schlingern. Der Anhänger kippte und das ganze Gespann schleuderte über die Fahrbahn und kollidierte mit der Mittelschutzplanke, so die Polizei. Es drehte sich dann noch um 180 Grad. Der Autofahrer blieb unverletzt. Ein anderer Autofahrer, mit dem das Gespann noch kollidierte, wurde leicht am Rücken verletzt und kam ins Krankenhaus. Seine beiden kleinen Kinder im Auto kamen ebenfalls vorsorglich ins Krankenhaus. Schaden etwa 12.000 Euro. Andreas Fischer, Radio 8 in Langwasser.
1: Bei gleich 2 Sattelzügen hat die Verkehrspolizei im Bereich von Schnelldorf genauer hingeschaut. Wie die Beamten berichten, bemerken sie bei einem Sattelzug aus Deutschland, dass Teile der Bremsanlage und Federung defekt sind. Zudem war bei einem Reifen die Lauffläche kurz davor, sich abzulösen. Beim zweiten Sattelzug aus Österreich waren an der Hinterachse 3 von 4 Reifen beschädigt. Bis zur Reparatur ging es für beide Fahrzeuge nicht weiter. Vermutlich auf eine längere Fahrzeit müssen sich Autofahrer jetzt auf der B13 bei Markt Bergl einstellen. Wegen Sanierungsarbeiten am Rückhaltebecken geht es ab Montag am Baustellenbereich nur

Folgt dann ein windiger Wolkenmix mit wieder häufiger Sonne bei rund 23 Grad. Der Blick auf die Straßen und da ist alles ruhig soweit, aber ein Blitzer steht zwischen Ansbach und Lichtenau rechts in der Hecke. Danke an Robert fürs Melden. Ich wünsche weiterhin gute und vor allem sichere Fahrt.

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3: Wie kann ich zeigen, dass ich aufgeschlossen bin, interessiert, hilfsbereit? Das ist scheinbar nicht so einfach. Im Urlaub habe ich ein älteres Kleidungsstück wiederentdeckt. Einen Hoodie, Sweatshirt mit Kapuze. Piktogramme sind da drauf, kleine symbolische Bilder. Sie stehen für die Werke der Barmherzigkeit aus der Bibel. Hungrige speisen, durstige tränken, Nackten etwas zum Anziehen geben, Fremde aufnehmen, Kranke pflegen und heilen, Gefangene besuchen. Das ganze Programm der Nächstenliebe. Aber es sind keine Werbelogos, das Sweatshirt ist nicht aufdringlich. So eine Haltung zu anderen Menschen tut doch allen gut. Auch mit kleinen Gesten kann ich sie zeigen. Ein interessierter Blick, ein unterstützender Handgriff, die ehrliche Frage, wie geht's dir? Und eine einfühlsame Antwort, wie du auf Leute zugehst, so wird's zu dir zurückkommen.

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1: Mit Lisa Immendörfer. Zu einem schweren Verkehrsunfall kam es gestern Nachmittag auf der A6 bei Kammerstein. Ein Transporter kam von der Fahrbahn ab und prallte gegen eine Leitplanke. Die beiden 23-jährigen Insassen wurden durch die Wucht des Aufpralls auf die Fahrbahn geschleudert und schwer verletzt. Eine Pflegekraft muss sich vor dem Weißenburger Amtsgericht verantworten. Eine Bewohnerin war nach einem Unfall mit einem Rollstuhl gestorben. Nach einem schweren Arbeitsunfall in Burghaslach im Landkreis Neustadt-Eisbad-Windsheim ist der Arbeiter jetzt seinen schweren Verletzungen erlegen. Und die Schifffahrt auf dem Altmühlsee wird vorübergehend eingestellt. Der Wasserstand sei einfach zu niedrig, so die Stadt Gunzenhausen.
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1: Ich bin Florian Klaus. Die Polizei sucht weiter nach dem 48-Jährigen, der mehrerer Sabotageangriffe gegen die deutsche Stromversorgung verdächtigt wird. Sein Fahrzeug hat sie aber in einem Wald in der Nähe von Düren gefunden. Es wird auf Spuren durchsucht. NRW-Innenminister Reul hat vorher gesagt, dass seine Bekennerschreiben authentisch seien. In seiner Wohnung wurde außerdem Sprengstoff gefunden. Bayerns Regierung will angesichts der zunehmenden Sabotagefälle den Schutz kritischer Infrastruktur verstärken. Ministerpräsident Söder hat konkret angekündigt, dass künftig auch private Firmen Drohnenangriffe abwehren können sollen. Dafür soll es dem Plan zufolge neben Werkfeuerwehren in Zukunft auch Werksicherheitswachten geben. Das könne und werde der Freistaat per Landesgesetz regeln, so Söder. Das Ultimatum der Hackergruppe Resida an den Berliner Senat ist abgelaufen. Die Erpresser haben wie angedroht die bei einem Cyberangriff auf die Berliner Verwaltung erbeuteten Daten online gestellt. Dem Sprecher des Chaos Computer Clubs Joachim Selzer zufolge sind darunter viele interne Daten, etwa zu Personal- oder Bauangelegenheiten. Die Hacker hatten Bitcoin im Wert von rund 2 Millionen Euro gefordert, um sie nicht zu veröffentlichen. Darauf ging der Senat nicht ein. Der Entertainer Harpe Kerkeling bekommt den traditionsreichen Orden wieder den tierischen Ernst. Das hat der Aachener Karnevalsverein bekannt gegeben. Kerkeling werde nicht nur für sein künstlerisches Lebenswerk ausgezeichnet, sondern auch für seinen Beitrag zu einer offenen, demokratischen Gesellschaft, hieß es zur Begründung. In der Fußball-Bundesliga beginnt heute Abend der zweite Spieltag. In der Freitagspartie stehen sich der VfB Stuttgart und der 1. FC Köln gegenüber. Moritz Einzel berichtet.
2: Nach dem 1:5 zum Saisonstart bei den Bayern will der VfB Stuttgart das erste Erfolgserlebnis der neuen Bundesliga-Saison. Gegen Köln hoffen die Stuttgarter darauf, dass ihr robustes Offensivspiel deutlich mehr Früchte trägt als in der Münchner Arena vor einer Woche. Die Kölner kommen mit Rückenwind nach dem knappen Heimsieg zum Start gegen Hoffenheim. Stuttgart gegen Köln, Anstoß ist um 20.30 Uhr.
1: Es ist jetzt 8:15 Uhr. Geht erst noch klar los, nach Mitternacht kommt aber Regen von Norden. Die Tiefstwerte liegen bei 18 bis 12 Grad. Morgen verlagern sich Schauer und einzelne Gewitter zu den Alpen. Danach ist immer häufiger die Sonne zu sehen. Sonnig wird es dann auch am Sonntag und Montag. Hallo auf die Straßen. Auf der A3 Würzburg Richtung Nürnberg zwischen Erlangen-Frauenaurach und Erlangen-Tennenlohe staut es sich nach einem Unfall auf 3 Kilometern. Es dauert hier etwa eine Viertelstunde länger. Und auf der A7 Fulda Richtung Würzburg zwischen Gersfeld und Bad Brückenau-Wildflecken fließt der Verkehr auf 8 Kilometern zäh. Auch hier kommen etwa 15 Minuten obendrauf. Allen unterwegs eine gute Fahrt.
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kurz nach acht an diesem Freitag. Wir haben die Woche schon mal gesprochen, dass die Weinlese ja schon losgegangen ist. Ganz schön früh. Und das liegt daran, dass es heiß und trocken war. Und das wirkt sich in anderen landwirtschaftlichen Bereichen durchaus negativ aus. Das könnt ihr euch vorstellen. Wir sprechen gleich über die Erntebilanz des Jahres 2026. Das machen wir in guten 10 Minuten.

0: Ein Song mit ganz viel Power, Aerosmith mit I Don't Want to Miss a Thing. Wenn ihr an einem Getreidefeld vorbeigekommen seid, wo der Mähdrescher noch gefahren ist, also vor einigen Wochen, dann habt ihr eine riesige Staubwolke gesehen. Das ist eben dieser staubtrockene Hitzesommer. Und der hat nicht nur für den Staub gesorgt, sondern auch die Ernte der Bauern schrumpfen lassen. Gut 42 Millionen Tonnen an Getreide sind eingefahren worden. Das sind 7% weniger als im Vorjahr. Und auch bei Kartoffeln und Zuckerrüben wird es wohl nicht besser laufen, sagt Stefanie Sabert. Sie ist die Generalsekretärin des Deutschen Bauernverbandes.
1: Wir sehen gerade in Süd- und Westdeutschland fehlende Niederschläge, schon im Frühjahr, auch ein trockener Winter. Die haben dazu geführt, dass wir sehr schwache Erträge in diesen Regionen hatten, bis hin zu ganzen Missernten. Und die Landwirtschaft leidet unter niedrigen Erträgen in Verbindung mit sehr niedrigen Preisen, die sie auf den Märkten erzielen, mit steigenden Kosten, beispielsweise bei Diesel, bei Pflanzenschutz, Düngemitteln. All das belastet die Betriebe und drückt auf die Liquidität.
0: Und noch ein Problem haben unsere Bauern, nämlich beim Futter.
1: Auch beim Silomais haben wir erhebliche Ertragsausfälle zu verzeichnen. Wir haben Regionen, da sind 2 Schnitte beim Gras ausgefallen. Das heißt, hier haben wir wirklich große Herausforderungen bei nicht nur bei der aktuellen Versorgung der Tiere, aber auch beim Aufbau der Winterfuttervorräte.
0: Ja, was braucht es vor allen Dingen? Regen. Viel, viel Regen, einen nassen Winter, damit wir mit einigermaßen aufgefüllten Reservoirs in das nächste Jahr starten können. Wir wissen ja nie, wie trocken das wieder wird. Also wünschen wir uns allen viel, viel Regen und die Bauern können es gebrauchen und die Tiere fürs Futter und wir selbst ja auch. Ne? Die Grundwasserspiegel sinken und sinken, die Flusspegel sinken und sinken, machen für uns auch viele Sachen teurer. Also Regen, Regen, Regen, das sollten wir uns wünschen, auch wenn es jetzt für die persönliche Freizeitgestaltung vielleicht nicht das schönste Wetter ist.

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2: Ich bin Florian Klaus. Die Polizei sucht weiter nach dem 48-Jährigen, der mehrerer Sabotageangriffe gegen die deutsche Stromversorgung verdächtigt wird. Sein Fahrzeug hat sie aber in einem Wald in der Nähe von Düren gefunden. Es wird auf Spuren durchsucht. NRW-Innenminister Reul hat vorher gesagt, dass seine Bekennerschreiben authentisch seien. In seiner Wohnung wurde außerdem Sprengstoff gefunden. Das Ultimatum der Hackergruppe Resida an den Berliner Senat ist abgelaufen. Die Erpresser haben wie angedroht die bei einem Cyberangriff auf die Berliner Verwaltung erbeuteten Daten online gestellt. Dem Sprecher des Chaos Computer Clubs Joachim Selzer zufolge sind darunter viele interne Daten, etwa zu Personal- oder Bauangelegenheiten. Die Hacker hatten Bitcoin im Wert von rund 2 Millionen Euro gefordert, um sie nicht zu veröffentlichen. Darauf ging der Senat nicht ein. Das waren die Nachrichten um halb. Geht erst noch klar los, nach Mitternacht kommt aber Regen von Norden. Die Tiefstwerte liegen bei 18 bis 12 Grad. Morgen verlagern sich Schauer und einzelne Gewitter zu den Alpen. Danach ist immer häufiger die Sonne zu sehen. Sonnig wird es dann auch am Sonntag und Montag.
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3: Dass Peggy March, die Schlagersängerin, diesen Song mitgeschrieben hat. Sie hat auch irgendwann mal gesagt, dass sie von diesen Tantiemen recht gut über die Runden kommt. Also, dass das zumindest mal ein gutes Zubrot ist. Kein Wunder, der Song läuft ja auch nach wie vor sehr oft bei uns im Radio. Hier sind Jermaine Jackson und Pia Sedora mit When the Rain Begins to Fall.

0: Bruce Hornsby and The Range und The Way It Is. Es klingt erstmal sehr frustrierend. Die Sängerin Namika hat schon 2 Nummer 1 Hits in Deutschland vorzuweisen, aber seit ihrer 2. Nummer 1 vor 8 Jahren hat es keine einzige ihrer Singles mehr in die Charts geschafft, geschweige denn an die Spitze. Namika nimmt es aber gelassen.
1: Klar, es ist nach wie vor eine riesen Wertschätzung von der Musik und super schön zu haben, so ein Nummer 1 Song, und warum nicht? Also, aber ich überlasse das natürlich auch ein bisschen der Muse, die dann kommt und sagt, hier, das ist die Idee wieder für einen Nummer 1 Song. Aber ich mache mich da jetzt nicht verrückt oder so, ne?
0: Ja, der erste Nummer 1 Hit, den die Muse Namika geschickt hat, das war Lieblingsmensch. Der Song hat es heute, vor 11 Jahren, am 4. September 2015, an die Spitze der deutschen Charts geschafft.

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1: Ich bin Florian Klaus. Die Polizei hat laut NRW-Innenminister Reul das Fahrzeug des Verdächtigen für mehrere Sabotageaktionen gegen die deutsche Stromversorgung gestürmt. Der Mann sei jetzt vermutlich zu Fuß unterwegs und werde nicht weit kommen, sagte er. Zu den Ermittlungen hat Reul gesagt:
2: Die Polizei ermittelt hier wegen verfassungsfeindlicher Sabotage. Geprüft werden auch ein möglicher linksextremistischer Hintergrund und eine mögliche fremdstaatlich gesteuerte Sabotage.
1: Es gibt zwei Bekennerschreiben. Darin nennt der Verfasser als Motiv den Kampf gegen fossile Brennstoffe. Nachdem Hacker teils sensible Daten aus der Berliner Verwaltung veröffentlicht haben, wollen die Behörden betroffene Bürger gezielt informieren. Wer feststellt, dass eigene Daten für Betrug oder Identitätsmissbrauch verwendet werden, soll Strafanzeige erstatten. Die Hackergruppe Resida hatte zuvor rund 2 Millionen Euro Lösegeld gefordert. Der Berliner Senat lehnte eine Zahlung ab. Sportfans können sich möglicherweise Geld zurückholen. Die starken Preiserhöhungen des Streaming-Anbieters DAZN in den Jahren 2021 und 2022 sind voraussichtlich rechtswidrig gewesen. Einen entsprechenden Hinweis hat das Oberlandesgericht in Hamm gegeben. Ein Urteil soll im November kommen. In den kommenden Wochen können sich betroffene DAZN-Kunden noch in ein Klageregister eintragen, um Ansprüche anzumelden. Ein deutscher Betrüger, der in der Münchner Gegend vermutet wird, steht auf der Most Wanted-Liste des FBI. Die US-Bundespolizei sucht ihn, weil er nach seiner Verurteilung wegen Anlagebetrugs aus den USA geflohen war. Der Unternehmer hatte den Angaben nach Prominente und Influencer um Millionen Euro betrogen. Das Geld soll er für Luxusautos, seine Yacht und seine Villa verwendet haben. Die deutschen Basketballerinnen sind mit einer deutlichen Niederlage in die Heimweltmeisterschaft gestartet. In Berlin haben sie gegen den schwersten Gruppengegner Spanien mit 53-83 verloren. In der Vorrunde spielt das Team von Bundestrainer Olaf Lange noch am Samstag gegen Japan und am Montag gegen Mali. Es ist jetzt 9:15. Die Nacht geht erst noch klar los, nach Mitternacht kommt aber Regen von Norden. Die Tiefstwerte liegen bei 18 bis 12 Grad. Morgen verlagern sich Schauer und einzelne Gewitter zu den Alpen. Danach ist immer häufiger die Sonne zu sehen. Sonnig wird es dann auch am Sonntag und Montag. Auf der A7 Füssenreute Richtung Würzburg. Zwischen dem Dreieck Hittistetten und Langenau staut es sich auf 7 Kilometern. Es dauert hier etwa eine halbe Stunde länger. Außerdem ist am Kreuz Ulm-Elchingen die Überleitung zur A8 Richtung München gesperrt. Hier laufen Bergungsarbeiten. Auf der A9 München Richtung Nürnberg zwischen Langenbruck und Ingolstadt Süd staut es sich auf 4 Kilometern. Es dauert hier etwa 20 Minuten länger. Und auf der A92 München Richtung Deggendorf zwischen Erding und Moosburg Süd sind 3 Kilometer Stau und ein Plus von etwa einer halben Stunde. Allen unterwegs eine gute Fahrt.

kurz nach 9. Heute ist Freitag, der 4. September. Heute ist der Tag der Zeitungsausträger. Und ich schwöre, heute Morgen war bei mir keine Zeitung im Kasten. Ich weiß nicht, ob unser Zeitungsausträger vielleicht irgendwie feiert zur Feier des Tages. Keine Ahnung. Aber ja, es ist, wie es ist. Ich bin Markus Ullmann, wünsche euch einen schönen Freitagabend.

0: Heute ist Freitag, der 4. September und heute hat die internationale Funkausstellung eröffnet. Alle, die so alt sind wie ich oder älter, die werden sich wahrscheinlich noch erinnern an diese Live-Übertragungen damals von der IFA. Da wurden ja richtige Shows übertragen mit Gottschalk und Jauch oder Dieter Thomas Heck und so. Ne? Die haben dann gezeigt, was der neue tolle Röhrenfernseher kann. Keine Ahnung. Oder der Videorekorder oder so. Was ist denn in diesem Jahr los auf der Funkausstellung? Das besprechen wir mit dem Kollegen Thomas Bremser. Ich habe gehört, smarte Haushaltsgeräte stehen dieses Jahr im Mittelpunkt. Mach mal ein Beispiel. Was sind denn smarte Haushaltsgeräte? Was können die? Was sollen die überhaupt bringen?
1: Die Anbieter sagen, die KI-Geräte helfen mir, Zeit, Geld und Energie zu sparen. Da wären smarte Kühlschränke. Die erkennen alle Lebensmittel, erstellen eine Liste und sagen mir Bescheid, wenn der Joghurt oder die Milch bald ablaufen sollten. Smarte Heißluftfritteusen erkennen die Lebensmittel auch automatisch und wissen, wie lang und wie heiß sie frittiert werden müssen. Und ein Geschirrspüler sieht, wann die Maschine voll ist und startet dann automatisch.
0: Okay, was gibt's denn außerhalb dieser Haushaltsgeräte noch auf der IFA zu sehen?
1: Natürlich sehr viel KI, wie KI-Brillen oder KI-Kopfhörer und auch Haushaltsroboter, die uns Menschen einiges abnehmen können. Einer kann sogar seine Körperform verändern, vom Zweibeiner zum Roboterhund. Das finde ich persönlich einigermaßen beängstigend. Ein Saug-Wisch-Roboter kann beides in einem erledigen, das finde ich eigentlich praktisch. Dann gibt's die neuesten Modelle von Mährobotern, Kopfhörern, Bildschirmen, Smartphones und extrem flache Fernseher mit einer Tiefe von gerade mal 9 Millimetern und ohne Kabel.
0: Okay, also das sind die neuen Objekte der Begierde vielleicht. Also fast 2000 Aussteller präsentieren ihre smarten und mit allerlei KI versehenen Produkte auf der internationalen Funkausstellung. Heute ist sie gestartet.

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1: Ich bin Florian Klaus. Die Polizei hat laut NRW-Innenminister Reul das Fahrzeug des Verdächtigen für mehrere Sabotageaktionen gegen die deutsche Stromversorgung gestürmt. Der Mann sei jetzt vermutlich zu Fuß unterwegs und werde nicht weit kommen, sagte er. Zu den Ermittlungen hat Reul gesagt:
2: Die Polizei ermittelt hier wegen verfassungsfeindlicher Sabotage. Geprüft werden auch ein möglicher linksextremistischer Hintergrund und eine mögliche fremdstaatlich gesteuerte Sabotage.
1: Es gibt zwei Bekennerschreiben. Darin nennt der Verfasser als Motiv den Kampf gegen fossile Brennstoffe. Nachdem Hacker teils sensible Daten aus der Berliner Verwaltung veröffentlicht haben, wollen die Behörden betroffene Bürger gezielt informieren. Wer feststellt, dass eigene Daten für Betrug oder Identitätsmissbrauch verwendet werden, soll Strafanzeige erstatten. Die Hackergruppe Resida hatte zuvor rund 2 Millionen Euro Lösegeld gefordert. Der Berliner Senat lehnte eine Zahlung ab. Das waren die Nachrichten um halb. Geht erst noch klar los, nach Mitternacht kommt aber Regen von Norden. Die Tiefstwerte liegen bei 18 bis 12 Grad. Morgen verlagern sich Schauer und einzelne Gewitter zu den Alpen. Danach ist immer häufiger

0: Schönen Freitagabend und jetzt gibt's Musik von Nico Santos. Der hat heute Abend einen ganz besonderen Auftritt auf einer Musicalbühne in Hamburg. Nico, was ist denn da los?
1: Leute, wie ihr wisst, ich bin der allergrößte Michael Jackson-Fan. Seine Songs, seine Performances, die haben mich mein ganzes Leben lang begleitet. Und jetzt darf ich mir einen großen Traum erfüllen. Und zwar darf ich bei MJ das Michael Jackson Musical am 4. September mit dem unglaublichen Cast auftreten. Ich darf als Special Guest agieren und darf da auch ein paar Songs singen.
0: Ja, Nico ist aber nicht Teil des Musicals, sondern erst nach dem Schlussapplaus wird er auf die Bühne kommen und dann singt er als Zugabe zwei Michael Jackson Songs. Ein großer Traum von ihm geht heute Abend in Erfüllung. Wir spielen Nico jetzt mit natürlich nicht einem Michael Jackson Song, sondern mit All Time High.

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1: Ich bin Hendrik Daum. Die Polizei sucht weiter nach dem 48-Jährigen, der mehrerer Sabotageangriffe gegen die deutsche Stromversorgung verdächtigt wird. Sein Fahrzeug hat sie inzwischen in einem Wald in der Nähe von Düren in Nordrhein-Westfalen gefunden. Es wird jetzt auf Spuren durchsucht. NRW-Innenminister Reul hatte vorher gesagt, dass dessen Bekennerschreiben authentisch seien. In dessen Wohnung wurde außerdem Sprengstoff gefunden. Private Firmen in Bayern sollen bald selbst Drohnen abwehren dürfen. Das hat Ministerpräsident Söder als Reaktion auf die zunehmenden Sabotageaktionen angekündigt. Außerdem sollen Regeln zur Videoüberwachung gelockert werden. Nach dem Brandanschlag auf eine Baustelle in München sitzen inzwischen zwei Verdächtige mit bulgarischer Staatsbürgerschaft in U-Haft. Sie sollen Brandsätze aus einem Auto geworfen haben. Nachdem der Großteil der BSW-Abgeordneten in Thüringen inklusive ihrer Minister aus der Partei ausgetreten ist, hat CDU-Ministerpräsident Vogt versucht zu beruhigen. Die ehemaligen BSW-Politiker wollen die Regierung weiter unterstützen, so Vogt.
2: Wir stehen gemeinsam verlässlich für eine Politik. Die Menschen im Land müssen sich keine Sorgen machen. Wir kümmern uns um die Themen, die ihr Leben betreffen. Und gemeinsam stehen wir auch persönlich dafür ein, dass Thüringen vorankommt.
1: Die Ex-BSWler werfen Parteigründerin Sarah Wagenknecht vor, sie zu einem Spielball für die Wahl in Sachsen-Anhalt gemacht zu haben. Das Ultimatum der Hackergruppe Rysida an den Berliner Senat ist abgelaufen. Die Erpresser haben die bei einem Cyberangriff auf die Berliner Verwaltung erbeuteten Daten jetzt online gestellt. Dem Sprecher des Chaos Computer Clubs Joachim Selzer zufolge sind darunter viele interne Daten, etwa zu Personal- oder Bauangelegenheiten. Die Hacker hatten Bitcoin im Wert von rund 2 Millionen Euro gefordert. Darauf ging der Senat aber nicht ein. Kein guter Start für die deutschen Basketballerinnen. Zum Auftakt der Heim-WM in Berlin haben sie deutlich gegen Mitfavorit Spanien verloren. 53-83 stand es am Ende. Viel Zeit zur Erholung gibt es aber nicht. Direkt morgen muss das Team von Bundestrainer Olaf Lange schon gegen Japan ran. Dritter und letzter Gruppengegner ist am Montag dann Mali. Es ist jetzt kurz nach 10. Die Nacht im Freistaat zeigt sich heute zweigeteilt. Im Norden Regen mit vereinzelten Gewittern, im Süden dagegen meist sternenklar. Die Werte gehen bis in der Früh runter auf 17 bis 12 Grad. Morgen am Samstag zieht der Regen zunächst Richtung Alpen weiter. Danach wird's aber recht freundlich mit einem Sonne-Wolken-Mix. Allerdings wird's ziemlich windig bei 20 bis 25 Grad. Zwei Meldungen haben wir. Einmal die A92 München Richtung Deggendorf. Da steht zwischen Freising Ost und Erding ein Pannen-LKW. Und die A96 Lindau Richtung München. Hier gab es gerade eben einen Unfall zwischen Greifenberg und Inning am Ammersee. Bitte fahrt hier vorsichtig. Die Unfallstelle auf der linken Spur ist noch ungesichert und denkt hier auch an die Rettungsgasse. Ah!

kurz nach 10 an diesem Freitagabend. Und es gibt so Songs, die stehen so ein bisschen über anderen Songs drüber. Einfach, weil sie, ich weiß nicht, so einen Hymnencharakter haben. So was ganz Besonderes. Und dieser Song hier gehört, wie ich finde, dazu. Hier ist John Farnham mit You Are The Voice.

0: Rachel, she's the waitress who wants to be a star. Joshua Caddison und Picture Postcards from L.A. Echte Take-That-Fans haben heute wahrscheinlich schon viel Geld ausgegeben, denn heute Morgen um 10 Uhr, da ist der Vorverkauf für die 7 Deutschland-Konzerte von Take-That gestartet. Die finden im nächsten Jahr statt. Erst vor knapp 3 Wochen hatte Gary Barlow auf Instagram noch mit schlechtem Gewissen gestanden, dass die Fans außerhalb Englands zuletzt bei Tourneen oft zurückstecken mussten, weil Take-That sich auf ihr Heimatland konzentriert haben.
1: We always feel like our European fans feel like an afterthought, and if I'm really honest, quite often it is that way because we live in the UK, but we also hate the fact that you feel like an afterthought.
0: Und noch eine gute Nachricht, Take That bringen auf ihrer Tournee auch ein neues Album mit.
1: It's poppy, it's fresh, it feels really good.
0: Poppig und frisch. So beschreibt es Gary Barlow. Das neue Take That Album, das wird Dreamers heißen und es soll noch in diesem Jahr erscheinen und dann eben nächstes Jahr werden die Songs auf der Tournee gespielt. Und die Klassiker natürlich auch. Der hier läuft bestimmt auch auf der Tour. Hier sind Take That mit The Flood.

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1: Ich bin Hendrik Daum. Die Polizei sucht weiter nach dem 48-Jährigen, der mehrerer Sabotageangriffe gegen die deutsche Stromversorgung verdächtigt wird. Sein Fahrzeug hat sie inzwischen in einem Wald in der Nähe von Düren in Nordrhein-Westfalen gefunden. Es wird jetzt auf Spuren durchsucht. NRW-Innenminister Reul hatte vorher gesagt, dass dessen Bekennerschreiben authentisch seien. In dessen Wohnung wurde außerdem Sprengstoff gefunden. Nachdem der Großteil der BSW-Abgeordneten in Thüringen inklusive ihrer Minister aus der Partei ausgetreten ist, hat CDU-Ministerpräsident Vogt versucht zu beruhigen. Die ehemaligen BSW-Politiker wollen die Regierung weiter unterstützen, so Vogt.
2: Wir stehen gemeinsam verlässlich für eine Politik. Die Menschen im Land müssen sich keine Sorgen machen. Wir kümmern uns um die Themen, die ihr Leben betreffen. Und gemeinsam stehen wir auch persönlich dafür ein, dass Thüringen vorankommt.
1: Die Ex-BSWler werfen Parteigründerin Sarah Wagenknecht vor, sie zu einem Spielball für die Wahl in Sachsen-Anhalt gemacht zu haben. Das waren die Nachrichten um 5:30. Die Nacht im Freistaat zeigt sich heute zweigeteilt. Im Norden Regen mit vereinzelten Gewittern, im Süden dagegen meist sternenklar. Die Werte gehen bis in der Früh runter auf 17 bis 12 Grad. Morgen am Samstag zieht der Regen zunächst Richtung Alpen weiter. Danach wird's aber recht freundlich mit einem Sonne-Wolken-Mix. Allerdings wird's ziemlich windig bei 20 bis 25 Grad.
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3: Das ist das. Und das ist schon ein bisschen was Besonderes. Damals in dieser Pop- und Disco-Ära dieser Zeit, da gab es einfach viele Auftragsschreiberlinge, ne, die Songs geliefert haben. Aber bei dem hier, da haben die Pointer Sisters tatsächlich selbst mitgeschrieben. Die drei Schwestern June, Ruth und Anita. Hier ist I'm So Excited.

0: Bob Marley mit One Love, eine Ikone der Reggae-Musik. Und von dieser Ikone kommen wir zu einer Ikone der Popmusik, Beyoncé. Sie hat heute Geburtstag, wird 45 Jahre alt. Ihre Alben landen ja regelmäßig auf Platz 1 der Charts, wobei sie selbst auch höchstpersönlich für die guten Verkaufszahlen sorgt. In einer Talkshow hat sie eine Art Tradition verraten. Immer wenn jemand aus ihrem Freundeskreis ein neues Album rausbringt, geht sie in den nächsten Plattenladen und kauft 20 Exemplare davon. Und das tut sie auch bei ihren eigenen Alben.
1: I have a ritual, me and my friends, whenever if Jay's album or my sister Kelly Michelle, anyone's album comes out, we all go out and buy 20 of the record. And I actually went and bought 20 of my own.
2: Are you serious?
0: Man könnte also sagen, dass Beyoncé die Verkaufszahlen und damit die Chartpositionen ihrer Alben manipuliert. Aber bei geschätzt 200 Millionen verkauften Platten fällt es natürlich kaum ins Gewicht, wenn sie selbst von jedem ihrer Alben 20 Stück gekauft hat. Wir spielen Beyoncé jetzt zu ihrem 45. Geburtstag. Hier ist sie mit Texas Hold'em.

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2: Ich bin Hendrik Daum. Nach mehreren Sabotageaktionen gegen die Stromversorgung in Deutschland hat die Polizei das Fahrzeug des 48-jährigen Tatverdächtigen gefunden. Es stand in einem Wald in der Nähe von Düren in Nordrhein-Westfalen. NRW-Innenminister Reul sagte, der Mann sei jetzt vermutlich zu Fuß unterwegs, werde aber nicht weit kommen. Der Tatverdächtige soll Bekennerschreiben zu den Anschlägen verfasst haben. Als Motiv gab er an, die fossile Energiegewinnung sei ein Verbrechen, das großes Leid nach sich ziehe. Private Firmen in Bayern sollen bald selbst Drohnen abwehren dürfen. Das hat Ministerpräsident Söder als Reaktion auf die zunehmenden Sabotageaktionen angekündigt. Außerdem sollen Regeln zur Videoüberwachung gelockert werden. Nach dem Brandanschlag auf eine Baustelle in München sitzen inzwischen zwei Verdächtige mit bulgarischer Staatsbürgerschaft in U-Haft. Sie sollen Brandsätze aus einem Auto geworfen haben. Hochspannung vor dem kommenden Sonntag. Dann wird in Sachsen-Anhalt ja ein neuer Landtag gewählt. In letzten Umfragen liegt die AfD weiter deutlich vor der CDU. Laut der Forschungsgruppe Wahlen im Auftrag des ZDF kommt die AfD auf 41%. Die CDU hofft auf eine weitere Amtszeit von Ministerpräsident Schulze und liegt unverändert bei 23%. Mehr von David Riemer.
3: Drittstärkste Kraft wird laut Umfrage die Linke mit gut 11%, dahinter SPD und Grüne mit 8,5 und 6%. AfD und CDU sind meilenweit voneinander entfernt. Die AfD könnte mit diesem Ergebnis aber nicht alleine regieren, sie wäre auf Koalitionspartner angewiesen. Eine Zusammenarbeit mit ihr haben die anderen Parteien im Vorfeld aber ausgeschlossen. Höchstwahrscheinlich wird es sehr schwierig, eine Landesregierung ohne die AfD zu bilden. Aber 26% der Befragten wissen noch nicht, wen sie am Sonntag wählen werden.
2: Kein guter Start für die deutschen Basketballerinnen. Zum Auftakt der Heim-WM in Berlin haben sie deutlich gegen Mitfavorit Spanien verloren. 53-83 stand es am Ende. Viel Zeit zur Erholung gibt es aber nicht. Direkt morgen muss das Team von Bundestrainer Olaf Lange schon gegen Japan ran. Dritter und letzter Gruppengegner ist am Montag dann Mali. Es ist jetzt kurz nach 11. Die Nacht im Freistaat zeigt sich heute zweigeteilt. Im Norden Regen mit vereinzelten Gewittern, im Süden dagegen meist sternenklar. Die Werte gehen bis in der Früh runter auf 17 bis 12 Grad. Morgen am Samstag zieht der Regen zunächst Richtung Alpen weiter. Danach wird es aber recht freundlich mit einem Sonne-Wolken-Mix. Allerdings wird es ziemlich windig bei 20 bis 25 Grad. Wir starten mit der A9 Nürnberg Richtung Berlin. Bitte aufpassen, zwischen Gefrees und Münchberg Süd, da steht ein unbeleuchtetes Pannenauto auf der rechten Spur. Weiter auf die A70, Schweinfurt-Werneck Richtung Bamberg, hier ein unbeleuchtetes Pannenauto auf den Standstreifen. Das steht zwischen Knetzgau und Eltmann. A73 Bamberg Richtung Nürnberg, hier läuft eine Unfallaufnahme auf der rechten Spur zwischen Forchheim Nord und Forchheim Süd. Und dann haben wir noch die A96 Lindau Richtung München, hier kommt es zu Behinderungen nach einem Unfall zwischen Greifenberg und Inning am Ammersee. 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

kurz nach 11, der Freitagabend und für viele der letzte Arbeitstag heute in dieser Woche und das heißt jetzt ein bisschen durchschnaufen, zur Ruhe kommen, die anstrengende Woche hinter sich lassen. Ich weiß, viele müssen natürlich auch Samstag, Sonntag arbeiten, ich auch. Und das kann ja unter Umständen auch sehr, sehr anstrengend sein, gerade wenn ihr im Einzelhandel tätig seid. Wie dem auch sei, ich wünsche euch auf jeden Fall einen geruhsamen Abend und jetzt geht's los mit Nick Kershaw und I Won't Let the Sun Go.

0: Dieser Mann hat uns so krass coole Songs hinterlassen. Meat Loaf, I'd Do Anything for Love. Und für die Fans der Ärzte gibt's gute Nachrichten. Sänger und Gitarrist Farin Urlaub hat heute nach über 10 Jahren mal wieder ein Soloalbum rausgebracht. Das heißt, ein Lächeln im Gesicht. Und wir müssen uns Farin bestimmt mit seinem typischen breiten Grinsen im Gesicht vorstellen, wenn er auf dem Album Songs wie diese hier singt.
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Das ist Musik vom neuen Soloalbum von Farin Urlaub. Und für die Ärztefans gibt es noch eine gute Nachricht. Nächstes Jahr geht Farin Urlaub wieder mit der kompletten Band auf Tour. Tourmotto: eine Gänsehaut nach dem anderen 2027. Also nach dem Soloausflug gibt's also womöglich bald neue Ärzte-Songs live zu hören. Und bestimmt auch die Klassiker. Hier sind die Ärzte mit Lasse reden.

0: Ich bin Hendrik Daum. Nach mehreren Sabotageaktionen gegen die Stromversorgung in Deutschland hat die Polizei das Fahrzeug des 48-jährigen Tatverdächtigen gefunden. Es stand in einem Wald in der Nähe von Düren in Nordrhein-Westfalen. NRW-Innenminister Reul sagte, der Mann sei jetzt vermutlich zu Fuß unterwegs, werde aber nicht weit kommen. Der Tatverdächtige soll Bekennerschreiben zu den Anschlägen verfasst haben. Als Motiv gab er an, die fossile Energiegewinnung sei ein Verbrechen, das großes Leid nach sich ziehe. Hochspannung vor dem kommenden Sonntag. Dann wird in Sachsen-Anhalt ja ein neuer Landtag gewählt. In letzten Umfragen liegt die AfD weiter deutlich vor der CDU. Laut der Forschungsgruppe Wahlen im Auftrag des ZDF kommt die AfD auf 41%. Die CDU hofft auf eine weitere Amtszeit von Ministerpräsident Schulze und liegt unverändert bei 23%. Mehr von David Riemer.
1: Drittstärkste Kraft wird laut Umfrage die Linke mit gut 11%, dahinter SPD und Grüne mit 8,5 und 6%. AfD und CDU sind meilenweit voneinander entfernt. Die AfD könnte mit diesem Ergebnis aber nicht alleine regieren, sie wäre auf Koalitionspartner angewiesen. Eine Zusammenarbeit mit ihr haben die anderen Parteien im Vorfeld aber ausgeschlossen. Höchstwahrscheinlich wird es sehr schwierig, eine Landesregierung ohne die AfD zu bilden. Aber 26% der Befragten wissen noch nicht, wen sie am Sonntag wählen werden.
0: Das waren die Nachrichten um halb. Die Nacht im Freistaat zeigt sich heute zweigeteilt. Im Norden Regen mit vereinzelten Gewittern, im Süden dagegen meist sternenklar. Die Werte gehen bis in der Früh runter auf 17 bis 12 Grad. Morgen am Samstag zieht der Regen zunächst Richtung Alpen weiter. Danach wird es aber recht freundlich mit einem Sonne-Wolken-Mix. Allerdings wird es ziemlich windig bei 20 bis 25 Grad.
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3: Freitagabend und hier wird richtig abgerechnet. Jetzt gibt's Musik von den Eurythmics und die eine Hälfte davon ist Annie Lennox. Und kurz bevor dieser Song rausgekommen ist, hat sie sich sehr schmerzhaft von ihrem ersten Ehemann getrennt. Und Scheidung und alles schmutzig und so. Und in dem Song gibt es so Textzeilen wie You can't get a piece of my soul. Also du kannst dir nicht einfach ein Stück meiner Seele nehmen. Das geht nicht. Also hier ist Thorn in my side. Hier sind die Eurythmics.

0: Das ist der vorletzte Freitag der bayerischen Sommerferien. Also wir sind so ein bisschen im Endspurtmodus und vielleicht habt ihr ja euch jetzt für die letzten Tage auch noch ein bisschen was vorgenommen. Vielleicht Verwandtenbesuche, ein bisschen weiter weg oder nochmal in den Freizeitpark oder irgendeinen Städtetrip oder so. Und wenn es mit dem Auto dahin geht, dann wird's teuer, denn im Moment ist der Sprit wieder sehr teuer. Und wir sprechen drüber mit Claudia Wächter. Die hat ein paar Tipps für uns. So, die Tankstellenbetreiber dürfen ja weiter nur einmal pro Tag die Preise erhöhen. Wann ist es also schlau, an die Zapfsäule zu rollen?
1: Ja, der ADAC, der sagt, die größten Sparchancen, die haben wir auch weiterhin am späteren Vormittag oder eben um kurz vor Mittag. Und möglichst nicht an irgendeiner Autobahntankstelle stoppen. Da wird es richtig teuer. Da lohnt es sich wirklich schon, kurz von der Autobahn runterzufahren, um nachzutanken.
0: Okay, was ist mit so Spritpreis-Apps? Bringen die was? Sind die zuverlässig vor allen Dingen?
1: Ja, auf die seriösen Anbieter, da kann man sich schon verlassen. Es gibt ja auch eine Menge, die vom ADAC, Clever tanken und so weiter. Und die Tankstellenbetreiber, die müssen ihre Preise auch ans Bundeskartellamt übermitteln, bevor sie dann in der App landen und wir dann die günstigste Tankstelle in unserer Nähe finden. In der Nähe, 80 Kilometer Umweg, ja, die rechnen sich am Ende wohl nicht.
0: Nein, ganz sicher nicht. Aber es denken immer mehr Leute über ein Elektroauto nach und da haben wir ja tatsächlich genau die entgegengesetzte Taktik sozusagen. Also bei den Tankstellen, da ist es ja in den Sommerferien immer sehr teuer, traditionell. Bei den E-Auto-Ladesäulen, da überbieten sich die Betreiber mit irgendwelchen Angeboten. Bei dem einen, da gibt es das Monatsabo umsonst, damit man an die billigen Preise rankommt. Der andere bietet irgendwie 5 Cent Rabatt an, damit die Elektroautos an ihren Stromtankstellen auftanken. Also da kann man den Sommer über wirklich richtig zum Schnäppchenpreis tanken. Ich weiß, nicht jeder kann sich ein neues Auto leisten, aber es gibt auf dem Gebrauchtwagenmarkt im Moment wirklich viel Auswahl und ich fahre jetzt seit 6 Jahren Elektroauto. Ich habe es keinen einzigen Tag bereut. Ja, man steht da länger als an der Tankstelle, keine Frage, aber es ist einfach viel, viel billiger.

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1: Ich bin Hendrik Daum. Nach mehreren Sabotageaktionen gegen die Stromversorgung in Deutschland hat die Polizei das Fahrzeug des 48-jährigen Tatverdächtigen gefunden. Es stand in einem Wald in der Nähe von Düren in Nordrhein-Westfalen. NRW-Innenminister Reul sagte, der Mann sei jetzt vermutlich zu Fuß unterwegs, werde aber nicht weit kommen. Der Tatverdächtige soll Bekennerschreiben zu den Anschlägen verfasst haben. Als Motiv gab er an, die fossile Energiegewinnung sei ein Verbrechen, das großes Leid nach sich ziehe. Private Firmen in Bayern sollen bald selbst Drohnen abwehren dürfen. Das hat Ministerpräsident Söder als Reaktion auf die zunehmenden Sabotageaktionen angekündigt. Und nach dem Brandanschlag auf eine Baustelle in München sitzen inzwischen zwei Verdächtige mit bulgarischer Staatsbürgerschaft in U-Haft. Sie sollen Brandsätze aus einem Auto geworfen haben. Nachdem der Großteil der BSW-Abgeordneten in Thüringen inklusive ihrer Minister aus der Partei ausgetreten ist, hat CDU-Ministerpräsident Vogt versucht zu beruhigen. Die ehemaligen BSW-Politiker wollen die Regierung weiter unterstützen, so Vogt.
2: Wir stehen gemeinsam verlässlich für eine Politik. Die Menschen im Land müssen sich keine Sorgen machen. Wir kümmern uns um die Themen, die ihr Leben betreffen. Und gemeinsam stehen wir auch persönlich dafür ein, dass Thüringen vorankommt.
1: Die Ex-BSWler werfen Parteigründerin Sarah Wagenknecht vor, sie zu einem Spielball für die Wahl in Sachsen-Anhalt gemacht zu haben. In der Fußball-Bundesliga feiert Stuttgart einen Heimsieg. Der VfB hat am Abend mit 4:1 gegen Köln gewonnen. In der zweiten Liga gab es zweimal Unentschieden. Hannover und Karlsruhe trennten sich 2:2, genauso wie Bielefeld und St. Pauli. Bei der Basketball-Heim-WM hat das deutsche Nationalteam der Frauen einen schlechten Start erwischt. Zum Auftakt gab es in Berlin eine 53:83 Niederlage gegen Mitfavorit Spanien. Heute geht es dann gegen Japan. Es ist jetzt 12:00. Im Moment zeigt sich der Freistaat zweigeteilt. Im Norden Regen mit vereinzelten Gewittern, im Süden dagegen meist klar. Die Werte gehen bis in der Früh noch runter auf 17 bis 12 Grad. Heute am Samstag zieht der Regen zunächst Richtung Alpen weiter. Danach wird es aber recht freundlich mit einem Sonne-Wolken-Mix. Allerdings wird es ziemlich windig bei 20 bis 25 Grad. Wir starten mit der A9 Nürnberg Richtung Berlin. Bitte aufpassen. Zwischen Gefrees und Münchberg Süd, da steht ein Pannenauto auf der rechten Spur. Weiter auf die A72 Hof Richtung Plauen. Hier laufen Reinigungsarbeiten nach einem Unfall zwischen Hof Nord und Hof Töpen. Dann die A73 Bamberg Richtung Nürnberg. Hier eine Unfallaufnahme auf der rechten Spur zwischen Forchheim Nord und Forchheim Süd. Und dann haben wir noch die A92 Deggendorf Richtung München. Bitte aufpassen. Ein Pannen-LKW steht hier zwischen Landshut Nord und Altdorf.

schöne Freitagnacht zusammen. Wir sprechen hier gleich bei mir über ein Erbe, das niemals sterben wird. Rocklegende Freddie Mercury wäre nämlich heute an diesem Samstag 80 Jahre alt geworden. Auch knapp 35 Jahre nach seinem Tod bringen die Klassiker von Queen quasi jede Generation zum Mitsingen. Welche mutigen Fans sich extra zum heutigen Ehrentag an die gewaltigen Arien herangewagt haben und wie das Ständchen klingt, das hören wir uns hier gleich gemeinsam an. Jetzt erstmal durch diese Samstagnacht mit mir, Dominik Kollmann, und der besten Musik. Alpha Wilson mit dabei. Big in Japan. Kurz nach 12 ist es.

Das ist tatsächlich so ein Klassiker aus meiner Kindheit, Ace of Base mit The Sign in dieser Samstagnacht. Freddie Mercury mit Glatze und grauem Schnauzbart und Brusthaar. Hä? Könnt ihr euch das vorstellen? Heute an diesem Samstag wäre der Queen-Frontman nämlich 80 Jahre alt geworden. Er gilt ja bis heute als einer der besten Rocksänger der Musikgeschichte und auch fast 35 Jahre nach seinem Tod begeistern sich tatsächlich jung und alt für die Klassiker von Queen. Wir haben mal ein paar unerschrockene Fans gefunden, die Freddie Mercury so einen Queen-Klassiker als Geburtstagsständchen singen. Oui.

0: jetzt.
1: Ja, da würde ich sagen, hören wir doch lieber das Original. 80 Jahre wäre heute geworden, Freddie Mercury. Hier ist er mit seiner Band Queen und We Are the Champions.

0: Ich bin Hendrik Daum. Nach mehreren Sabotageaktionen gegen die Stromversorgung in Deutschland hat die Polizei das Fahrzeug des 48-jährigen Tatverdächtigen gefunden. Es stand in einem Wald in der Nähe von Düren in Nordrhein-Westfalen. NRW-Innenminister Reul sagte, der Mann sei jetzt vermutlich zu Fuß unterwegs, werde aber nicht weit kommen. Der Tatverdächtige soll Bekennerschreiben zu den Anschlägen verfasst haben. Als Motiv gab er an, die fossile Energiegewinnung sei ein Verbrechen, das großes Leid nach sich ziehe. Nachdem der Großteil der BSW-Abgeordneten in Thüringen inklusive ihrer Minister aus der Partei ausgetreten ist, hat CDU-Ministerpräsident Vogt versucht zu beruhigen. Die ehemaligen BSW-Politiker wollen die Regierung weiter unterstützen, so Vogt.
1: Wir stehen gemeinsam verlässlich für eine Politik. Die Menschen im Land müssen sich keine Sorgen machen. Wir kümmern uns um die Themen, die ihr Leben betreffen. Und gemeinsam stehen wir auch persönlich dafür ein, dass Thüringen vorankommt.
0: Die Ex-BSWler werfen Parteigründerin Sarah Wagenknecht vor, sie zu einem Spielball für die Wahl in Sachsen-Anhalt gemacht zu haben. Das waren die Nachrichten um 5:30. Im Moment zeigt sich der Freistaat zweigeteilt, im Norden Regen mit vereinzelten Gewittern, im Süden dagegen meist klar. Die Werte gehen bis in der Früh noch runter auf 17 bis 12 Grad. Heute am Samstag zieht der Regen zunächst Richtung Alpen weiter, danach wird's aber recht freundlich mit einem Sonne-Wolken-Mix. Allerdings wird's ziemlich windig bei 20 bis 25 Grad.
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3: Über 3,5 Jahren Pause steigt am zweiten Spieltag heute wieder der absolute Traditionskracher. Der Aufsteiger Schalke 04 empfängt nämlich heute den FC Bayern München im Samstagsspiel. Ob der FCA in Frankfurt nachlegen kann und vor allem auf welche Begegnungen wir uns jetzt am Wochenende freuen dürfen, das verrät uns gleich Moritz Einzel aus unserer Sportredaktion. Ich habe die beste Musik, um durch diese Samstagnacht zu kommen. Die Pet Shop Boys sind mit dabei, Suburbia. Kurz nach 12:30, Dominik Hollmann hier.

Schöne Samstagnacht mit den Pretenders. I'll stand by you. Zweiter Spieltag in der Fußball-Bundesliga heute und da steht ein alter Klassiker auf dem Programm, den es jetzt schon länger nicht mehr gegeben hat, muss man sagen. Zuletzt vor etwa 3,5 Jahren. Der FC Bayern ist zu Gast beim Aufsteiger auf Schalke und darüber reden wir, über den Spieltag mit Moritz Einzel aus unserer Sportredaktion. Moritz, schauen wir mal auf die Bayern. Mit was für einem Spiel rechnest du?

0: denn heute Abend um 18.30 Uhr bei Schalke 04?
1: Die Bayern sind da ganz klar im Vorteil. Also sie haben zum Saisonstart gegen Stuttgart bei diesem 5:1 gezeigt. Mal wieder, wo der Hammer hängt, nämlich sehr weit oben. Und die Königsblauen, die haben gleich am ersten Spieltag die Grenzen aufgezeigt bekommen beim 0:3 in Augsburg. Aber so oder so, die Schalke-Fans, die werden sich freuen. Endlich mal wieder ein Heimspiel gegen den FC Bayern. Mhm. Und für Bayern-Keeper Manuel Neuer wird es die emotionale Rückkehr an die alte Wirkungsstätte, womöglich ja zum letzten Mal in seiner großen Karriere.
0: Mhm. Der FC Augsburg, der tritt ja am Sonntag auch so gegen 17:30 bei Eintracht Frankfurt an. Haben die Augsburger da direkt die Chance auf den nächsten Sieg?
1: Ja, das wird ein ganz spannendes Spiel, glaube ich. Frankfurt gegen Augsburg, ein Aufeinandertreffen zweier Teams mit einer nicht ganz unähnlichen Spielanlage. Beide sehr zweikampfstark, sehr robust. Und Frankfurt ist defensiv jetzt auch nicht immer so sattelfest. Also zum Start gab es ja ein wildes 3:3 bei Union Berlin. Also wenn der FCA sein Spiel so ähnlich auf den Platz bekommt wie gegen Schalke, dann werden sie da auch in Frankfurt ihre Chancen bekommen. Aber schwer vorherzusehen, die Partie, das wird auf jeden Fall spannend.
0: Ja, glaube ich auch. Lass uns kurz noch den heutigen Samstag zusammenfassen. Wer spielt da noch alles?
1: Um 15.30 Uhr trifft Hoffenheim auf Dortmund. Leverkusen spielt gegen Union Berlin. Die SV Elversberg, der tollkühne Aufsteiger, zu Gast in Mönchengladbach. Mal gucken, wie nach dem 3:2 zum Start gegen Leverkusen dann das erste Bundesliga-Auswärtsspiel wird für Elversberg. Dann Bremen trifft auf Leipzig und Paderborn auf Freiburg. Und ab 18.30 Uhr dann das Abendspiel Schalke gegen die Bayern.
0: Also einiges los in der Fußball-Bundesliga. Zweiter Spieltag. Kollege Moritz Einzel hat berichtet aus unserer Sportredaktion.

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1: Ich bin Hendrik Daum. Nach dem Sabotageversuch auf ein Umspannwerk in Dormagen in Nordrhein-Westfalen und den Anschlägen im Süden Brandenburgs und in der Nähe von Köln fahndet die Polizei nach einem Verdächtigen. NRW-Innenminister Reul teilte mit, die Polizei habe dessen LKW sichergestellt, in seiner Wohnung sei Material für Sprengstoff gefunden worden. Der Mann sei jetzt zu Fuß auf der Flucht. Sein Name steht unter zwei Bekennerschreiben, die die Ermittler für echt halten. Reul sagte, nach aktuellem Stand müsse von Klimaextremismus ausgegangen werden. Hochspannung vor dem morgigen Sonntag. Dann wird in Sachsen-Anhalt ein neuer Landtag gewählt. In letzten Umfragen liegt die AfD weiter deutlich vor der CDU. Laut der Forschungsgruppe Wahlen im Auftrag des ZDF kommt die AfD auf 41%. Die CDU hofft auf eine weitere Amtszeit von Ministerpräsident Schulze und liegt unverändert bei 23%. Mehr von David Riemer.
2: Drittstärkste Kraft wird laut Umfrage die Linke mit gut 11%, dahinter SPD und Grüne mit 8,5 und 6%. AfD und CDU sind meilenweit voneinander entfernt. Die AfD könnte mit diesem Ergebnis aber nicht alleine regieren, sie wäre auf Koalitionspartner angewiesen. Eine Zusammenarbeit mit ihr haben die anderen Parteien im Vorfeld aber ausgeschlossen. Höchstwahrscheinlich wird es sehr schwierig, eine Landesregierung ohne die AfD zu bilden. Aber 26% der Befragten wissen noch nicht, wen sie am Sonntag wählen werden.
1: Das Ultimatum der Hackergruppe Rysida an den Berliner Senat ist abgelaufen. Die Erpresser haben die bei einem Cyberangriff auf die Berliner Verwaltung erbeuteten Daten jetzt online gestellt. Dem Sprecher des Chaos Computer Clubs Joachim Selzer zufolge sind darunter viele interne Daten, etwa zu Personal- oder Bauangelegenheiten. Die Hacker hatten Bitcoin im Wert von rund 2 Millionen Euro gefordert. Darauf ging der Senat aber nicht ein. In der Fußball-Bundesliga feiert Stuttgart einen Heimsieg. Der VfB hat am Abend mit 4:1 gegen Köln gewonnen. In der zweiten Liga gab es zweimal Unentschieden. Hannover und Karlsruhe trennten sich 2:2, genauso wie Bielefeld und St. Pauli. Bei der Basketball-Heim-WM hat das deutsche Nationalteam der Frauen einen schlechten Start erwischt. Zum Auftakt gab es in Berlin eine 53:83 Niederlage gegen Mitfavorit Spanien. Heute geht es dann gegen Japan. Es ist jetzt 1:05. Im Moment zeigt sich der Freistaat zweigeteilt. Im Norden Regen mit vereinzelten Gewittern, im Süden dagegen meist klar. Die Werte gehen bis in der Früh noch runter auf 17 bis 12 Grad. Heute am Samstag zieht der Regen zunächst Richtung Alpen weiter. Danach wird es aber recht freundlich mit einem Sonne-Wolken-Mix. Allerdings wird es ziemlich windig bei 20 bis 25 Grad. Die A9 haben wir in Nürnberg Richtung Berlin. Hier steht immer noch ein Pannenauto auf der rechten Spur. Bitte aufpassen zwischen Gefrees und Münchberg Süd. Dann die A72 Hof Richtung Plauen. Zwischen Hof Nord und Hof Töpen laufen Reinigungsarbeiten nach einem Unfall. Dann die A92 München Richtung Deggendorf. Hier ein Unfall im Baustellenbereich zwischen Freising Süd und dem Dreieck Flughafen München. Und weiter auf der A92 Richtung Deggendorf nochmal ein Unfall im Baustellenbereich, und zwar zwischen Wörth an der Isar und Dingolfing West.

schnell vergeht die Zeit. Nur noch eine Woche Sommerferien hier bei uns in Bayern und der Frühherbst, der schleicht sich auch langsam ein. Jetzt ist natürlich die Frage, dürfen wir uns vor dem Schulstart noch einmal auf sonnigen Spätsommer freuen oder verhagelt uns der Schirm das Wochenende? Kai Zorn aus der Wetterredaktion liefert uns gleich die genaue Prognose. Ich liefere erstmal die beste Musik durch diese Samstagnacht mit Ayankara. Flashdance. Kurz nach eins, ich bin Dominik Kollmann. Servus.

0: Angels, Robbie Williams in dieser Samstagnacht. Die Sommerferien, die neigen sich langsam dem Ende hin. Eine Woche haben wir noch. Draußen kehrt langsam auch ein Hauch von Herbst ein. Und jetzt ist natürlich die Frage, bekommen wir nochmal einen schönen Sommernachschlag oder wird das Wetter tatsächlich herbstlich? Kollege Kai Zorn aus unserer Wetterredaktion weiß Bescheid. Kai, was erwartet uns heute am Samstag?
1: Im Süden zunächst noch viele Wolken mit Regen und Gewittern, wobei das Ganze mehr und mehr abklingt. Am Nachmittag gibt es noch einzelne Schauer und immer mehr Wolkenlücken. Mhm. Im Norden setzt sich die Sonne durch. Anfangs ist es noch sehr windig, der Wind flaut aber im Laufe des Tages ab. Die Temperaturen sind gedämpfter und erreichen nur noch 18 bis 24 Grad.
0: Okay, lass uns ein bisschen in die Zukunft gucken. Hast du schon einen Trend für den Start ins neue Schuljahr in der übernächsten Woche?
1: Es wird aller Voraussicht nach so eine Mischung aus Herbst- und Altweibersommer sein. Mit Zwischenhochphasen ist es freundlich und recht warm, mit Werten von um und etwas über 20 Grad. Ansonsten ziehen immer wieder Tiefs durch mit Wind, Regen und Werten von um die 15 Grad. Der große, große Sommer 2026 will nicht mehr zurückkommen.
0: Eieiei, das war's dann anscheinend leider. Kai Zorn aus unserer Wetterredaktion, dank dir für die Infos.

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1: Ich bin Hendrik Daum. Nach dem Sabotageversuch auf ein Umspannwerk in Dormagen in Nordrhein-Westfalen und den Anschlägen im Süden Brandenburgs und in der Nähe von Köln fahndet die Polizei nach einem Verdächtigen. NRW-Innenminister Reul teilte mit, die Polizei habe dessen LKW sichergestellt, in seiner Wohnung sei Material für Sprengstoff gefunden worden. Der Mann sei jetzt zu Fuß auf der Flucht. Sein Name steht unter zwei Bekennerschreiben, die die Ermittler für echt halten. Reul sagte, nach aktuellem Stand müsse von Klimaextremismus ausgegangen werden. Hochspannung vor dem morgigen Sonntag. Dann wird in Sachsen-Anhalt ein neuer Landtag gewählt. In letzten Umfragen liegt die AfD weiter deutlich vor der CDU. Laut der Forschungsgruppe Wahlen im Auftrag des ZDF kommt die AfD auf 41%. Die CDU hofft auf eine weitere Amtszeit von Ministerpräsident Schulze und liegt unverändert bei 23%. Mehr von David Riemer.
2: Drittstärkste Kraft wird laut Umfrage die Linke mit gut 11%, dahinter SPD und Grüne mit 8,5 und 6%. AfD und CDU sind meilenweit voneinander entfernt. Die AfD könnte mit diesem Ergebnis aber nicht alleine regieren, sie wäre auf Koalitionspartner angewiesen. Eine Zusammenarbeit mit ihr haben die anderen Parteien im Vorfeld aber ausgeschlossen. Höchstwahrscheinlich wird es sehr schwierig, eine Landesregierung ohne die AfD zu bilden. Aber 26% der Befragten wissen noch nicht, wen sie am Sonntag wählen werden.
1: Das waren die Nachrichten um halb. Im Moment zeigt sich der Freistaat zweigeteilt. Im Norden Regen mit vereinzelten Gewittern, im Süden dagegen meist klar. Die Werte gehen bis in der Früh noch runter auf 17 bis 12 Grad. Heute am Samstag zieht der Regen zunächst Richtung Alpen weiter. Danach wird es aber recht freundlich mit einem Sonne-Wolken-Mix. Allerdings wird es ziemlich windig bei 20 bis 25 Grad.
3: Plötzlich auf der Straße erkannt werden, keine Privatsphäre mehr haben und sich trotz Millionen jubelnder Fans tief im Herzen sehr, sehr einsam fühlen. Britney Spears hat diese Schattenseiten ihres blitzartigen Rooms in einer ihrer schönsten Balladen verewigt und diese stürmte heute vor 26 Jahren Platz 1 der deutschen Charts. Wir spielen den Song hier bei uns auch gleich mal. Davor aber warten erstmal die Talking Heads mit Road to Nowhere. Schöne Samstagnacht, hier ist Dominik Hollmann. Kurz nach halb zwei ist es.

0: Die Samstagnacht mit New Kids on the Block und Tonight. Wir gehen jetzt kurz ins Jahr 2000 zurück. Britney Spears ist nämlich durch ihr Debütalbum ja damals zum Megastar geworden. Gerade hat sie ihr zweites Album veröffentlicht und sie spricht darüber, wie schräg es sich tatsächlich angefühlt hat, als sie zum allerersten Mal von Fans auf der Straße erkannt und angesprochen worden ist.
1: They're like, Britney, come here, oh my God, come here. And they were just, I mean, I was like, oh my Lordy, they recognize me. Oh my, it felt so weird. And at first, you know, I was like, oh my God, this is so cool. You know, they think I'm famous and whatever.
0: Ja, sie hat sich einerseits irgendwie geschmeichelt gefühlt, aber sie gibt auch zu, dass es auch sehr schnell nervig geworden ist, nirgendwo mehr unerkannt zu bleiben. Und genau diesen Zwiespalt hatte Britney auch damals in einem Song auf ihrem zweiten Album beschrieben, der tatsächlich heute an diesem Samstag vor 26 Jahren bei uns in Deutschland auf Platz 1 war. Nach außen hin ein gefeierter Popstar, für den sich irgendwie alle Träume erfüllt haben. Ja, aber gleichzeitig macht sie der Ruhm auch sehr, sehr einsam. Darum geht es. Hier ist Britney Spears bei uns mit ihrem Titel Lucky.
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1: Ich bin Hendrik Daum. Nach mehreren Sabotageaktionen gegen die Stromversorgung in Deutschland hat die Polizei das Fahrzeug des 48-jährigen Tatverdächtigen gefunden. Es stand in einem Wald in der Nähe von Düren in Nordrhein-Westfalen. NRW-Innenminister Reul sagte, der Mann sei jetzt vermutlich zu Fuß unterwegs, werde aber nicht weit kommen. Der Tatverdächtige soll Bekennerschreiben zu den Anschlägen verfasst haben. Als Motiv gab er an, die fossile Energiegewinnung sei ein Verbrechen, das großes Leid nach sich ziehe. CSU-Chef Söder hält daran fest, für die Nachfolge des Bundespräsidenten eine Frau zu nominieren. In der Rheinischen Post warnt Söder CDU und SPD davor, kurz vor der Entscheidung von dieser Grundsatzfestlegung abzurücken. Söder wörtlich: Was wäre das denn für ein Signal? Als mögliche Kandidatin für das Amt des Staatsoberhaupts nennt Söder erneut Ilse Aigner.